Nein.

Kate Nash in Ordnung muss sein mit Famine, einem Cover von Sinead O'Connor. Das ist ganz aktuell erschienen. Kate Nash ist zur Hälfte irisch, aber in England aufgewachsen. Sie hat sich in den letzten Jahren immer mehr mit ihrer irischen Herkunft beschäftigt und ist dabei auf den Song Famine von Sinead O'Connor gestoßen. Im Song geht's um die sogenannte große Hungersnot in Irland im 19. Jahrhundert. Damals sind über 12% der Bevölkerung gestorben und doppelt so viele Menschen ausgewandert, vor allem in die USA. Im Song behandelt Sinead O'Connor, dass es diese sogenannte Hungersnot vor allem deswegen gab, weil die britischen Besatzer sie damals nicht verhindert haben. Und das ist etwas, was bis in die 90er Jahre noch nicht so wirklich Thema im öffentlichen Leben und vor allem im Schulunterricht in Irland war und auch bis heute wohl gar nicht so sehr bekannt ist. Kate Nash findet jedenfalls, dass es öffentlich zu wenig diskutiert wird, dieses Erbe der Briten, und hat jetzt den Song neu aufgenommen. Ich finde neben der politischen Botschaft irgendwie interessant, wie sie dabei elektronische Beats und irischen Folk mischt. Das ist nämlich etwas, was Sinead O'Connor auch schon in den 90ern gemacht hat, zum Beispiel auf dem Track »I am stretched on your grave«.

Sinead O'Connor, I am stretched on your grave, in Ordnung muss sein. Das ist von ihrem Durchbruchsalbum I do not want what I haven't got von 1990. Das war ein Album, was ja damals ein Millionenseller war und es ist sicherlich auch eins ihrer poppigsten Alben, aber trotzdem gibt's dann Experimente wie das, was wir gerade gehört haben. Vom Sound her würde ich sagen, es ist ja fast schon Trip-Hop und damit eigentlich seiner Zeit voraus. Es war damals ein Ausreißer auf dem Album. 13 Jahre später ist Sinead O'Connor nochmal tiefer in den Trip-Hop eingestiegen. Da, 2003, war sie nämlich mit 3 Songs auf dem damaligen Album von Massive Attack vertreten, an denen sie auch mitgeschrieben hat. Wir hören jetzt daraus Special Cases.

Special Cases Massive Attack featuring Sinead O'Connor auf BYTE-FM. Massive Attack machen aktuell wieder Musik und haben eine Single zusammen mit Tom Waits veröffentlicht. Das aber nur am Rande, hier in Ordnung muss sein, geht es weiter um Sinead O'Connor in erster Linie. Sie wird aktuell von verschiedenen Seiten wiederentdeckt. Eine Band, die sie schon relativ früh als Inspiration genannt hat, ist Fontaines D.C. Da würde ich jetzt erstmal sagen, hat man das nicht direkt in ihrer Musik gehört. Dieses Jahr sind sie aber einen Schritt weiter gegangen und haben einen Song von Sinead O'Connor gecovert, nämlich den ziemlich politischen Song Black Boys on Mopeds. Im Original ist das ein sehr emotionaler Folksong über Rassismus und Polizeigewalt. Themen, die leider immer noch relevant sind, die bei Fontaines aber ein bisschen lauter umgesetzt werden.

Sinead O'Connor, Red Football in Ordnung muss sein auf Byte FM. Der Track stammt aus ihrem Album Universal Mother von 1994. Ich finde, der Song und eigentlich vor allem das ganze Album zeigen, dass sie nicht nur eine tolle Interpretin war, sondern auch wirklich spannende, wenn auch oft ziemlich traurige Songs schreiben konnte. Das Album kam in einer für sie sehr turbulenten Zeit raus. Der Skandal bei Saturday Night Live war kurz 2 Jahre vorher passiert, als sie ein Bild vom Papst zerrissen hatte. Ihr Album mit Jazz-Standards, was damals auch rausgekommen war, war gefloppt und eben jetzt 2 Jahre später kam Universal Mother und wurde dann nur noch wenig beachtet, was ich sehr ungerecht finde, denn es ist eines ihrer ambitioniertesten Alben, auch eines ihrer besten, würde ich sagen. Darauf ist auch eine Coverversion wieder, nämlich von Nirvanas All Apologies. Die hören wir jetzt.

Sinead O'Connors Version von Nirvanas All Apologies hier auf Byte FM. Der Song hat im letzten Jahr ein kleines Revival gehabt, als er für den Film Queer benutzt wurde im Trailer. Die emotionalen Songs von Sinead O'Connor wurden und werden gerne in Filmen und Serien benutzt, gerade in letzter Zeit. Zum Beispiel bei Euphoria oder Peaky Blinders wurden sie eingesetzt. Sie selbst hat aber auch für Filme komponiert und da finde ich besonders schön den Song Back Where You Belong. Den hat sie 2007 für den Kinder- oder Jugendfilm The Water Horse geschrieben.

Back Where You Belong von Sinead O'Connor, ein Filmsong für den Film The Water Horse. Für mich ist das ein Highlight in der ja etwas späteren Karriere von Sinead O'Connor. Der Song kam 2007 raus, wurde dann 2012 nochmal für eins ihrer Alben neu aufgenommen. Produziert hat es Daniel Lanois und das war nicht das erste Mal, dass sie aufeinander getroffen sind. Schon 1992 haben sie zusammengearbeitet. Da hat er das Album Us von Peter Gabriel produziert und da war Sinead O'Connor auch auf mehreren Songs Feature-Gast, besonders prominent in der Single Blood of Eden und die hören wir jetzt.

Blood of Eden hier auf BYTE.FM habt ihr es gehört. Der Song stammt von dem Album Us, was 1992 für Peter Gabriel ein ziemlich großer Erfolg war. Platin in den USA und Großbritannien unter anderem. Im gleichen Jahr hatte auch Sinead O'Connor ein Album rausgebracht, nämlich Am I Not Your Girl? Darauf hat sie Jazz-Standards in erster Linie mit Big Band gecovert. Das war für ihre damaligen Fans eher unverständlich. Das Album ist heute eigentlich nur noch eine Randnotiz. Ist damals ziemlich gefloppt. Ich finde aber, es lohnt sich doch reinzuhören. Gerade der Song Success Has Made a Failure of a Home zeigt, dass ihre Stimme auch mal gut zu einer Big Band passen konnte. Und darum hören wir den jetzt.

Success has made a failure of our home in der Version von Sinead O'Connor. Eigentlich war das mal ein Country-Song, der von Loretta Lynn gesungen wurde. Sinead O'Connor hat daraus 1992 eine ja sehr orchestrale, jazzige Version gemacht. Das alleine finde ich schon interessant. Sie hat sich in ihrer Karriere ja immer wieder Songs angeeignet und sie ganz neu interpretiert. Ich denke, eine ihrer großen Stärken. Aber auch ihre eigenen Songs wurden gecovert, zum Beispiel von Placebo. Die haben in den 2000ern den Track Jackie gecovert und aktuell ist er wieder Eröffnungsstück in ihren Live-Sets. Darum passt es doch gut, ihn jetzt sich mal wieder anzuhören. Hier sind Placebo mit ihrer Version von Jackie.

Sinead O'Connor mit Troy, für mich einer der beeindruckendsten, vielleicht ja ihr größter Song von ihrem Debüt The Lion and the Cobra. Und damit ist diese Ausgabe von Ordnung muss sein auch praktisch vorbei. Ich habe eine Stunde lang Sinead O'Connor, die Songschreiberin vor allem, vorgestellt. Ich hoffe, ich konnte ein bisschen Lust auf das Werk von dieser doch außergewöhnlichen Künstlerin machen. Wenn ihr mögt, können wir uns in 4 Wochen wiederhören. Dann heißt es wieder, Ordnung muss sein. Bis dahin sage ich Connor Körber tschüss und schön, dass ihr dabei wart.

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1: Hallo und herzlich willkommen. Hier ist Götz Bühler mit einer runden Stunde Singing Miles. Das ist natürlich so ein bisschen eine Mogelpackung, denn Miles Davis selbst hat nie gesungen. Vielleicht zum Glück. Ich finde es eher schade. Dafür haben sehr viele Sängerinnen und Sänger seine Stücke interpretiert, Texte dazu gefunden und immer wieder unter dem Motto So What. Viel Spaß mit dieser runden Stunde mit Eddie Jefferson, Gene Kahn, John Hendricks, Mark Murphy, Anita O'Day, Frank Minion, Jay Leonard, Tom Lellis und vielen mehr. Hier ist einer der allerersten, der Texte fand zu einem Miles Davis Stück und natürlich zu So What. Hier ist Eddie Jefferson.
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2: Das musste jetzt noch sein. So What, das waren Babs Gonzales, Honey Gordon und Eddie Jefferson, 1961 aufgenommen mit James Moody und vielen anderen großartigen MusikerInnen. Also nur 2 Jahre nachdem Kind of Blue erschienen war und ein großer Hit wurde und wie man an den Lyrics so zwischendurch hörte, den großen Miles nur noch populärer und auch noch umstrittener machte. Also schon damals ging es darum, was er auf der Bühne angezogen hat. Dabei waren das zu der Zeit eher noch so diese klassischen Brooks Brothers Suits und nicht die extravaganten Sachen, die Miles Davis sich von japanischen Schneidern in den 80er Jahren hat anfertigen lassen. Aber er war seiner Zeit voraus und das schon zu Beginn seiner Karriere. Das muss man erstmal schaffen. Hier ist eine runde Stunde mit Vocal-Versionen von Miles Davis Stücken. 1954 zum ersten Mal aufgenommen, dann 4 Jahre später von Anita O'Day auf einem sehr schönen Album, das da, ich glaube, Sings the Winners heißt. Interpretiert hier ist Anita O'Day mit Miles Davis 4.

Anita O'Day, diese großartige Sängerin, eine der wenigen sehr erfolgreichen weißen Jazzsängerinnen der damaligen Zeit, mit einer spannenden Historie.

Orie, ich habe sie tatsächlich einmal getroffen, Ende der 90er Jahre in Los Angeles. Da hatte sie sich gerade von einem Schlaganfall erholt und gab ein Konzert mit einer eher drittklassigen Band. Und sie war sicherlich nicht auf der Höhe ihres Schaffens und Könnens, aber sie war großartig. Und ich habe mir danach eine Autobiografie signieren lassen und sie ließ sich meinen Namen öftermals buchstabieren und sagte dann zu einer Freundin, nachdem sie ihn geschrieben haben: Guck mal, ich kann wieder ein G schreiben. Das ist meine Erinnerung, meine persönliche an Anita O'Day. Aber darum geht es ja gar nicht. Es geht um Miles Davis und dessen Songs und wie sie von VokalistInnen interpretiert wurden in dieser Rundenstunde. Und natürlich darf da dieser Herr nicht fehlen, einer der großen queeren Superstars der Jazz-Vocal-Szene. Mark Murphy von 1961 mit Milestones.

Milestones hier in einer sehr schönen Vocal-Version, wie ich finde, von Mark Murphy von seinem Album Raw für Riverside mit einer ziemlich tollen Band aufgenommen. Clark Terry, Blue Mitchell, Joe Wilder, Bernie Glow oder Ernie Royal, alles ziemliche Helden, ehrlich gesagt, an den Trompeten. Mal sehen, was die sich so gedacht haben, als sie da ein Miles Davis-Stück spielen sollten, durften, mussten. Und Wynton Kelly oder Bill Evans, beide aus dem Miles Fundus sozusagen, ganz großartig, hier arrangiert von Ernie Wilkins. Es geht um Stücke, die Miles Davis mehr oder weniger geschrieben hat. Das ist immer nicht so ganz eindeutig. Er war durchaus jemand, der vielleicht mal gesagt hat, das gehört mir, wenn ich es jetzt aufnehme. Es gibt da so einige ganz eindeutige Geschichten über Kompositionen, die eigentlich von Bill Evans stammen zum Beispiel, und möglicherweise gibt es noch ein paar mehr schöne Beispiele. Aber Stücke, die Miles Davis zugeschrieben werden oder die er zumindest populär gemacht haben. Ich glaube, darauf kann man sich auf jeden Fall einigen. Nun eines von einem Album, das ich sehr schätze, das aber leider komplett untergegangen ist, schon damals, 1960, als es auf Bethlehem erschien, kein großer Erfolg, obwohl auch da Bill Evans mitgespielt hat und Tommy Flanagan. Bill Evans, der große Pianist, der an der Seite von Miles Davis einige seiner schönsten, berühmtesten, vielleicht wichtigsten Alben aufgenommen hat. Nicht lustigerweise der Saxophonist, der dann in den 80er Jahren ebenfalls sehr viel mit Miles Davis aufgenommen hat. Wenn Bill Evans dabei war, dann war die Musik von Miles gut oder für Miles gut. Es ist schon ein bisschen seltsam so. Häufig ist der Name dann wahrscheinlich doch nicht. Und mir fallen exakt zwei Musiker ein, die so heißen, und beide haben dann mit Miles gespielt. Aber zurück zu Frank Mignon. The Soft Land of Make-Believe, Introduction to Black Opium Street, heißt dieses Album auf der A-Seite. Diese Black Opium Street Suite. Und dann auf der B-Seite, gleich zu Anfang, eine Version, eine all-bluesige Version von Flamenco Sketches.

Und da wurde es eigentlich gerade noch spannender, fand ich, als er das ein bisschen anfing zu scatten. Frank Minion mit seiner Version von All Blues, die er Flamenco Sketches genannt hat. Miles Davis, der in diesem Jahr 100 Jahre alt geworden wäre und noch immer diese große Strahlfigur des Jazz ist, jemand, der immer wieder neue Trends gesetzt hat, immer wieder Musiker, ja, man kann das hier so sagen, da waren wenige Frauen dabei, gefunden hat, die ihm zu neuer Größe verholfen haben und denen er wiederum zu neuer Größe oder erster Größe verholfen hat. Er hatte ein wahnsinniges Talent, Menschen zusammenzubringen. Dieser Mann, der vom Bebop damals mit Charlie Parker über das, was man dann irgendwann Hardbop oder modalen Jazz nannte, bis hin zu Jazz, Rock und avantgardistischen Sachen und Jazz, Funk und nachher auch sehr prinzigen Sachen hat er immer wieder die Nase vorn, weiter vorn, als es seinen Fans oft lieb war. Aber damit mussten die leben und umgehen. Wir bleiben ein bisschen bei diesem möglicherweise, also neben So What, auf jeden Fall meist aufgenommenen Stück von Miles Davis, All Blues. Hier auch in einer Version aus der damaligen Zeit von dem großartigen Oscar Brown Jr. aus Chicago, ein sehr politischer und poetischer Singer, Songwriter, der auch hier einen Text gefunden hat zu All Blues. Auch er wäre übrigens in diesem Jahr 100 Jahre alt geworden.

Ein dezenter Zeitsprung hier und auch ein Sprung nach Polen zum großartigen Stanislav Sojka, der hier All Blues als ein Postskriptum oder Postsingum, oh, gut, okay, mein Latein hakt, aufgenommen hat 1981 für sein sehr schönes Album mit dem tollen Titel Blue Blue La. Toller Sänger, ich glaube, er ist sogar immer noch aktiv. Auf jeden Fall großartig. Wir bleiben bei diesem Stück, das sicherlich dazu beigetragen hat, dass Kind of Blue, dieses Album von Miles Davis, zum inzwischen, glaube ich, bestverkauften und großen Standardwerk geworden ist, das man ständig und gerne und immer wieder hört tatsächlich. Und das ich persönlich nicht überkriege. Das liegt aber auch an dieser Art und Weise, wie es aufgenommen wurde, wie man ins Studio gegangen ist, mit eher Sketchen, mit eher Ideen und gesagt hat, so, wir fühlen uns hier jetzt mal rein. Und dann kommt sowas dabei raus. Hier eine, oder nein, gleich zwei Versionen von Stücken von Kind of Blue. Karin Krog mit All Blues und danach Cassandra Wilson mit Blue in Green.

Sky and Sea hat sie dieses Stück genannt. Blue and Green war die Vorlage für Cassandra Wilson hier. Das letzte Stück auf der A-Seite von Kind of Blue, Traveling Miles. Ein ganzes Album mit Versionen, Vokalversionen von Miles Davis Stücken hat sie aufgenommen für Blue Note. Ein ganz großartiges Album. Wenn Zeit bleibt, hören wir daraus später noch ein bisschen was in Richtung Bitches Brew. Aber jetzt noch eine Version von diesem sehr schönen Stück aus Kind of Blue von einer anderen großen Sängerin, die zu der Zeit vor allem Jazz gesungen hat mit ihrem damaligen Ehemann Doug. Es handelt sich um Jean Carn mit Charles Tolliver hier am Flugelhorn, Garnet Brown, Posaune, Earl McIntyre, Tuba, Alphonse Mouzon am Schlagzeug, George Harper, Saxophone, der Leader, Doug Carn am Piano, elektrischen Piano, Orgel und die großartige Jean Carn, natürlich Gesang. Spirit of the New Land hieß dieses Album, das damals nur unter dem Titel von Doug erschienen ist, featuring the voice of Jean Carn. Aber ganz ehrlich, sie war der wahre Star, auch hier bei ihrer Version von Blue and Green.

Blue and Green, gesungen von der großartigen Jean Kahn auf einem Album, das sie mit ihrem Gatten aufgenommen hat, 1971. Fantastisches Album, wie ich finde. Und schön zu sehen, dass sie vor ein paar Jahren nochmal gemeinsam auf Tour gegangen sind. Naja, ein paar Konzerte in Europa gegeben haben. Anscheinend auch trotz Trennung und weiter Wege auseinander können sie noch miteinander reden und musizieren, Doug und Jean Kahn. Es geht hier um Stücke von Miles Davis, interpretiert von VokalistInnen. Und da darf dieser Herr nicht fehlen. Ich konnte mich schwer entscheiden, ehrlich gesagt. Es gibt eine ganz großartige Version von Freddy Freeloader, Freddy der Schnorrer von John Hendricks. Aber das hier ist ein echter Favorit. Ein Stück, das Miles mit Gil Evans zusammen geschrieben hat. Blues for Pablo heißt es. Auf Miles Ahead, das eigentlich mal Miles plus 19 hieß, erschienen zum ersten Mal hier mit Lyrics von John Hendricks, der sich inspirieren ließ von einer Geschichte oder von der Hintergrundgeschichte eigentlich, die ihm Gil Evans erzählt hat, dass es bei diesem Blues for Pablo nämlich sowohl um Pablo Picasso als auch um den Cellisten Pablo Casals geht. Also das Thema hier, wie er selber sagt, Personal Liberty and Artistic Freedom. Nun, das war 1975, vor gut 50 Jahren hat man das alles noch etwas anders gesehen. Produziert übrigens von Ben Sidran, von dem es auch Versionen natürlich gibt von Miles Davis Stücken. Aber gut, hier John Hendricks, Tell Me the Truth heißt das Album. Hier ist sein Blues for Pablo.

0: Wow. Blues for Pablo in der Version von John Hendricks mit Judith Hendricks, Verlin Sandals, Joyce Beasley, Bianca Thornton und Reggie Hanbury, den er viel aufgenommen hat damals. Tell Me the Truth, tolles Album. Das war diese runde Stunde mit Singing Miles. Ehrlich gesagt hätte ich noch Musik für eine weitere. Vielleicht mache ich ja noch eine. Wir sind ja früh dran und eigentlich feiert man ja das ganze Jahr den 100. Geburtstag von Miles Davis. Und ich überlege mir das mal. Wir werden hören. Zum Schluss natürlich noch Eddie Jefferson wieder. Der hat mit So What begonnen und er beendet diese Sendung mit Bitches Brew, mit seiner großartigen Version von seinem Album Things Are Getting Better. Ich weiß immer noch nicht, ob das so richtig, vielleicht war das Sarkasmus oder Ironie, 1974 aufgenommen. Ich weiß nicht, ob da die Dinge so wirklich besser wurden, aber nun gut. Eddie Jefferson, Things Are Getting Better, das Album mit Joe Newman an der Trompete, Billy Mitchell, Tenorsaxophon, Mickey Tucker, Sam Jones, Eddie Gladden und weiteren Vocals von Mildred Weston und Conrad Buckman. Mildred Weston, vielleicht mit Randy Weston verwandt, man weiß es nicht. Auf jeden Fall hier gleich das erste Stück von diesem Album, die tolle Version von Bitches Brew von Eddie Jefferson. Vielen Dank fürs Zuhören. Sagt Götz Bühler.
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0: 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Es ist 4 Uhr.
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0: Herbert Grönemeyer mit Currywurst und ihr hört Love Songs auf Byte FM. Mein Name ist Albert Cotolo und die heutige Ausgabe ist unter dem Fingerzeig Liebe geht durch den Magen. Auf die Idee bin ich gekommen zusammen mit Judith Matz und Frank Winter. Was heißt denn zusammen? Es war komplett deren Idee und auch vielen, vielen Dank, dass ihr auch zahlreiche Lieder für diese Ausgabe beigesteuert habt. Eins davon ist das, was wir gleich hören werden von Fanny van Dannen, Tütensuppen. Ich würde sagen, über ein Grundbedürfnis, dass man nicht nur von Luft und Liebe lebt, sondern auch durch Tütensuppen. Fanny van Dannen.
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0: Die Chöre, die werden immer zickiger, ne? Wenn du jetzt nach Goa fahren würdest, meinten sie, mit einer richtigen Band und so, dann, ja, ne? Ach hier, ja, und so reduziert sich das immer. Ich hatte auch so einen Kleinen, der mir immer die Seiten umblättert, ne? Der konnte das gut, ne? Der war so, ja, normal intelligent. Jetzt macht er auch nicht, ne? Er hat jetzt auf Viva eine eigene Sendung, ne? War mir doch egal. Und ich erzähle meinen Kindern immer, ihr braucht Abitur, wa? Alles Quatsch.
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1: Paolo konnte mit Gelato al Limon, Zitroneneis, mehr oder weniger auf Deutsch übersetzt. Und auch darüber, dass man alles in der Welt bieten kann, aber nichts ersetzt etwas so schön wie schöne, süße Zitronengeschmack, getränkte Emotionen, Erinnerungen. Wir erinnern uns ja eigentlich mehr oder weniger eigentlich mal an die schönen Emotionen anstatt an Fakten, Daten und so weiter. Kennt man ja wahrscheinlich aus Klausuren. Und da kommen wir zu einem, sagen wir mal, vom Italienischen zum Italo-Amerikanischen, Dean Martin mit That's Amore. Es fängt an mit Pizza, geht über Pasta, aber auch über Vino. Eine sehr schöne Aufzählung an allem, was sehr schön in Erinnerung bleibt, aber auch auf den Hüften. Nichtsdestotrotz, wenn man dieses Lied sich anhört und das Lied heißt That's Amore, das ist Liebe, bleibt ja im Endeffekt auch nur wieder die leckeren Sachen in Erinnerung, oder? Liebe geht ja doch durch den Magen. Dean Martin mit That's Amore.

Bill Withers mit Grandma's Hands und für viele von uns der erste Maßstab, der gesetzt wird in Sachen Essensqualität. Viele können sich an irgendetwas von der Oma erinnern. Bei mir ist es Börek und vor allem der Pilaf, der richtig, richtig immer noch in meiner Erinnerung geblieben ist. Nichtsdestotrotz, dieser Maßstab, den gilt es zu toppen. Es geht vielleicht nicht immer qualitativ, aber vielleicht mit dem Drumherum. Und da kommen wir zu Leonard Cohen. Der erzählt beim Lied Suzanne nicht über Essen eigentlich, aber irgendwie kommt Essen doch drin vor. Weil irgendwie erinnert er sich doch an Geschichten, dass sehr exotischer Tee und Orangen serviert worden sind. Wie prägend muss das gewesen sein? Ja, vielleicht ist es übertrieben, was ich jetzt hier an den Tag lege. Vielleicht auch nicht. Aber Liebe geht auch hier durch den Magen. Leonard Cohen mit Suzanne.

Johnny Mitchell mit A Case of You und ein sehr interessanter Ansatz, sein Gegenüber durch Geschmäcker zu beschreiben. Nicht nur durch, also nicht nur im bildlichen Sinne, sondern auch im übertragenden Sinne. Ihr hört Love Songs auf Byte FM mit dem Fingerzeig. Liebe geht durch den Magen. Und das nächste Lied, was wir hören werden, ist von Barış Manço. Domates biber patlıcan, aus dem Türkischen übersetzt. Tomate, Paprika, Aubergine. Und in diesem Fall ist vielleicht es so, dass Liebe nicht durch den Magen geht. Vielleicht es sogar heißt, nicht so viel essen. Es hat seine Gründe. Zu viel Essen ist natürlich nicht gesund. Aber warum ist in diesem Fall Essen nicht gesund? Klar, weil Barış Manço aus einem Tagtraum mit seiner Traumfrau geweckt wird, durch den Gemüsehändler, der Tomaten, Paprika und Aubergine verkauft. Ein Klassiker, wenn man in der Türkei lebt. Ich denke mal, dass es in Griechenland, in Kroatien, in Bosnien und so weiter genau dasselbe, dass gerne zur Siesta-Zeit die Gemüsehändler kommen und wecken und natürlich dann gerne verjagt werden. Ihr hört jetzt Barış Manço mit Domates Biber Patlıcan.

Men I Trust mit Sugar und die tröstende Wirkung von Zucker und Süßigkeiten. Ihr hört Love Songs auf Byte FM. Und das nächste Lied, was wir hören werden, das kommt aus der Schweiz von Taxi. Campari Soda, eigentlich 1977 geschrieben, hat dieses Lied erst 2006 so richtig große Bekanntheit gewonnen durch einen Werbespot für eine Fluggesellschaft. Und im Endeffekt geht es auch darum, dass man hier entspannt einen Campari Soda sich reinzieht und entspannt fliegt. Also Nahrungsmittel können auch gewisse Zustände hervorrufen. In diesem Fall geht es natürlich nicht um einen Love-Song, aber eher um einen gewissen Zustand, den man vielleicht gerne durch gewisse Nahrungsmittel erreichen möchte. Ihr hört jetzt Campari Soda von Taxi.

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Frank Ocean mit Sweet Life von seinem 2012er Album Channel Orange und seine kritische Auseinandersetzung mit dem südkalifornischen Leben und den vor allem reicheren Leuten, die mit dem Silberlöffel im Mund geboren worden sind und sich gewisse Sachen, gewisse süße Sachen im Leben eventuell gar nicht verdienen müssen, sondern sie geschenkt kriegen. Und das ist manchmal das Problem, dass es einen gewissen Code gibt, mit dem man sich zusammenfindet, gewisse Sachen, gewisse Leute ausgeschlossen werden. Und darüber hat Dexter ein Lied gemacht. Ich denke mal, es ist eher durch Zufall, dass es hier reinpasst in die Sendung zu Liebe geht durch den Magen. Aber bei dem Lied Sowas von auf Tour verrät er meiner Meinung nach sehr gut die Codes, mit denen man sich zusammenfindet in der Ernährung. Sei es Veganismus, Vegetarismus oder einfach nur der Boykott der Marke Nestle, meiner Meinung nach auch berechtigt. Ihr hört Dexter und Jack mit Sowas von auf Tour.

Chips and Hard Chips zusammen mit Ray Khalil, Strawberry. Auf Deutsch wird das so viel heißen wie Erdbeere. Und ein Lied über die Vergänglichkeit, über die Sachen, die man verpassen könnte und dass das Leben endlich ist. Also die Vergänglichkeit. Ihr hört Love Songs auf Byte FM. Und das nächste Lied, was ich spielen werde, das ist von Die Sterne. Passt auch sehr schön zum Thema Vergänglichkeit. Du darfst nicht vergessen zu essen.

Und Love Songs neigt sich dem Ende zu für diese Woche. Hier nochmal mein größter Dank an die beiden Freunde von BeideFam, Judith Matz und Frank Winter, die diese Sendung möglich gemacht haben, als einerseits Freunde, andererseits, weil sie den Vorschlag gemacht haben, Liebe geht durch den Magen, aber auch, weil sie auch Lieder beigesteuert haben zu dieser Ausgabe. Vielen, vielen Dank von meiner Seite aus. Und Love Songs, wie gesagt, neigt sich heute dem Ende zu. Wir hören es in 2 Wochen wieder, aber ich habe noch einen letzten Song. Der ist von Roger Whittaker, ein bisschen Aroma, der Wunsch nach bisschen mehr Geschmack, bisschen mehr Action auf der Zunge, im bildlichen als auch übertragenen Sinne, sage ich mal, wenn man Roger Whittakers Lieder kennt. Mein Name ist Alper Kotolu und wir hören es wieder in 2 Wochen. Bis dann.

0: 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Es ist 5 Uhr. 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
1: Willkommen bei der Sendung über Albumneuheiten der Woche hier auf Bite FM. Am Mikrofon ist heute Christian Thiab.

ein leicht fiebriger Blues-Traum hier zum Einstieg ins heutige Neuland. It's a Dream, einer der Tracks auf dem neuen The Black Keys Album, das Peaches heißt und ausschließlich aus Coverversionen besteht, größtenteils klassischer Blues-Sound. Einmal ist Dr. Feelgood aus Großbritannien dabei, aber eben ganz dem Roots-Rock-Milieu verschrieben, aus dem die Black Keys ja immer wieder ihre Inspiration ziehen, diesmal ziemlich klassisch dabei. Kann man haben, ist nicht unbedingt so zwingend im Katalog der Band, aber ziemlich klassisch dabei.

Ziemlich großartige Joy Division Coverversion von Bonner Kramer und Thurston Moore, enthalten auf ihrem insgesamt ziemlich großartigen Album They Came Like Swallows. Vollen Titel folgt dann hinterher noch Seven Requiems for the Children of Gaza, gerade erschienen, darum hier Teil des Neulands bei Byte FM. Die beiden, Kramer und Thurston Moore, kennen sich seit 45 Jahren. Damit sind sie dann doch noch ein bisschen länger zugange als die Band, die jetzt aufliegt, die aber auch schon seit über 30 Jahren zusammen musizieren. Zumindest zwei von den beiden, denn bei See Feel sind vom ursprünglichen Quartett nicht mehr alle dabei, die jetzt auf dem neuen Album, das nach 15 Jahren Pause mal wieder erschienen ist, zu hören sind. Soul Herz heißt die Platte, wenn man sie so ausspricht. Irgendwo habe ich gelesen, man könnte das auch Sun and Energy oder so übersetzen wollen. Also da gibt es Theorien, was Seafield da gemacht haben. Das Ganze ist in der Tradition dieser Band, die in den 90er Jahren mal den Postrock ins Haus Warp Records brachte, wenn ich das so simpel ausdrücken mag. Eine sehr eigenwillige Verbindung damals von Bandsounds und Elektronik und eben an der Schnittstelle, wo man sich dann von FX Twin hat remixen lassen und trotzdem eine der ersten Bands bei Warp war, die Gitarren im Line-Up hatten. 2026 ist das so ein bisschen weniger aufregend vielleicht, aber immer noch wunderbare Musik. Ein Stück von diesem neuen Album von Seafield liegt jetzt hier natürlich auf. Hier ist Falling First.

Falling First, vielleicht das epischste Stück auf dem neuen Seafield-Album Soul Hurts, das jetzt erschienen ist. Mark Clifford und Sarah Peacock von der Original-Quartettbesetzung dieser Band noch dabei, jetzt mit neuen MitstreiterInnen hier zu Gange. Sehr schönes Album, wenn man diese entspannte Entwicklung solcher Tracks gerne mitnimmt. Und wir bleiben bei Acts mit langer Vorgeschichte, kommen jetzt nochmal zu jemandem, der nochmal wieder 10 plus Jahre länger im Geschäft ist als die Herrschaften von Seafield. Jetzt liegt nämlich Musik von Martin King auf, der mal mit Test Department, einer Industrial Band der 80er, bekannt wurde, dann bei Pigface war. Das ist schon so die nächste Generation von Industrial-Musik gewesen und jetzt seit geraumer Zeit als Dog Tablet Musik macht aus London mit einem neuen Album Designed to Fade jetzt hier aufliegt. Ich habe einen Track ausgesucht, der als Gästin dann noch eine Künstlerin namens Nymph MP3 dabei hat. Die klingt hier so wie jetzt zu hören auf dem Titel Volcano.

0: Volcano. Und das ist natürlich Nymph MP3, die hier zu hören war, nicht Nymph. Habe ich eben selber einen Schreibfehler in meiner Playlist nicht gesehen. Dog Tablet, das Projekt von Martin King, Veteran der britischen Industrial-Szene, bekannt vom Test Department und Pigface, jetzt mit neuem Album Design to Fade, das hier für mich auch ganz schön nach Dead Can Dance klingt in diesem Vocal Part und in der Musik sich inspiriert behauptet von Massive Attack und Portishead. Das ist so die Matrix, in der man die ganze Platte verorten kann. Im Neuland hier bei Byte FM kommt jetzt zwingend ein Break. Da muss ich ganz woanders wieder neu ansetzen, denn jetzt liegt Musik von Isaiah Rashad auf, Hip-Hop-Künstler aus den USA. Sein neues Album heißt It's Been Awful und ist das neue Werk nach 5 Jahren Pause. Und Fans dieses Künstlers kennen das schon, denn auch das zweite Album von ihm hatte 5 Jahre gebraucht nach dem Debüt The Sun's Tirade, dieses Vokalisten und Rap-Helden sozusagen, der mal aus Tennessee losgegangen ist mit einer Südstaaten-Identität, dann immer wieder schwere Probleme hatte, Mental Health Issues, Drogen, Alkohol und zuletzt dann auch nochmal in der Hip-Hop-Szene ja nicht unproblematisch mit seiner sexuellen Orientierung in die sozusagen Szene-Schlagzeilen geriet. All das als Vorgeschichte jetzt für eine neue Platte, die für meine Ohren auch nicht so klingt, als ob da alle Probleme schon beseitigt wären. Insbesondere besonders nüchtern klingt das für mich alles nicht, aber das ist jetzt reine Spekulation. Hier liegt ein Track von diesem It's Been Awful Album auf, das mir sehr gut gefällt in Zeiten von Hip-Hop, der mir als Ganzes im Moment nicht viel zu sagen hat, freue ich mich über solche Acts wie Isaiah Rashad, die ein ganzes Album hinkriegen, das man sich durchhören mag. Superficial heißt dieser Track und läuft jetzt hier im Neuland auf Byte FM.
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1: Isaiah Rashad, Superficial Track von seinem neuen Album It's Been Awful. Insgesamt sehr gelungenes Rap-Album hier im Neuland bei Byte FM. Und wir bleiben im Genre, kommen jetzt zu einem Duo, die, wie sie selber bekunden, genau in der Zwischenwelt zwischen Northern und Southern Hip-Hop-Szenen stehen. Das liegt daran, dass sie aus den Maryland-Vororten von Washington D.C. kommen, wo man vom Süden her als betrachtet werde und vom Norden als Southerner. Die Rede ist von Odyssey und Hino, die zusätzlich zu dieser sozusagen nordamerikanischen Identitätsfrage noch andere Dinge mitbringen. Odyssey, sudanesisch-amerikanische Background, und bei Hino ist es First Generation äthiopisch-eritreisch, was da noch mit reinspielt, und jetzt auch auf dem Album, das die beiden gemeinsam realisiert haben, sich findet. From Tacoma with Love heißt die Platte, produziert von Odyssey, berappt sozusagen von Hino. Hier ein Stück daraus, der Titel Trish Status.

Hier ist die Neuland-Sendung auf Byte FM. Am Mikrofon ist Christian Thiaben. Das gerade waren Odyssey and Hino mit Trish Status. Und jetzt liegt ein Stück auf vom Album, das hier Album der Woche nächste Woche sein wird. Das heißt Outer National und ist von der Londoner, nein, nicht Londoner, der britischen Band aus Kent kommen die Pigeon. Und hier daraus der Titel Miami.

Man sitzt an der Südküste Englands und träumt von Miami. Miami, Musik vom Projekt Pigeon aus Kent in Südengland. Hier mit einem Stück von ihrem neuen Album, aufliegend im Neuland, Outer National heißt das. Nächste Woche hier sehr viel mehr darüber bei Byte FM. Hier im Neuland geht's jetzt weiter mit Musik von Alina Astrova. Die kennen wir besser als Inga Copeland. Da war die russisch-estonische Musikerin mit Wohnsitz London, dann mit Dean Blunt zusammen, auch als Teil des Duos Hype Williams umtriebig. Und mittlerweile macht sie primär unter dem Namen Lolina Musik, gibt jetzt ein neues Album, Monopoly of Mistakes. Und wie gehabt, es bleibt unklar, was das eigentlich für eine Genrepolitik verfolgt, weil es den Künstlern oder in diesem Fall der Künstlerin einfach auch ein bisschen egal ist. Electronic steht da als Beschreibung und zum Hören kann man sie ja selber sich dann ein Urteil bilden. Hier ist Lolina mit Stand Off im Neuland auf Byte FM.

Stand Off. Sad Bass Music von Inga Koblenz bzw. Lolina, wie sie sich jetzt nennt. Vom Album Monopoly of Mistakes und von Sad Bass Music jetzt zu Hyperpop in einer Darreichung des Kopenhagener Produzenten Jesper Norbeck. Den gibt es auch als Techno-DJ und Produzenten, aber wenn er sich Hackt nennt, macht er eben sowas, was ich Hyperpop nennen würde. Gerne in Zusammenarbeit zum Beispiel mit dem Duo Smerz, die auf dem jetzt folgenden Titel auch gefeatured sind, aber nur einer der Gäste auf dem Album, das es jetzt von Hackt gibt, das Forever heißt und beim schottischen Label Numbers erschienen ist. Hier ist das Titelstück featuring Smerz von Hackt.

Sehr schöne Nummer. Die White Flowers hier mit Heartbreaks. Programm des Neulands. Im Album Dreams for Somebody Else, frisch erschienen, darum Teil hier der Übersicht über neue Alben. White Flowers, Band aus UK, produziert von einem LCD Sound System Veteran. Und wir sind so ein bisschen knapp in der Zeit, darum gehe ich hier mal rauf auf die Nummer und bringe schon gleich die nächste hinterher, denn auch You Bet will ich noch unbedingt spielen. Eher so ein bisschen Indie-Rock-Background, erschienen auf Hardly Art, dem Label, das bei Sub Pop für die etwas poppigeren Klänge zuständig ist. Das New Yorker Duo You Bet hier mit dem Titel Bad Moon im Programm auf dem selbstbetitelten Debütalbum von You Bet zu finden.

Das New Yorker Duo You Bet mit Bad Moon von ihrem selbstbetitelten Debütalbum. Als nächstes liegt hier die in Los Angeles tätige Gitarristin Sarah Lipstick auf, die als Novella Musik macht und da die Grenzen verschwinden lässt zwischen sozusagen anspruchsvollem Rock und neuer Komposition. Das ist eine sehr tolle Platte, die hier vom Format nicht so richtig reinpasst, außer mit der Nummer, die sowieso als Single natürlich alles dominiert, denn schließlich hat sie da Iggy Pop als Erzähler auf The Girl Who Was Death, der Single zum Album I'm the Weather von Novella.

The Girl Was Deaf, Iggy Pop zu Gast bei Novella, die junge Künstlerin aus Los Angeles, die jetzt das Album I'm the Weather veröffentlicht hat und damit hier das Neuland schon fast beendet. Am Mikrofon verabschiedet sich jetzt Christian Thiam, geht heraus zum 1. Mai, wenn er live hier gehört wird und wünscht viel Vergnügen im weiteren Programm hier heute. Bei der Erstausstrahlung folgt jetzt gleich die vierte Wand mit Konstantin Unwohl. Morgen früh am Samstag, wenn ihr die Version hört, folgt der Popschutz mit Christoph Möller. Und wenn ihr am Samstagabend das Programm hört, kommt hier ein Schraubenzieher mit Marius Margor. Zum Ausklang der heutigen Sendung jetzt noch die Londoner Artrocker Modern Woman mit dem Titelstück ihres Albums Johnny's Dream World. Und wenn ihr die Archivwiederholung euch anhören könnt, weil ihr Mitglieder im Freundeskreis seid oder eine der Wiederholungen ohne Nachrichten hört, dann beendet das Projekt Blarf diese Sendung. Das ist dann der Internet-Troll und Comedy-Terrorist Eric Andre mit seinem Musikprojekt. Das hat ein neues Album Film Scores for Films That Don't Exist, von dem dann noch Auszüge laufen. Also erst Modern Woman, gegebenenfalls noch Blarf und damit von mir. Bye-bye.

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1: Ich bin Babette Büchner. Bundeskanzler Friedrich Merz wollte es unbedingt besser machen als die Ampelregierung. Weniger öffentlicher Streit, mehr Entscheidungen. Doch nach gut einem Jahr im Amt scheint dieses Vorhaben zu wackeln.
2: Der Bundeskanzler selbst räumte am Abend wachsenden Unmut ein, auch in den eigenen Reihen. Dabei zeigte er sich zuletzt noch überzeugt, dass die Koalition zu Kompromissen fähig sei, auch wenn es zwischendurch mal wackelt. Jetzt fordert er die SPD aber zu mehr Kompromissbereitschaft auf, besonders mit Blick auf die anstehenden Steuerreformen. Aber auch die Reform der Rente steht noch auf dem Plan und die Folgen des Irankriegs sind in Deutschland weiterhin spürbar. Es scheint also nicht ruhiger zu werden für die Regierung. Deswegen kommen teilweise schon Zweifel auf, wie lange diese überhaupt noch bestehen kann. Fiona Reinhardt, Nachrichtenredaktion.
1: Die USA wollen heute eine Initiative starten, um Schiffen zu helfen, die wegen der Blockade der Straße von Hormuz feststecken. Der Iran warnte die USA vor Aktionen in der strategisch wichtigen Meerenge und verbat sich jede Einmischung.
3: Die Blockade der Straße von Hormuz ist einer der zentralen Streitpunkte zwischen Washington und Teheran. Wie genau die Initiative unter dem Namen Projekt Freiheit ablaufen soll, ist nicht bekannt. US-Präsident Donald Trump drohte auf seiner Plattform Truth Social aber, mit aller Härte vorzugehen, sollte die Aktion behindert oder gestört werden. Laut Trump hätten Länder aus der ganzen Welt die USA um Hilfe gebeten, ihre Schiffe zu befreien. Mindestens 75 Öltanker sitzen in der Meerenge fest, die der Iran seit Kriegsbeginn kontrolliert. Diana Kramer, Nachrichtenredaktion.
1: Die Zahl der Asylbewerber in Deutschland sinkt. Bundesinnenminister Alexander Dobrindt will trotzdem an den Grenzkontrollen festhalten. Es gebe an der Grenze nach wie vor Zurückweisungen, sagte Dobrindt am Abend in der ARD-Sendung Bericht aus Berlin. Erst wenn das Migrationssystem in Europa funktioniere, könnten die Grenzkontrollen zurückgefahren werden. Und zum Sport. In den Sonntagsspielen der Fußball-Bundesliga haben Gladbach und Mainz den Klassenerhalt klargemacht. Gladbach gewann zu Hause 1:0 gegen Dortmund, Mainz 2:1 beim FC St. Pauli. Freiburg und Wolfsburg trennten sich am Abend 1:1 unentschieden. Das Wetter, die aktuelle Vorhersage des Deutschen Wetterdienstes. Im Südosten startet die Woche noch weitgehend trocken mit einem freundlichen Sonne-Wolken-Mix. Ansonsten ist es heute Vormittag meist bewölkt und es kann auch immer wieder Regen- oder Gewitterschauer geben. Im Norden lockert es dann am Nachmittag auf, bei 13 bis 19 Grad im Norden maximal. Ansonsten werden 19 bis 29 Grad erreicht.
0: Das waren die Nachrichten.
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5: Am Mikrofon ist Götz Bühler. Herzlich willkommen hier im Stadtmagazin bei Byte FM.

so gegen halb hier zu Gast im Stadtmagazin bei Byte FM. Und das ist DJ Kotze mit einem, wie ich finde, ganz passenden Stück. Das heißt Pickup.

DJ Kotze alias Adolf Neuss. Pick Up. Pick Me Up I'll Dance von Melbourne Moore ist dabei. Und natürlich Gladys Knight. Was für eine großartige Art und Weise, diesen Song zu samplen. Neither one of us wants to be the first to say goodbye. Komplett in einen anderen Kontext gebracht und doch alles sagend. Hier ist das Stadtmagazin heute mit einer Berlin-Ausgabe und da darf dieser Mann der Stunde für mich zumindest auf gar keinen Fall fehlen. Er war viel zu lange weg von der veröffentlichenden Bildschirmmattscheibe. Juju Rogers, als Rapper groß geworden, inzwischen Sänger und auch Instrumentalist. Ein neues Album steht an. Es gibt schon wieder eine Single und das ist wahrscheinlich der beste Blackrock-Track, den ich mir überhaupt vorstellen kann. Jetzt alle Fallen. Hier ist Juju Rogers im Stadtmagazin bei BeiteFM.

Flow heißt dieses Stück. Nubian Twist aus UK mit Cherise. Was für eine wunderbare Sängerin. Gerade gesehen, dass der Name offensichtlich eine lustige Herkunftswortzusammensetzung ist. Charis ist die Anmut, die Freundlichkeit, die Güte und die Gnade aus dem Griechischen. Und Cherise ist natürlich der Liebling oder die Liebling. Cherise hier im Stadtmagazin und hier straight out of Puerto Rico, New York. Buscabula te fuiste. Ihr das Stadtmagazin. Bye bye.

Buscabula, New Yorican, also Puerto Rican in New York. Lustig wird hier mit Stierjäger übersetzt, aber eigentlich sind das eher Unruhestifter, Krawallmacher. Ein Paar aus New York, das zumindest musikalisch eher so entspannten Krawall macht. Ebenso wie Lutalo, irgendwo aus Vermont, glaube ich. Sehr passendes Stück hier, The Bed.

0: Green Tea Peng ist das hier mit Your Mind. Und On My Mind ist now meine Gästin, die nämlich jetzt hier direkt in die Sendung kommt, Anna Duschime. Herzlich willkommen.
1: Dankeschön, danke für die Einladung.
0: Ich habe dich vorhin vorgestellt als Journalistin, Autorin, Browserballerina und selbsternannte Dating-Expertin. Was machst du denn, wenn du irgendjemanden triffst und die dämliche Frage kommt, was machst du so, Anna?
1: Oh Gott, ja, das ist immer schwer, ne? Aber ich entscheide mich dann immer für die heilige Dreifaltigkeit Moderatorin, Autorin und Podcasterin. Was mich natürlich zu einem Berliner Klischee macht, das ein bisschen, bin ich mir bewusst, aber das sage ich dann immer, die drei Sachen.
0: Triffst du überhaupt noch Leute, die nicht wissen, wer du bist und was du machst?
1: Ja, auf jeden Fall, ganz oft. Also die Mehrheit, 100%.
0: Also random in der Tram oder so?
1: Nee, also schon auf Dating-Apps.
0: Gut, ja, stimmt, da war ja sowas, ne? Also da war so ein, also du bist noch aktiv, ja? Also 1000 reichen nicht.
1: Ich bin, oh mein Gott, wie das klingt. Nee, ich bin noch aktiv. Meine aktiven Jahre bin ich gerade mittendrin quasi. 1000 waren es ja nicht. Deswegen, ich versuche eigentlich die 1000 voll zu machen.
0: Okay. Vielleicht für all diejenigen, die das Buch noch nicht gelesen haben, sehr empfehlenswert. 1000 letzte Dates heißt das immer noch und immer wieder sehr aktive Buch von Anna Duschime, dass man definitiv nicht in der vollen Bahn lesen sollte, weil dann fliegt man wahrscheinlich vor Lachen raus. Aber sonst für alle sehr, sehr empfehlenswert. Wir hören jetzt einfach mal ein bisschen Musik und dann geht's weiter und dann erzählst du uns, wie es dir geht, was du machst und alles mehr. Anna Duschime.

0: Revival Season Pump featuring Shahid Goody und nach wie vor und immer wieder meine Gästin Anna Duschime, die mich jetzt auch tatsächlich hören kann und das wunderbare Buch 1000 letzte Dates geschrieben hat. Aber ja, ehrlich gesagt, nicht nur das. Du hattest ja quasi so schon so eine Vorarbeit mit der Übersetzung eines auch sehr interessanten Buches namens Wie du erfolgreich wirst, ohne die Gefühle von Männern zu verletzen. Auch für Männer übrigens sehr lesenswert, muss ich sagen. Ja.
1: Ich würde sagen, sogar fast nur für Männer gedacht. Nee, Spaß.
0: Wie kommt man als eine vage Aszendent-Erstgeborene, die eigentlich Anwältin werden wollte, dazu, Bücher zu übersetzen und Redaktionen zu leiten und all das zu machen? Erzähl mal ganz kurz, was da richtig gelaufen ist.
1: Das ist sehr nett, dass du sagst, was da richtig gelaufen ist. Also ich wollte, wie du schon gerade richtig bemerkt hast, ich wollte Jura studieren und war total idealistisch und habe auch ganz viele Praktika damals gemacht. Und habe aber sehr schnell gemerkt, oh Gott, das mit dem Auswendiglernen, das ist nicht so meins. Und irgendwie, ich bin dazu so hummelig, ich muss immer so 1000 verschiedene Sachen machen und das wird dann so nichts. Und habe den Wunsch, Jurastudium Gott sei Dank ganz schnell dann abgelegt. Und dann wollte ich aber Entwicklungszusammenarbeit machen. Da war ich total desillusioniert davon wiederum, weil es ja gar nicht doch so nobel war, wie ich immer dachte. Und habe dann als Kontrastprogramm einfach Marketing studiert und habe früher mal so als Scherz gesagt, Marketing studiert, um Menschen zu helfen. Das ist natürlich nicht wahr, weil mit so niemandem hilft man, glaube ich, mit Marketing. Und da aber auch relativ schnell gemerkt, boah, irgendwie langweile ich mich so ein bisschen. Und da, glaube ich, hat dann BuzzFeed, die Älteren erinnern sich vielleicht, ein Büro in Berlin aufgemacht. Und da habe ich quasi so den Quereinstieg dann gemacht und habe dann da angefangen, für sie zu schreiben. Und ich glaube, das kommt alles eigentlich von meiner Mutter, weil meine Mutter mir immer gesagt hat, du kannst alles machen, was du willst.
0: Wirklich? So eine Mutter hattest du?
1: Ja, ganz krass und bis heute. Und ich bin total dankbar, dass sie das gemacht hat, weil ich mir tatsächlich vielleicht in einem Anflug von Größenwahn alles zutraue. Also ich glaube, dass ich halt alles lernen kann. Und wenn ich es nicht lernen kann, dann halt nicht, aber dann habe ich es wenigstens probiert. Und so, ja, tingle ich durch die verschiedenen Berufe und mache immer alles so lange, wie ich es interessant finde und es Freude und Spaß macht und ich das Gefühl habe, dass ich auch irgendwas zurückgebe und dann ziehe ich weiter. Aber aktuell bin ich sehr glücklich.
0: Ich muss da jetzt mal ansetzen, weil ich finde das super lustig, weil du gerade gesagt hast, in einem Anflug von Größenwahn, weil alles, was Anna Duschime berührt, wird zu Gold. Und logischerweise leidet sie, wie viele Menschen, die unfassbar gut sind in dem, was sie machen, unter diesem Imposter-Syndrom. Zumindest kommt es ab und an mal hervor, auch in diesem anderen Buch, das du da selbst geschrieben hast. Das ist doch erstaunlich. Bist du deswegen in Therapie? Oder?
1: Ja, nee. Boah, nee, das ist mein geringstes Problem. Ich habe da noch 17 Millionen andere Issues. nee, das ist das kleinste Problem bei mir. Nee, ich bin in Therapie, glaube ich, weil ich sehr gerne rede. Und ich glaube, dass es wirklich mir total gut tut, einfach mal zu versuchen, Ordnung zu bringen in meine vielen Gedanken und Gefühlswelten. Und ich glaube, das ist auch gut für meine Umwelt. Ich habe quasi eine Pflicht gegenüber meiner Umwelt, in Therapie zu sein.

0: Doja Cat, Amen. Und meine Gästin Anna Duschime, Journalistin, Autorin und so vieles mehr, Podcasterin natürlich. Ich schaue echt nicht mehr durch, muss ich sagen, bei dem allem, was du machst. Kaffkrimes ist klar, obwohl, wo findet ihr eigentlich immer diese Grausamkeiten in irgendwelche, wo findet ihr erstmal die Käfer? Geht ihr erstmal auf Crime oder ist Kaff vorne?
1: Ich sag immer, da wo Kaff ist, ist Crime nicht weit. Es ist dann nur ein bisschen auf die Definition an von Crime. Und das versuchen wir auch in Kaff Crimes zu machen. Meine wunderbare Mitstreiterin Katjana Gerz und ich. Wir wollen nicht so wirklich True Crime machen, so diese richtig harten Fälle, weil ich dafür auch wirklich zu zart beseitet bin. Ich kann das überhaupt nicht, ich grusel mich so leicht. Darum wollen wir eher so auf die absurden Fälle gehen, die es wirklich nur im Dorf geben kann. Da geht es irgendwie um zu laute Kuhglocken oder um einen Hof, der irgendwie mehrfach gebrannt hat und man hat irgendwie die Familie vermutet und so. Und das finde ich ist so das Spannende. Ich bin ja selber auch in einer kleinen Stadt groß geworden und finde, dass man halt so, ne, man kennt sich irgendwie, man meint sich auch wirklich in- und auswendig zu kennen, vermutet das ein oder andere Ding und deshalb sind solche Crimes dann natürlich in einer kleinen Stadt nochmal ein bisschen was anderes als in Berlin, ne?
0: Du bist ja über verschiedene Stationen in dieser Kleinstadt gelandet. Ich glaube, als du 10 warst oder so?
1: Genau, 10 und wurde dann im Sommer, also wir sind im Sommer 99 nach Deutschland gekommen und ich wurde dann im Oktober 11, also ich war so ein paar Monate noch 10. Genau.
0: Wie war das? Also ich meine, ich stelle mir das jetzt gerade vor, also ich hätte, glaube ich, Probleme mit 10 in einer Kleinstadt anzukommen, obwohl ich die Sprache spreche und im weitesten Sinne diesen Kulturkreis verstehe. Oder vielleicht auch nicht im weitesten Sinne, aber du weißt vielleicht, was ich meine. Wie muss ich mir das vorstellen?
1: Also ich sage immer, dass wir eigentlich trotz allem so ein Soft Landing hatten. Also wir sind sanfter gelandet als viele andere. Vor allem jetzt, wenn ich mir so die letzten Jahre angucke und so diese europäische Abschottungspolitik und so. Das war bei uns vergleichsweise wirklich milde. Wir sind angekommen in einem Ort. Meine Mutter hat sich in einen deutschen Mann verliebt. Mein Stiefvater, der in dem Ort Gemeindepfarrer war. Das heißt, der war da schon irgendwie so gut vernetzt und die Leute mochten ihn. Das war dann für uns deutlich einfacher als, sage ich mal, die anderen Familien, wo wir das mitgekriegt haben, die zum Beispiel irgendwie im Asylbewerber waren, da waren die Ressentiments deutlich größer und schlimmer und stärker. Wir haben auch Rassismus erfahren, ziemlich viel, aber dadurch, dass wir eben so als Familie quasi angekommen sind, konnten wir uns immer sehr gut darüber austauschen. Also man hat das nicht sozusagen alleine erlebt und kommt dann nicht in diesen Modus, wo man manchmal sich selbst so gaslightet, weil man dann denkt, so ist das wirklich passiert oder ist das nicht passiert? Ist das überhaupt so schlimm? Ist das nicht schlimm? Also, ne? Und wenn man sich dann eben austauschen kann und sich gegenseitig so ein bisschen den Spiegel vorhalten kann, dann weiß man, dass man nicht verrückt wird, sondern halt irgendwie, ne, Rassismus erlebt. Aber das war nicht das Einzige, was wir erlebt haben. Also wir hatten auch echt schöne Begegnungen und wir hatten auch tolle Freundschaften geknüpft und so weiter. Trotzdem war das für mich irgendwie, also nicht so ein riesiger Kulturschock, weil wir auch vorher als Familie in England gelebt hatten. Und so, das war jetzt nicht das erste Mal, dass ich weiße Leute gesehen habe oder Schnee, aber ich meine, der Niederrhein ist halt speziell, ne? Und das musste ich dann irgendwie lernen und mir schnell drauf schaffen. Gott sei Dank haben wir die Sprache relativ schnell gelernt und das finde ich ist immer auch so ein Schlüssel irgendwie, um irgendwo halt anzukommen und die Leute dann auch zu verstehen. Es hat ein bisschen gedauert, bis ich den sogenannten deutschen Humor geschnallt habe, aber irgendwann ist es passiert und da war es einfach, dann ja, hat sich dann schon wie Ankommen angefühlt, obwohl diese Stadt natürlich im Vergleich zu Berlin, naja, also diese Kleinstadt im Vergleich zu Berlin, das war dann schon irgendwie cool, nach dem Studium oder am Ende des Studiums dann nach Berlin zu kommen und dann so ein bisschen eine größere Welt zu sehen und auch mehr Leute, die irgendwie aussehen wie ich oder so oder die eine ähnliche Biografie haben.
0: Du bist in Kigali in Ruanda geboren, dann in London und dann kam diese lustige Kleinstadt. Wie wichtig war da Musik für dich? Also ich meine, du hast hier so einen Spice Girls Track.
1: Ja, ich hatte so eine ganz krasse Spice Girls Phase, die in England natürlich dann auch nochmal so ihren Höhepunkt erreicht hat, aber als wir dann auch wir waren ja quasi ein Jahr in England, weil meine Mutter dort Traumatherapie studiert hat und dann sind wir wieder zurück nach Ruanda. Und ich hatte eine ziemlich strenge Tante und wir durften eigentlich auch nicht bauchfrei und kurze Hosen und so tragen. Jetzt hatte ich aber ein Spice Girls Outfit und ich erinnere mich noch an dieses Outfit, als wäre es gestern. So eine kurze Radlerhose, irgendwie so orange oder so, ein weißes bauchfreies Oberteil, vorne so Spice Girls drauf. Ich habe das so gerne getragen, aber dann, wenn meine strenge Tante zu Besuch war, dann hat sie mir dann immer, dann musste ich mich dann quasi umziehen. Also Musik hat echt schon eine große Rolle bei mir gespielt. Also sowieso, ich habe gerne Fernsehen geguckt, gerne irgendwie Musik gehört. Ich weiß noch in Rwanda, ich glaube, mein erstes Album war von Toni Braxton. Und es hatte irgendwie so eine Tante oder Cousine, entfernte Cousine von uns da. Und wir haben es dann auf Kassette gezogen. Also es war ihr Album. Wir haben es auf Kassette gezogen. Und ich habe dann stundenlang in diesem Booklet geblättert und habe die ganze Zeit versucht, die Lieder auswendig zu lernen. Da sprachen wir noch kein Englisch. Und als wir aus England kamen, da konnte ich dann die Lieder mitsingen.

0: 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Tony Braxton, He Was a Man Enough. Mitgebracht von meiner heutigen Gästin Anna Duschime, die sogar ihr Meerschweinchen nach Tony Braxton benannt. Tony oder Tony Braxton?
1: Nee, nur Tony. Ich habe mich ja nicht getraut, mich komplett aus dem Fenster zu lehnen.
0: Hattest du noch andere Haustiere?
1: Nee, das war auch das erste und letzte Haustier. Nee, Quatsch. Ich hatte einen Ronde, hatte ich auch einen Hund. Aber der ist sozusagen, den haben wir dann übernommen, weil die Familie quasi wegzog ohne diesen Hund. Aber Toni habe ich eigenverantwortlich ausgesucht und gehabt, bis sie dann irgendwann eines Sommers verstorben ist. Aber mein Stiefvater war ja, wie gesagt, Pfarrer und der hat dann die Beerdigung für Toni gehalten bei uns im Garten.
0: Es ist ja schon lustig, dass dein Stiefvater Pfarrer war oder vielleicht auch immer noch ist. So dieses Pastors Kinder, Müllers Vieh, ein schönes deutsches Sprichwort. Geraten selten oder nie. Kennst du das gar nicht?
1: Nein.
0: Pastors Kinder, Müllers Vieh, geraten selten oder nie. Also, weil die Kinder vom Pfarrer, das sind immer die, die es am schlimmsten, also das sind die, die können ja nicht, denen kann ja keiner was anhaben.
1: Ach so, nee, so war das bei uns, so war das bei uns nicht. Nee, ich war aber ein total angepasstes Kind. Ich habe selten Stress gemacht, weil ich das einfach gar nicht, glaube ich, mein Naturell ist.
0: Aber naja, gut, das kommt in deinem Buch 1000 letzte Dates auch, ehrlich gesagt, ziemlich zum Tragen. Also, dass du sehr lange gebraucht hast, um da hinzukommen, um nicht diejenige zu sein, die eigentlich immer zurücksteckt, um gemocht zu werden oder um zur Clique gehören zu dürfen oder sowas. Hat das Berlin gebraucht oder gab es da, wann war dieser Moment?
1: Also Berlin ist, sage ich mal, so eine Expressausbildung in sich durchsetzen und so ein bisschen die Ellbogen ausfahren. Das fängt ja schon bei der morgendlichen U-Bahnfahrt an. Aber ich glaube, das ist wirklich noch ein konstantes Lernen. Also ich habe das heute noch, dass ich manchmal denke so, oh, habe ich mich da jetzt wieder irgendwie überreden lassen in irgendwas oder stehe ich genug für mich selbst ein? Und ich glaube, das wird auch nochmal so richtig wichtig, wenn man dann auch ein Kind bekommt, weil ich natürlich auch für ihn einstehen möchte. Und wenn ich meine Grenzen nicht abstecken kann, dann hat das ja auch Auswirkungen auf sein Leben. Und da arbeite ich einfach sehr intensiv dran. Auch wieder so ein Grund, warum ich in Therapie bin. Ne? Einfach das zu lernen, A, die eigenen Grenzen abzustecken, B, aber auch entsprechend zu kommunizieren. Und nicht so in so einem People-Pleaser-Ding zu sein und dann danach alle zu hassen, weil man das Gefühl hat, dass sie einen die ganze Zeit überfordern, sondern da irgendwie eigenverantwortlich zu sein und sich selbst, das einfach gut zu kommunizieren und das gut abzustecken. Das lerne ich auf jeden Fall immer noch.
0: Wenn ich das richtig verstanden habe, hast du so eine Art Theme-Song von Beyoncés Schwester, die genauso heißt wie deine Cousine, stimmt das?
1: Aber ich sag dir eins, in Rwanda, wenn du am Flughafen in Kigali bist und einfach mal Solange schreist, dann drehen sich sowieso sehr viele Leute um. Das ist ein bisschen wie, weiß ich nicht, Anna hier oder so. Ne? Also viele Leute heißen Solange.
0: So wie Anna, ja, sehr gut, sehr gutes Beispiel. Drehst du dich oft um, wenn andere nach Anna rufen?
1: Wenn irgendjemand Anna ruft auf dem Skiplatz, ich drehe mich natürlich sofort um, aber es drehen sich auch 63 andere Menschen um und 80% davon sind Kinder, so ungefähr. Also
0: hier ist Solange mit Lil Wayne und Mad im Stadtmagazin bei Beide Web.

0: Mad featuring Lil Wayne, Solange Knowles ist das und mitgebracht hast dieses Stück als Energiegeber und manchmal auch Tränentreiber, würde ich sagen, oder? Ja, Anna Duschime, die nach wie vor hier zu Gast im Stadtmagazin ist. Und vielleicht sollten wir jetzt langsam auf dieses Buch kommen, das ich schon öfter erwähnt habe, 1000 ja. Letzte Days. Wir wissen schon, es waren nicht wirklich 1000, du arbeitest noch dran. Ja. Das klingt irgendwie, das klingt nicht richtig. So. Ich habe dich in einer Fernsehsendung gesehen, wo es natürlich auch darum ging. Und da war ein junger Mann, der eine kriminelle Vergangenheit hat. Und ich fand die Reaktion so schön, als der dann, glaube ich, oder der oder die Moderatorin meinte dann so, Anna, wie wär's? Wäre das für dich irgendwie ein Red Flag, wenn jemand sagt, ich komme gerade aus dem Knast? Und deine Reaktion war so schön diplomatisch.
1: Ich weiß nicht mehr, was ich gesagt habe.
0: Naja, du hast so, ach, das kommt drauf an, also kommt auch auf die Art des Verbrechens an natürlich, also vielleicht bei siebenfachem Frauenmord nicht unbedingt, aber so, es gibt, ich weiß auch gar nicht, ich hoffe, da kommt man nicht wieder raus, aber gut. Auf jeden Fall hatte ich so das Gefühl, dass es vielleicht doch so eine Art Red Flag wäre. Oder vielleicht fragen wir anders, was sind denn die Sachen, die für dich, außer dass man sich über Raufasertapete unterhält, die so gar nicht gehen?
1: Ich glaube, so Rücksichtslosigkeit finde ich total unattraktiv. Also es ist immer so ein Red Flag. Jetzt ist natürlich die Frage, kann man das überhaupt bei einer ersten Begegnung so richtig merken oder raushören? Aber ich finde, es gibt so ein paar Marker dafür. Wenn jemand zum Beispiel gar keine einzige Frage stellt, dann ist diese Person entweder sehr, sehr nervös oder so selbstbezogen, dass sie nicht einmal das Verlangen hat, irgendwie mich mal zu fragen. Und ich finde, das ist immer so ein Zeichen dafür, dass vielleicht jemand, dass es vielleicht nicht so gut klappen könnte. Es ist jetzt ganz witzig, weil ich muss niesen, aber es kommt nicht. Ich finde, es ist auch ein Red Flag, wenn man niest und die Person nicht Gesundheit wünscht. Da bin ich total oldschool. Man sagt ja, man sollte sich jetzt eigentlich irgendwie entschuldigen oder so, ne, laut Knigge. Halt, sehe ich, das ist für mich, das ist wirklich der Zerfall der Zivilisation. Wo kommen wir denn hin? Ich entschuldige mich doch nicht für irgendeine Körperfunktion. Darum, also das macht mich direkt wütend. Und vor allem, okay, wenn man Heuschnupfen hat, dann niest man ja irgendwie 8-mal hintereinander oder so. Da brauche ich jetzt nicht 8-mal Gesundheit. Aber so 1-2-mal, das kann man doch machen.
0: Ich finde auch. Also
1: das
0: einmal
1: Kinderstube, das finde ich immer richtig toll, wirklich. Da kriegt man mich schon. Volle Zähne, Mofa-Führerschein und Gesundheit sein. Das reicht schon.
0: Also ich würde sagen, das mit dem deutschen Humor hat echt gut geklappt bei dir, muss man sagen. Wann hast du gemerkt, dass du auch witzig bist?
1: Also ich habe als Kind schon immer gerne irgendwie meine Familie irgendwie so versucht zu unterhalten auf eine Art. Wir haben uns auch immer so Theaterstücke ausgedacht früher und haben die dann so aufgeführt. Und das fand ich irgendwie, das hat mich schon immer gereizt. Mein Vater hat aber auch Theater gespielt, also quasi nicht hauptberuflich, aber so als Hobby, den er aber sehr ernst genommen hat. Und irgendwie, glaube ich, ist das so bei uns in der Familie so drin, so dieses entertainen wollen oder unterhalten wollen. Meine jüngste Schwester ist Rapperin, Babish Papaya. Meine mittlere Schwester ist Drehbuchautorin und Regisseurin und so. Also irgendwie sind wir alle da so in diesen kreativen Berufen gelandet, weil wir gerne unterhalten. Und das war bei mir auch so. Und als das Glücksgefühl, als irgendwie jemand wenn jemand über einen Witz von mir oder einen Spruch lacht, das kann ich gar nicht beschreiben. Das ist so schön.
0: Und deswegen gehen wir jetzt direkt in die Diaspora Daydreams von deiner Schwester Babish Papaya hier im Stadtmagazin bei Beide Felben.

0: in dem Sinne. Also man gibt quasi, das ist, glaube ich, auch so ein bisschen so ein koloniale Kontinuität. Irgendwann, als die Belgier kamen, haben sie ja quasi uns allen so zwangsweise westliche, in Anführungszeichen, christliche Vornamen gegeben. Das hat sich dann so gezogen und das war ganz normal, dass man quasi dann Anna oder Dieudonné oder Solange heißt. Und da haben die rwandischen Eltern quasi einen rwandischen Namen dann noch dazugegeben. Also Dushime ist quasi mein rwandischer Vorname, wenn man so will. Und Anna ist mein europäischer Vorname oder westlicher Vorname. Und man kann jetzt, ich könnte theoretisch, mein Sohn heißt jetzt aber zum Beispiel Dushime mit Nachnamen. Das heißt, ich muss mich halt im deutschen Gesetz beugen. Aber wenn wir in Ruanda wären, hätte ich ihm auch theoretisch einen anderen Nachnamen geben können.
1: Bedeutet Dushime etwas?
0: Ja, bedeutet, wir danken. Wir danken Gott für dieses Geschenk quasi.
1: Wow. Ja, das kommt ziemlich häufig vor. Also ich habe kürzlich einen ganz tollen Musiker aus dem Togo bei unserem Festival gehabt, der heißt Kossima Woon. Und als ich gefragt habe, was das bedeutet, hat er gesagt, ja, der Vorname bedeutet der, der am Sonntag geboren ist, der Sohn der Sonne. Und Mawun, oh, das bedeutet Gott. Ah ja,
0: Ja, das
1: gut.
0: ist.
1: Also ist ja quasi der Sonnengott.
0: Ja.
1: Dezente Art von Namensgebung.
0: Das ist super.
1: Wir gehen zurück zu deinem Buch 1000 letzte Dates, das ich jedem und jeder nur ans Herz legen kann, obwohl du tatsächlich gleich zu Anfang die Äußerung machst, dass es möglicherweise eher von Frauen gelesen wird, oder?
0: Aber ich wurde bisher jetzt wirklich immer wieder eines Besseren belehrt. Also meine Lesung, okay, das stimmt schon, klar weiblich, also die Mehrheit ist schon klar weiblich, aber es kommen schon auch ein paar mehr Männer, als ich gedacht hätte. Und es lesen auch, also die schreiben mir dann immer ganz stolz, vor allem auf Insta, so, ich glaube, ich gehöre zu den drei heterosexuellen Männern, die dieses Buch, von denen du dachtest, dass sie dieses Buch einmal irgendwann in der Hand halten werden. Und es sind ein bisschen mehr als nur drei, das kann ich dir schon mal sagen.
1: Ich hoffe, es werden immer mehr werden. Also sollte man unbedingt lesen, dieses Buch. Es gibt so ein paar schöne Momente, wo ich das Lachen nicht mehr aushalten konnte und danach dachte so, ah, okay, Mist, sie meint mich. Das zum Beispiel, und jetzt wird's hart, da kam so dieses, wie, da gibt es so Rassismus-Check und dann gibt es diesen Fetisch-Check. Und der Moment, wenn sein Vater dir seine Jazzplatten zeigt, also, und das gibt es an anderer Stelle nochmal, das mit dem Fetisch war irgendwie, wenn er über 250 Jazz- und Soul-Platten zu Hause hat. Was ist denn, wenn er, so wie ich, über 20.000 Jazz- und Soul-Platten hat? Bin ich dann überhaupt noch zu retten oder?
0: Oh, nee, dann kann ich dir aber einen guten Therapeuten vorschlagen, einfach so unter uns.
1: Hast
0: Also
1: du
0: das muss ja
1: jemanden für
0: wieder
1: mich?
0: therapeutisch aufarbeiten, wird. Das ist über 20.000. Nein, das Buch ist natürlich auch humoristisch zu nehmen. Ne?
1: Ja,
0: Also,
1: das sagst du jetzt, weil ich dir
0: nein, aber
1: direkt
0: das habe
1: diese
0: ich auch im Buch wieder gesagt. Nee, ich habe gesagt, nur weil man eine Sache ankreuzt, heißt das nicht, dass man einen Fetisch hat. Oder es ist die Kombination, die es macht. Es ist die Kombination, die es macht und das ist natürlich irgendwie so eine. Ja, also es ist so, ich habe jetzt jahrelang Beobachtungen getätigt und die habe ich dann so zu einer zu einer überspitzten Formulierung dann irgendwie so zusammengefasst. Das darf man nicht ganz persönlich nehmen. Vor allem nicht, wenn man nur eine Sache ankreuzt. Aber
1: Okay.
0: ich glaube, die Kombination aus, keine Ahnung, schwarzem Avatar bei Grand Theft Auto und 20.000 Jazzplatten, da können wir drüber reden, ob wir uns da in gefährlichen Terrain bewegen.
1: Gut, ich bin safe. Und etwas anderes wäre, sieht er aus wie ein gut und günstig Max Herre. Das hat mir auch sehr gefallen. Und deswegen hören wir jetzt The Original mit seinem Stück Alter Weg. Hier ist Max im Stadtmagazin
0: Max
1: bei
0: Herre.
1: FM.

0: Max Herre geht den alten Weg und er geht ihn immer weiter. Hier im Stadtmagazin. Anna Duscheme ist zu Gast, die tatsächlich auch auf einem Stück zu hören ist, auf einem Skit bei Max und Joy. Und das macht irgendwie Hoffnung, wenn man dieses Buch liest, 1000 letzte Dates, und dann hört man Anna Duscheme da über die Kraft der Liebe reden und dass die Liebe noch da ist. Du gibst nicht auf, oder?
1: Nein, überhaupt nicht. Sonst würde ich ja gar nicht mehr daten und auch gar nicht mehr rausgehen. Nee, ich finde aber, die Liebe ist, das klingt jetzt super kitschig, aber ich suche nicht nur die Liebe in dieser monogamen, zweier romantischen Beziehung, sondern die Liebe ist irgendwie überall. Also ich empfinde sie ganz stark in Freundschaften, mit meinen Freundinnen, mit meinen Freunden, mit meinem Kind natürlich. Und also wirklich überall. Ich bin momentan, man könnte meinen, ich bin verliebt, aber ich bin verliebt in das Leben, Götz. Ich rede mit meinen Nachbarn. Ich freue mich total, irgendwie draußen zu sein, wenn die Sonne scheint, mit Leuten ins Gespräch zu kommen. Und ich denke, also vorhin war ich so irgendwie so ein bisschen spazieren und hatte ein Cappuccino in der Hand, obwohl mir die Tränen runterliefen, weil ich Heuschnupfen habe und irgendwie nichts anschlägt, dachte ich so wirklich, das Leben kann auch echt schön sein. Also, und da sehe ich irgendwie so die Liebe. Nicht in irgendeinen Typen, mit dem ich mich dann am Ende über irgendwelche Socken streite, die irgendwo rumliegen, sondern in Bäume und Menschen und Cappuccino.
0: Das finde ich so schön zu hören und ich finde es irgendwie so ermutigend auch, weil sich ja sehr viele Menschen in unserer Zeit gerade von all dem, was sie umgibt und möglicherweise gar nicht so direkt betrifft. Nee, das stimmt nicht, es betrifft uns irgendwie alle, aber man lässt sich so unterbuttern von vielen Dingen, gegen die man tatsächlich nichts ausrichten kann oder nur sehr wenig, so in Maßen. Und diese kleinen Erfolge, die machen mich immer total glücklich. Ja. Also zu wissen, man hat ein Gespräch mit dem Nachbarn, den du gerade erwähnst, dahin gekriegt, dass er oder sie sagt, ach stimmt, so habe ich da noch nie drüber nachgedacht, und macht vielleicht eine Kleinigkeit anders. Ja. Und das darf man nicht aufgeben, oder?
1: Überhaupt nicht. Ich glaube wirklich auch, dass das Leben und auch glücklich sein total von diesen kleinen Dingen, von der Summe dieser kleinen Dinge irgendwie abhängt. Und ich sammle sie richtig. Regelrecht bin ich dann in so einem Wahn, wenn ich dann irgendwie durch meinen Kies oder durch meine Nachbarschaft laufe oder einfach durch meinen Tag, versuche ich so viele wie möglich von diesen kleinen Glücksmomenten irgendwie zu sammeln, damit ich irgendwie am Ende auf einen schönen Tag zurückblicken kann. Da muss jetzt nichts Krasses, Großes, Schönes passiert sein, sondern es reicht schon, wenn ich irgendwie unstressigen Morgen mit meinem Kind habe, wir ein bisschen lesen können, in die Kita gehen und in der Kita mal keine Seuche aushängt. Ich weiß nicht, wie das Bett hier früher war, aber bei unserer Kita steht dann immer heute quasi, was heute auf dem Menü ist, Hand, Mund, Fuß oder so. Und wenn da mal nichts steht, wenn da mal keine Krankheit steht, das ist für mich auch ein Gewinn. Da freue ich mich auch. Da kann ich, also, ja.
0: Ja, du hast eben gesagt, dass du die Liebe überall spürst und suchst und es vielleicht gar nicht in so einer monogamen Zweierbeziehung enden muss. Um Gottes Willen, das klingt auch ehrlich gesagt nicht so besonders attraktiv, wenn ich ehrlich bin, wenn du es so formulierst. Und trotzdem, gibt es da ein Stück, das du nicht mitgebracht hast, aber das ich gesehen habe in deinem Buch, und da steht es als dein absoluter Lieblingssong. Und wenn man sich das anhört, dann könnte man vielleicht doch etwas anderes glauben. Hier ist Etta James mit At Last.
1: Oh. Das ist wirklich der Lieblingssong.

0: At Last von Etta James hier im Stadtmagazin bei Byte FM. Nicht wirklich mitgebracht, aber trotzdem ein wichtiges Stück für meine heutige Gästin Anna Duschime. Weißt du noch, wo du das zum ersten Mal gehört hast?
1: Boah, gute Frage. Ich glaube, ich weiß es leider nicht, aber es hat auch wieder so ein bisschen, also da habe ich es nicht zum ersten Mal gehört, aber das war auf jeden Fall einprägsam, als Michelle und Barack Obama dazu getanzt haben, entweder zur zweiten oder ersten Amtszeit, dann wurde es von Beyoncé quasi gesungen und interpretiert und das fand ich so schön. Aber das ist ja auch so ein beliebtes Hochzeitslied, ne? Also,
0: bietet sich an, so ein bisschen.
1: Hoffnung nicht aufgegeben. Ich habe die Hoffnung nicht aufgegeben. Jetzt. Wer weiß.
0: Und in deinem Buch, da spielt es auch bei einem Date eine Rolle, bei einem der tausend letzten Dates. Da kommt der Moment, wo du noch dazu tanzt. Tanzt du gerne? Tanzt du lieber energisch oder lieber zu sowas wie At Last? Dann?
1: Also das ist mein absolut, Engtanz ist mein absoluter Albtraum, weil ich das einfach nicht kann und so nervös werde. Und da zerdenke ich einfach alles. Ich frage mich, ob ich zu laut atme, ob ich richtig die Schritte mache. Und die Antwort lautet ja und nein. Also ja, ich atme zu laut und B, ich mache das nicht richtig. Ich habe da wirklich, ich werde so nervös und habe da plötzlich zwei linke Füße. Da tanze ich lieber energisch und alleine.
0: Und alleine, okay. Ja,
1: da kann ich niemanden verletzen, denke ich.
0: Verletzen ist eigentlich ein gutes Stichwort. Du machst ja nicht nur die Cuff Crimes als Podcast, sondern da gibt es auch noch die Notaufnahme für Ärzte ohne Grenzen. Wie ist das denn entstanden? Das klingt fast so, als wäre das dein Konzept und du wärst zu denen gegangen und hättest gesagt, das müsst ihr mal machen.
1: Nein, ich wünschte, aber es war umgekehrt, die kamen auf mich zu. Also ich verfolge die Arbeit von Ärzte ohne Grenzen schon länger und finde sie auch wirklich toll und habe da ganz großen Respekt davor, vor den Teams, die das irgendwie rund um die Welt alles machen und wie oft die dann auch eingreifen, wenn staatliche Institutionen irgendwie versagen, was ja relativ oft passiert. Und als sie dann eben auf mich zukamen, das ist auch, glaube ich, schon echt 6 Jahre her, mein Gott, als sie dann auf mich zukamen, um eben diesen Podcast zu machen, habe ich mich total gefreut. Und es ist für mich auch eine Art, mehr über die Arbeit zu erfahren, die Ärzte ohne Grenzen macht. Und irgendwie auch etwas, was ich gut kann, quatschen, reden, da irgendwie einzubringen. Und da fühle ich mich immer gut danach. Und ich weiß aber, dass es natürlich wirklich im Vergleich zu dem, was die Teams weltweit leisten, nur so ein ganz kleiner Mini-Bruchteil ist. Aber es ist wirklich für mich immer wieder eine Freude und auch eine Ehre, da mitmachen zu können. Und mit Christian Katzer zusammen diesen Podcast wirklich seit 6 Jahren fast, nur mit einer kleinen Pause, als ich in Elternzeit war, zu machen. Da hat Christian Conradi übernommen. Aber es ist ein ganz tolles Team und ich lerne wahnsinnig viel auch über unsere Welt und über viele dieser Krisen, die ja einfach menschengemacht sind. Und das finde ich zwar immer wieder frustrierend, aber auch hoffnungsvoll, dass es Menschen gibt, die sich dem entgegenstellen und da tagtäglich dran arbeiten, die Welt besser zu machen.
0: Du hast ja ganz am Anfang gesagt, dass du, als du Marketing studiert hast, dass das nichts ist, was Menschen hilft. Aber das stimmt ja nicht. Wenn man die richtige Sache vermarktet, dann kann das ja schon helfen. Denn die Ärzte ohne Grenzen sind vielleicht ist das eben genau die Schwäche, dass sie sich eben nicht vermarkten können. So wie bei vielen guten oder wohltätigen Organisationen, wo man das Gefühl hat, wenn das nur mehr Menschen wüssten, dann hätten die auch noch mehr Support. Also deswegen vielleicht doch gar nicht so schlecht.
1: Wenn das stimmt. Ganz kleiner Miniteil.
0: Ich meine, wenn du jetzt von menschengemachten Krisen sprichst, eine Künstlerin, die ich sehr schätze, ist in den USA aufgewachsen und ihre Eltern kommen aus Ruanda und Uganda. Die heißt Zomi. Und die sind natürlich auch aus einem guten Grund dort weggegangen. All diese Krisen auf dem afrikanischen Kontinent sind natürlich Menschen gemacht und meistens nicht von Menschen, die schon länger dort lebten oder lebten. Das ist. Wann warst du zum letzten Mal in Kigali?
1: Tatsächlich vor 3 Wochen oder so bin ich zurückgekommen oder vor 2 Wochen. Ich war mit meinem Sohn und mit meiner Mutter für 2 Wochen in Ruanda und in Kigali und es war richtig, richtig schön. Also es ist immer wieder so wohltuend, einfach da zu sein. Wettermäßig hatten wir absolutes Pech, es hat nur geregnet. Also wir sind aus Berlin los und in Berlin war Sonne und in Ruanda hat es, in Kigali hat es durchgehend geregnet, glaube ich, 2 Tage Sonne hatten wir. Und als wir zurückkamen, hat es dann in Berlin geregnet. Also das habe ich dann gut gemacht, glaube ich, timingmäßig. Aber es ist wirklich schön und ich liebe es, meinem Kind irgendwie meine Kultur auch näher bringen zu können und dass er das irgendwie mitkriegt und die Tänze und das Essen und die Menschen und dass der irgendwie da herangeführt wird und sich auch für die Sprache und für die Töne und so weiter öffnen und also öffnen kann. Und das war richtig schön. Es hat großen Spaß gemacht. Aber klar, irgendwie denke ich dann so, das ist schon auch echt krass unfair, dass ich, weil ich einen deutschen Pass habe, diese komplette Reisefreiheit im Grunde habe. Also ich kann irgendwie heute entscheiden, dass ich irgendwo hinreisen will. Und meine rondischen Geschwister können das nicht machen. Die können nicht mal eben einfach nach Deutschland oder irgendwo. Die müssen ein Visum beantragen, das ist oft mit Kosten verbunden, wenn sie es dann überhaupt bekommen. Und das finde ich einfach so unfair. Und deshalb finde ich auch alles dann so kritisch, was eigentlich gut sein soll, weil wir vorhin auch Entwicklungszusammenarbeit angesprochen hatten. Also wenn Leute freiwillige soziale Jahre machen, total nett, aber es ist krass, dass es nicht in die andere Richtung geht. Sogar wirklich ins andere Extrem, dass Menschen, dass Europa so eine Abschottungspolitik betreibt und dass einige halt eben in ihrem Leben so privilegiert sind, dass sie einfach mal irgendwo hinreisen können, da ein paar Tomaten irgendwie anbauen können und sich dann auf die Schulter klopfen, das Gefühl haben, was Gutes gemacht zu haben. Und umgekehrt geht es aber nicht. Und damit, ich will das Problem nicht auf die Einzelnen verlagern. Ne? Also ein 19-Jähriger oder eine 19-Jährige, die jetzt ein FSJ macht, hat das Problem nicht gemacht. Aber wir leben einfach in dieser Dynamik, wo wir das einfach akzeptieren und hinnehmen und glauben, das wäre normal, dass Leute im Mittelmeer verenden, weil sie versuchen, ein besseres Leben zu haben. Aber umgekehrt können andere irgendwie, weiß ich nicht, in Namibia da so eine deutsche Enklave bauen und niemand sagt was. Das finde ich halt krass. Und diese Ungerechtigkeiten, die spüre ich dann auch immer ganz besonders, wenn ich mir wieder vor Augen führe, was für ein Privileg Reisen ist.
0: Und diese Ungerechtigkeiten, die auf Kolonialismus und diesen Strukturen basieren. Ja. Denn der Grund, warum die Menschen da weg wollen, ist ja nicht, weil es so schön grün in Ruanda ist, was es ist. Es ist ein unfassbar schönes, grünes Subsahara-Land, das umgeben ist von Riesenländern und ja relativ, relativ klein und doch total gebeutelt gewesen zumindest.
1: Ja, aber es ist schön zu sehen, was da gerade für einen Aufschwung passiert und einfach, ja, total, es ist einfach auch wieder so eine Zukunft, die ich mir vorstellen kann, also dass meine Zukunft sich nicht nur in Berlin abspielen muss, sondern auch durchaus in Kigali und das finde ich schön.
0: Hier ist die Künstlerin, die ich gerade erwähnt habe, mit Wurzeln in Ruanda und Uganda, Somi, A Piece of Ground.

0: Somi mit A Piece of Ground hier im Stadtmagazin bei BeitFM. Heute mit einer Gästin aus Berlin, Anna Duschime, die schon so viel gemacht hat, aber vor allem eben Journalistin, Autorin, Podcasterin ist, Redaktionsleiterin war. Wo hast du zum ersten Mal das Gefühl gehabt, du bist so beruflich zu Hause? Du hast so das gefunden, was du wirklich gerne magst?
1: Ich glaube, das war schon die Station bei BuzzFeed, als ich da zum ersten Mal, ich konnte es nicht glauben, dass ich bezahlt werde, um den ganzen Tag im Internet zu hängen und daraus Posts zu machen. Ich war so, was? Das mache ich ja hobbymäßig zu Hause normalerweise und zahle sogar drauf. Ich zahle für mein Internet normalerweise und jetzt macht das jemand anderes. Ich konnte es nicht glauben. Also das war wirklich, da dachte ich so, wow, das ist glaube ich, also so viel glücklicher werde ich nicht sein. Und das hat sich Gott sei Dank nicht als wahr herausgestellt, sondern es ist immer besser geworden. Aber ja, ich glaube, das war so der erste Moment, wo ich das gespürt habe.
0: Ja, und jetzt bist du in dieser extremen Bredouille, dass dein erstes Buch, 1000 letzte Dates, so erfolgreich ist, dass du noch eins schreiben musst.
1: Niemand hat so schwer wie ich.
0: 2000 letzte Dates.
1: 2000 letzte Dates. 1000 letzte Dates, diesmal wirklich. 1000 letzte Dates, jetzt wird geheiratet.
0: Okay, also der Titel steht schon, das ist ja interessant.
1: Ja.
0: Das ist,
1: Nein, es wird tatsächlich eher so ein bisschen autobiografisch werden. Also da wird
0: Ach so, nicht so wie 1000 letzte Dates.
1: Nicht so wie 1000 letzte Dates, wo ich ja eine Rolle eingenommen habe. Nee, aber 1000 letzte Dates empfinde ich so ein bisschen als Ausschnitt meines Lebens, vor allem mit Fokus auf mein, naja, Liebesleben oder die Abwesenheit davon. Aber das andere Buch, woran ich jetzt arbeite, ist sozusagen, ja, so ein bisschen memoiriger. So, da geht es auch ein bisschen um Rhonda, um mein Weg bis hierhin sozusagen. Und ja, da bin ich sehr gespannt. Also ich habe ein bisschen was geschrieben, als ich in Rhonda war. Das wird mein Lektor David Rupp sehr gerne hören. Aber wie so oft komme ich jetzt einfach nicht weiter, weil ich jetzt andere Sachen mache. Aber ich der Tab ist offen sozusagen. Ich arbeite also dran.
0: Das heißt, für dich ist ja Rhonda offensichtlich immer noch sehr, sehr prägend und auch Heimat, oder?
1: Total. Also ich finde es total schön. Ich habe nicht das Gefühl, dass ich mich entscheiden muss zwischen zwei Heimaten, obwohl ich mich für eine Staatsbürgerschaft entscheiden musste. Das finde ich auch doof, aber ja, so ist es halt. Aber ich habe eher das Gefühl, ich habe halt zwei Heimaten. Das finde ich total schön. Und was gibt es Schöneres, als mehrere zu Hause zu haben und mehrere Orte zu haben, in denen irgendwie das Herz ein bisschen schneller schlägt, auf eine gute Art und Weise. Und so empfinde ich Rhonda. Und tatsächlich für mich kreativ ist das voll schön. Also das letzte Buch habe ich auch, also nicht mehrheitlich in Rhonda geschrieben, aber so, ich hatte irgendwie so eine Blockade, bin nach Rhonda gereist und da hat sich einfach ein Knoten gelöst. Und ich hoffe sehr auf diesen Effekt fürs zweite Buch.
0: Und das kommt wahrscheinlich jetzt zur nächsten Buchmesse dann im Herbst. Es ist schon hast du einen Termin? Hast du einen Termin?
1: Nee, Termine, was sind Termine? Nee, also irgendwie 27 kommt, muss es rauskommen. Wann genau? Sehen wir dann.
0: Aber 27 ist ja ein ganzes Jahr lang. Also das ist ja viel, viel Zeit. Was beschäftigt dich sonst aktuell? Hast du, was steht als nächstes an?
1: Ach, ganz viel. Ich habe jetzt einen Podcast mit meinen, darf ich darüber, ist egal. Meine Schwester und ich machen einen Podcast. Viel mehr kann ich gar nicht verraten, aber der kommt bald. Da freue ich mich sehr drauf. Und ansonsten so die vielen verschiedenen Projekte. Wir haben jetzt gerade Banausen mit ARD Kultur und RBB gemacht im Deutschen Theater. Da hoffe ich, dass wir bald in Serie gehen. Das macht immer großen Spaß. Also, ja, frag mich nochmal, wenn ich PMSe, kurz vor der Periode bin. Aber aktuell geht es mir super. Ich umarme das Leben, Götz.
0: Halleluja. Anna Duschime, vielen, vielen Dank für den Besuch hier im Stadtmagazin.
1: Dankeschön für die Einladung.
0: War mir ein Fest. Ich danke dir.
1: Ja. Dankeschön.

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Krungbin sind das auch, weil meine Gästin gerade, Anna Duschime, ein von der Band signiertes Poster hinter sich hängen hatte während des Interviews, das von dem Vater ihres Kindes designt worden war. What a creative family. Ihr hört das Stadtmagazin bei BeidFM und hier ist Luis Gabriel Lopez, der in Minas Gerais aufgewachsen ist und inspiriert von Musikern wie Gilberto Gil und Lo Borges mit Isem zusammen dieses wunderschöne Stück unter anderem gemacht hat. Yema Maya, hier sind Luisa und Isem. Im Stadtmagazin bei BeidFM.

0: Ein Wort, das sich Luisga nicht nur ausgedacht, sondern sogar erträumt hat. Jemanja ist die Gottheit des Meeres in der afrobrasilianischen Kultur. Und dann gibt's da noch Ia, die Mutter in Yoruba. Ein Befreiungsschlag, wie er selbst sagt, hier im Stadtmagazin bei Byte FM. Und der gilt möglicherweise auch für diese West End Girls hier in der Version von den Sleaford Mods. Hier ist das Stadtmagazin bei Byte FM.
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Eigentlich ein Instrumental des Saxophonisten Mike Sharp, auch Mike Shapiro eigentlich, und Harry Middlebrooks Jr. Und dann kamen irgendwann Texte von James Cobb Jr. und Buddy Bui. Das waren die Classics Four, die den Hit zum ersten Mal aufgenommen haben. Und dann kam natürlich diese großartige, wunderbare Sängerin, die alle als Isobel Catherine Bernadette O'Brien kennen. Nein, niemand kennt sie als Isobel Catherine Bernadette O'Brien. Jeder kennt sie als Dusty Springfield. Das war das Stadtmagazin hier bei Byte FM. Götz Bühler bedankt sich sehr fürs Zuhören. Und hier ist die International Love Affair von Kele Kettler und noch viel, viel schöne weitere Musik im Programm von Byte FM.

Was singt er da? A cure for a broken dream, eine Heilung für einen kaputten Traum. P.S. Goner mit Broken Dream vom Album There's an ATM Inside. Und wer weiß, vielleicht ist die Lösung ja, nachts mit dem Auto durch die Gegend zu fahren. Das sieht man jedenfalls auf dem Cover zu diesem Album, irgendwo in Nordamerika, würde ich mal sagen, der Landschaft nach und dem Auto nach. Auf dem Foto nämlich ein Truck von innen zu sehen, der Blick so aus dem Fahrerinnensitz durch die Windschutzscheibe, das Armaturenbrett erleuchtet und rechts vorne so eine Getränkedose. Und man möchte Pete Seeger fragen, was war denn eigentlich zuerst da? War da erst das Cover oder erst die Musik? Weil das passt für mich so perfekt zusammen. Kann ich mir wirklich selbst gut vorstellen mit, sagen wir mal, so 80, 90 km/h oder schneller, langsamer, keine Ahnung, nachts durch die Landschaft fahren, eine lange Straße und dazu dann diese sanfte und sanft rollende Musik, wirklich für mich spot on. Peter Seeger nennt sich hier P.S. Goner. Früher war er mal Gitarrist bei Mac DeMarco. Und dazwischen hat er sich mal Homeshake genannt oder tut das vielleicht auch noch. Keine Ahnung, ob er den Namen noch nutzt. Das hier jedenfalls Musik von Homeshake aus dem Jahr 2015.

Peter Sega alias Homeshake. Aktuell gibt es auch neue Musik von ihm unter dem Namen P.S. Goner. Aktuelles Album heißt There's an ATM Inside. Cola sind eine Band aus Montreal. Die haben früher auch mal unter einem anderen Namen Musik gemacht. Hießen Ort, 2021 aufgelöst und nun eben dieser Name hier, Cola.

Cola sind das. Im Mai erscheint ihr drittes Album und im Titel wird aus dem Namen der Band ein Akronym. Aus Cola wird eine Abkürzung für Cost of Living Adjustment, Lebenshaltungskostenanpassung, könnte man das wörtlich auf Deutsch übersetzen. Und so heißen Programme, die in den USA und Kanada so eine Art Inflationsausgleich sind für Renten und andere Sozialleistungen. COLA, Cost of Living Adjustment. Von der Rente sind COLA, die Band, schätze ich mal, noch eine ganze Ecke weit entfernt, aber steigende Lebenshaltungskosten, die sind ja nicht zuletzt auch in den großen Städten und nicht zuletzt auch für junge Leute dann doch überall spürbar, bei den Mieten zum Beispiel. Und der Wiener Musiker Salo, der hätte da bei den steigenden Mieten mit Jello Biafra einen Lösungsansatz parat.

Andreas Binder alias Salo, Musik von seinem neuen Album Hardcore. Und Salo möchte hier anscheinend lieber nicht selbst zur Gewalt aufrufen, aber er sagt's mit dem Sänger der Punkband Dead Kennedys, Jello Biafra: Lynch deinen Vermieter. In der Haltung eindeutig Punk, würde ich sagen, musikalisch aber weniger eindeutig, eher Glamrock vielleicht. Man fühlt sich an Mark Bolan und seine Band T-Rex erinnert. Und an die musste ich auch bei der folgenden Musik, bei dem folgenden Projekt denken: Piece de Resistance. Auch hier dreht sich's thematisch um teure Mieten.

All We Do Is Pay, singt Moses Brown hier, der Musiker hinter dem Projekt Peace de Resistance. Und da, wo er lebt, in New York, da ist das auch sicherlich der Fall. Durchschnittlich $8,000 für eine Drei-Zimmer-Wohnung. Da wird es schon schwierig. $8,000 habe ich heute Morgen als Zahl gelesen, als ich geguckt habe, wie teuer ist es denn in New York. Die Musik ist schon ein bisschen älter, vor 2 Jahren erschienen, auf dem Album Lullaby for the Debris. Und drauf gekommen bin ich über eine Band, die ich neulich live gesehen habe. Dry Cleaning, in Hamburg haben sie gespielt, war ein fantastisches Konzert. Die Band war in Plauderlaune. Und auch der Sound war toll. Dry Cleaning ebenfalls aus einer teuren Stadt, aus der zweiteuersten, laut diesen Zahlen, die ich da heute Morgen gelesen habe, nämlich aus London. Und Dry Cleaning haben jedenfalls Peace de Resistance als Einfluss genannt für den Gitarrensound auf dem aktuellen Album. Das ist ein Stück davon. 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

die Band Dry Cleaning mit Let Me Grow and You'll See the Fruit vom Album Secret Love. Und über die bin ich auf die Musik gestoßen, die wir davor gehört haben. Piece de Resistance. Piece de Resistance waren so ein bisschen Soundvorbild für einige Gitarren-Tracks oder für einige Stücke. Bei Dry Cleaning, das war jetzt vielleicht nicht das beste Beispiel, gebe ich zu, wirklich das ruhigste auf dem Dry Cleaning Album, aber dafür musikalisch eine ganz gute Überleitung zur nächsten Musik. Die kommt von Dagmar Zuniga, auch wieder aus New York, und von ihr eben hier Musik in Negroni Spritz.

Ja, das klingt wie eine alte Aufnahme aus den 60ern oder so. Und technisch ist es super verrauscht und mit viel Tonbandcharme. Das trägt natürlich dazu bei. Das liegt auch daran, dass die Musik tatsächlich auf einem solchen Tonbandgerät aufgenommen wurde, auf einem Tascam 4-Spur-Rekorder und das Ganze noch dazu an verschiedenen Orten auf der Welt, aber auch musikalisch, finde ich, ist es doch ziemlich nah an den 60s und nah dran am Psychedelic Folk der Hippie-Zeit. Tatsächlich aber ist es aktuelle Musik von Dagmar Zuniga, Musikerin aus New York, die hat ihre Songs 2025 auf Kassette passenderweise rausgebracht, aber auch ins Internet gestellt. Und dort haben sich dann schnell Fans ihrer besonderen Songs gefunden. Und vor kurzem, da wurde ihre Musik dann wieder veröffentlicht beim Label AD93. Und das ist noch ein Stück davon.

Ja, da hört man das Tonband noch ein bisschen quietschen und knarzen. 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So heißt dieses wiederveröffentlichte Material, dieses Album von Dagmar Zuniga, das beim Label AD93 erschienen ist. Und das eben nochmal Musik davon, Photography the Hard Way. Und auch im nächsten Stück geht es um Fotografie, aber ich glaube nicht unbedingt um The Hard Way. Klingt eher einfach, finde ich. Selfie at the Beach.

Olafur Mova aus Berlin, macht sonst Musik in einer Band, GG Blow. Und im September wird sein erstes Soloalbum bei Staatsakt erscheinen. Olafur Mova. Selfie at the Beach hieß das Stück und ich musste ein bisschen an King Cruel denken, als ich es gehört habe. Ähnlich schwer auch den Text zu verstehen, alles so schön vernuschelt und auch die Gitarren gehen so ein bisschen in die Richtung, gefällt mir ganz gut. Und gerade ist auch eine Live-Version erschienen. Da ist alles nochmal so ein bisschen vernuschelter und verhallter. Und das finde ich persönlich sogar noch ein bisschen toller. Kann man online finden. Selfie at the Beach in der Live-Version von Olafur Mova. Und wir bleiben noch ein bisschen in Berlin und gehen zu Carlo Vincent Metzger alias Carlo Carajo. Der hat ein neues Album rausgebracht, Der letzte Ritt durchs Nadelöhr. Und davon der Opener, Der erste Ritt durchs Nadelöhr, Carlo Carajo.

Der erste Ritt durchs Nadelöhr von Carlo Carajo aus Ludwigshafen ursprünglich, wenn man seinem Song Ich bin ein Zugezogener glauben darf von seinem letzten Album, da besingt er so ein bisschen seinen Weg nach Berlin, wo er mittlerweile lebt und der Zugezogene, ich bin ein Zugezogener. Einer von, wie ich finde, vielen kleinen, großen Hits, die Carlo Carajo hat. Und nun gibt's ein neues Album von ihm, Der letzte Ritt durchs Nadelöhr. Und die Hits darauf vielleicht noch ein bisschen besser versteckt als zuvor. Noch weniger neue deutsche Welle, Carajo und Krawall und noch mehr Dub und Disco. Aber gefällt mir auch ziemlich gut. Und der letzte Ritt durchs Nadelöhr, hoffentlich nicht wirklich Carlo Carajos letzter Ritt. Ich fände wirklich sehr, sehr spannend zu sehen, wo es noch hingeht mit diesem doch ziemlich einzigartigen Schlafzimmerproduzenten. Wir hören noch ein Stück von Carlo Carajo von diesem Album. Und das heißt Coaqui Meiru.

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Nochmal Musik aus Berlin. Jelka sind das, ein Trio. Neues Stück von ihnen. Mexiko heißt das. Und ich finde, es passt irgendwie ganz gut zur Musik, die wir ganz am Anfang gehört haben. Gute Musik zum Auto oder bitte gerne auch zum Zugfahren. So ein bisschen eine sanfte Dringlichkeit oder so ein sanfter Vorwärtstrieb oder so in der Art auf jeden Fall. Gefällt mir gut, die Musik von Jelka. Nicht immer instrumental, aber oft, so wie ich das mitbekomme, kommen so aus dem Krautrock und aus dem Noise. Und im Juni wird es ein neues Album von ihnen geben bei Karaoke Kalk mit einem ganz schönen Namen, nämlich einfach nur Jeans. Die nächste Musik hier bei Negroni Spritz auf Byte FM kommt von Vivian Goldman. Der Track von ihr aus den frühen 80er Jahren heißt Launderette.

Launderette von Vivian Goldman. Vivian Goldman, eine Journalistin, ursprünglich Musikjournalistin und Autorin, oft mit einem feministischen Blick auf Musik und Musikgeschichte und eben auch selbst Musikerin. Und als Musikerin haben wir sie gerade gehört in diesem Track aus den frühen 80er Jahren, und als Musikerin tritt sie auch aktuell wieder in Erscheinung als Stimme, nämlich bei der Band Cloud Management aus Hamburg. Cloud Management, so eine Art Dub-Band, könnte man sagen, unter anderem mit Mitgliedern von der Neo-Kraut-Band Love Songs. Und bei Alton Village and Mine gibt es nun eine gemeinsame EP von Cloud Management und Vivian Goldman, die heißt Whoops, Wrong Planet. Und das hier ist ein Track davon, der heißt Quick Cover Up.

Ich muss leider hier so gemein reinfahren, weil mir die Zeit etwas davon läuft. Negroni-Spritz geht zu Ende. Ich sag schon mal danke fürs Zuhören, bin Michael Hager. Freue mich, wenn wir uns nächstes Mal wieder hören. Und zum Schluss gibt's noch Musik vom Terror Clerkin Trio, von Ihnen schon beim letzten Mal in der letzten Ausgabe Musik gespielt. Im Juni wird's ein neues Album geben, Somewhere Good. Und nun gibt's eine zweite Single davon, Silently, Terror Clerkin Trio zum Abschluss. Und ich sag tschüss, macht's gut.

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1: Ich bin Babette Büchner. Die schwarz-rote Koalition steckt zum Jahrestag der Kanzlerwahl im Stimmungstief, in Umfragen und auch intern. Am Abend räumte Merz in der ARD-Sendung Karin Mioska ein, dass die Unzufriedenheit auch in den eigenen Reihen wächst. Merz forderte von der SPD Kompromisse. In dieser Koalition müsse die Union vorkommen, so der Kanzler. Im jüngsten ARD-Deutschland-Trend zeigten sich nur noch 15% zufrieden mit der Regierungsarbeit. Die USA wollen ab heute Schiffen helfen, die wegen der Blockade der Straße von Hormuz feststecken. Der Iran drohte in dem Fall mit neuen Angriffen.
2: Die Blockade der Straße von Hormuz ist einer der zentralen Streitpunkte zwischen Washington und Teheran. Wie genau die Initiative unter dem Namen Projekt Freiheit ablaufen soll, ist nicht bekannt. US-Präsident Donald Trump drohte auf seiner Plattform Truth Social aber, mit aller Härte vorzugehen, sollte die Aktion behindert oder gestört werden. Laut Trump hätten Länder aus der ganzen Welt die USA um Hilfe gebeten, ihre Schiffe zu befreien. Mindestens 75 Öltanker sitzen in der Meerenge fest, die der Iran seit Kriegsbeginn kontrolliert. Diana Kramer, Nachrichtenredaktion.
1: Waldbrände haben am langen Maiwochenende die Feuerwehr in mehreren Bundesländern in Atem gehalten. Trockenheit und Wind machten die Löscharbeiten zusätzlich schwer. In Brandenburg, wo auf einem ehemaligen Truppenübungsplatz bei Jüterbock die bislang größte Waldfläche der Saison brennt, verschärfte sich die Lage. Der Waldbrand hat sich inzwischen auf mehr als 110 Hektar ausgebreitet, umgerechnet eine Größe von etwa 160 Fußballfeldern. Buckelwal Timmy ist frei, aber wo er jetzt genau ist, ist unklar. Nach der Rettungsmission gibt es weiter Probleme mit dem GPS-Sender, sagte Constanze von der Menden, Rechtsanwältin der privaten Rettungsinitiative.
3: Also wir haben tatsächlich die Situation, dass wir momentan eben nicht ausschließen können, dass dieser GPS-Sender bei dieser zweiten Rettungsmaßnahme beschädigt worden ist. Momentan haben wir tatsächlich sozusagen diese Auftauchzeiten, wenn er eben nach Luft holt und so weiter, die sind vorhanden, aber eben keine Lokalisation, wo er eben sich momentan befindet.
1: Die begleitende Tierärztin Kirsten Tönnies kritisierte, dass sie von der Freisetzung des Wals ausgeschlossen worden sei und so die Einhaltung des Tierschutzes nicht kontrollieren konnte. Das Wetter, die aktuelle Vorhersage des Deutschen Wetterdienstes. Die neue Woche startet mit einem Wetterumschwung. Im Südosten ist es heute noch am freundlichsten und weitestgehend trocken. Ansonsten ziehen dichte Wolkenfelder auf und es kann Regen und Gewitterschauer geben. Im Norden und Nordwesten werden dabei Temperaturen zwischen 13 und 19 Grad erwartet, während es in der Lausitz noch einmal bis zu 28 Grad warm werden kann.
0: Das waren die Nachrichten.
4: 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Hi.

William Doyle mit Now in Motion hier auf Byte FM zum Start in die neue Woche. Weiter geht's direkt mit einer Band aus Kalifornien, Foxygen mit Face the Facts.

Face the Facts von Foxygen. Ihr hört 10 bis 12 auf Byte FM um 10 nach 10. Heute ist Montag, das heißt, wir hatten auch gestern am Sonntag einen Track des Tages bei Byte FM. Clouds Will Carry Me to Sleep hieß der Song und kommt von der US-amerikanischen Musikerin Jelly Haha. Hinter dem Projekt steckt Angel Abaya. Unter ihrem bürgerlichen Namen hat sie bis 2025 auch noch Folk-Rock-Songs veröffentlicht, sich nach dem Release ihres Debütalbums aber in ihrem eigenen Leben fremd gefühlt und daraufhin Jelly Haha geschaffen, eine Art alter Ego, das im bunten Jelly-Verse lebt und ihr inneres Kind verkörpert. Auch musikalisch bedeutete das einen klaren Bruch. Statt Folk gibt's jetzt verspielten experimentellen Artpop mit Electro-Clash-Einflüssen. Dazu kommen knallige Visuals, die oft an Kinderserien erinnern. Clouds Will Carry Me to Sleep von Jelly Haha steht dem auch in nichts nach und ist alles andere als ein Schlaflied, wie der Titel vermuten lässt. Unser Track des Tages, Jelly Haha, jetzt hier auf Byte FM mit Clouds Will Carry Me to Sleep.

unser Track des Tages gestern bei BYTE.FM, Clouds Will Carry Me to Sleep von Jelly Haha. Ihre Musik beschreibt Jelly Haha selbst als somewhere between Studio 54 and Area 51. Und zumindest bei der ersten Hälfte davon bleiben wir noch kurz. Hier ist Donna Summer mit Bad Girls.

Donna Summer mit Bad Girls hier in der Sendung 10 bis 12 auf Byte FM und wir machen direkt weiter mit Sun Little und Hey Rose.

Hey Rose vom US-amerikanischen Singer-Songwriter Sun Little. Aus den USA springen wir jetzt nach Italien, und zwar nach Venedig. Da kommt die Band Glazy Haze her, mit einem Sound, der von Shoegaze, Dreampop und Alternative Rock beeinflusst ist. Die vierköpfige Band ist seit der Veröffentlichung ihres Debütalbums Just Fade Away viel in Europa und in UK unterwegs und hat jetzt vor kurzem erst ihr zweites Album Sonic rausgebracht, mit dem sie im Mai auf Tour gehen. Morgen spielen sie in der Schweiz, in Aarau, am Donnerstag, also am 7. Mai in Berlin, am 8. Mai in Köln und am 9. Mai in Hamburg, präsentiert von Byte FM. Und erst vor ein paar Wochen haben sie auch eine neue Single rausgebracht. Hier sind sie jetzt, Glazy Haze mit Do You.

Do You von Glazy Haze. Ab morgen ist die italienische Band auf Tour, präsentiert von Byte FM. Wir machen weiter mit einem der erfolgreichsten Musiker des Italo-Disco. Hier ist Pino D'Angio mit Ma Quale Idea.

Shake von Santi Gold hier in der Sendung 10 bis 12 auf Byte FM um kurz nach 10:30. Als Freundinnen von Byte FM, also als Mitglieder in unserem Förderverein, könnt ihr auf unserer Website oder in unserer App Songs aus unserem laufenden Programm oder dem Archiv mit einem Herzen markieren, wenn sie euch besonders gut gefallen. Und das habt ihr häufig bei einem Song gemacht, der vor kurzem in der Sendung Caramba lief, Heartbeat von Psychedelic Furs. Den Song hören wir jetzt auch hier in der Sendung 10 bis 12, Psychedelic Furs mit Heartbeat.

Heartbeat von Psychedelic Furs, ein Favorit eurerseits aus dem BeiteFM-Programm. Und wir bleiben in den UK, kommen aber aus den 70ern zurück in die Gegenwart. Hier sind Big Special mit Hug a Bastard.

Hage Bastard von Big Special. Ihr hört 10 bis 12 auf Byte FM. Wir machen weiter mit Natalie Slade und The Others.

Umu Suna von der schweizerisch-algerischen Musikerin Flash Love. Und wir bleiben in der Schweiz. Unser Track des Tages kommt heute nämlich aus Genf. Larmes de Feu, also Tränen aus Feuer, heißt der Song und ist die Debütsingle von Virage Zero, eine Gruppe um das Geschwisterduo Zoé und Augustine Scholema, die schon unter dem Namen Citron Citron zusammen Musik gemacht haben. Dazu kommen jetzt noch Mitglieder aus den Bands Leclerc und Magic and Naked. Und zusammen als Virage Zero macht die fünfköpfige Band Musik an der Schnittstelle von Trip-Hop und Dream-Pop oder Dreamy Electronica auf Französisch. Wir hören jetzt ihre Debütsingle, unser Track des Tages bei Byte FM, Larmes de Feu von Virage Zero.

Ich kretsch noch mal rein, den Song haben wir ja gerade schon gehört. Und ist nicht L'Âme de Feu von Virage Zero, da springen wir jetzt zu unser Track des Tages, L'Âme de Feu von Virage Zero.

L'Arme de Feu, unser Track des Tages hier bei Byte FM von Virage Zero. Aus der Schweiz gehen wir nochmal nach Kalifornien. Hier sind Baths mit Disorderly. Ihr hört 10 bis 12 auf Byte FM um 10 vor 11.

Disorderly von Baths. 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

Herr Arne von Bipolar Feminin, ein Songwunsch von Simon Egger, der neuer Freund von BeiteFM geworden ist. 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

Health Food von Bahana hier auf Byte FM. Wir kommen als nächstes zu einer Saxophonistin und Komponistin aus Nordengland, Jasmine Myra. Bekannt ist sie für ihre eigenen instrumentalen Kompositionen im Bereich des spirituellen Jazz. Zwei Alben hat sie bereits rausgebracht. Mitte Mai erscheint ihr neues Album mit dem Titel Where the Light Settles. Ihr erstes selbst komponiertes und selbst produziertes Album. Darauf sind 9 Kompositionen versammelt, die ihre Gedanken zum Leben, zu Wachstum und Fortschritt festhalten, klanglich sehr geprägt von ihrer Liebe zur Filmmusik. Vom gleichnamigen Album hört ihr jetzt den vorab veröffentlichten Song Where the Light Settles von Jasmine Myra.

The Light Settles von Saxophonistin und Komponistin Jasmine Myra. In Frankfurt am Main könnt ihr sie am 9. Mai live erleben im Franz Mehlhose, präsentiert von Byte FM. Zumindest ein bisschen Saxophon gibt es auch im nächsten Song Damselfly von Loyal Kana und Tom Misch.

Badger. Check.

Das New Yorker Duo Kals mit Open Water. 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Wir hören Sie vorab hier in der Sendung 10 bis 12. Das sind Schkun mit Al-Furat.

Al-Fudat von Schkun. Mehr von und über das Duo hört ihr heute Nachmittag im Byte FM Magazin ab 14 Uhr. 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Hier in der Sendung 10 bis 12 bleiben wir noch bei Arabisch und kommen zu einem libanesischen Duo, Soap Kills aus Beirut mit Tango.

Penelope Isles aus Brighton, UK mit Terrified. Ebenfalls von der Südküste Englands kommt die Band Pigeon, die gerade ihr Debütalbum Outer National rausgebracht haben, unser Album der Woche hier auf Byte FM. Die fünfköpfige Band aus England hat sich eher zufällig gefunden bei einem gemeinsamen Abend in einem Pub nach einer Niederlage des englischen Fußballteams. Aus Frust wurde gemeinsam gejammt und ziemlich schnell war dann auch klar, dass die Chemie zwischen ihnen einfach gestimmt hat. Outer National ist jetzt ein sehr offenes, groove-orientiertes Album geworden. Kosmische Erkundung, so beschreiben sie es selbst, mit viel Rhythmus, Einflüsse aus Afrobeats. Dazu kommen immer wieder auch 70er-Jahres-Sounds. Stellenweise erinnert das an Artists wie William Onyabor oder an die frühen Sachen von Hot Chip. Wir hören jetzt von unserem Album der Woche Pigeon mit NRG, ein Afrobeat-Track mit Einflüssen aus der westafrikanischen Griot-Tradition.

Tschüss.

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2: Pigeon mit NRG Energy, ein Song von unserem aktuellen Album der Woche bei Byte FM. Wir bleiben bei Energy, jetzt von Sampa the Great und Nadim Din Gabizi.

Hop Bijo von Derya Yildirim und Grup Şimşek aus Hamburg. Als nächstes gehen wir nach Österreich zu Salo, ein Singer-Songwriter aus der Steiermark, mittlerweile in Wien zu Hause. Ursprünglich kommt er aus der Hardcore- und Metal-Szene. Heute bewegt er sich irgendwo zwischen neuer deutscher Welle, New Wave, Punk und 90er-Jahre-Trash-Ästhetik. 2023 erschien sein Debütalbum. Letzten Monat hat er sein inzwischen drittes Album released mit dem Titel Hardcore. Er kehrt also ein bisschen wieder zu seinen musikalischen Wurzeln zurück. Inhaltlich geht es um Überforderungen, Abstumpfungen und die Frage, warum uns Brutalität oft kaum noch berührt. Mit dem neuen Album ist Salo gerade auf großer Tour in Deutschland, Österreich und der Schweiz. Dazu gleich mehr. Wir hören jetzt erstmal einen Song vom neuen Album Rotten.com.

Rotten.com vom neuen Album von Salo. Damit ist er gerade auf Tour. Diese Woche spielt er in Bielefeld, Hannover, Köln, Frankfurt am Main und Stuttgart und bis Ende Mai noch viele weitere Konzerte, auch in der Schweiz und in Österreich. Nach einer kleinen Pause geht die Tour dann im November weiter. Die genauen Termine findet ihr wie immer auf unserer Website byte.fm unter dem Menüpunkt Konzerte. Wir bleiben bei Musik aus Österreich. Hier sind Beaks mit I Drop the Bottle.

Postman von Todo y Moi. Der vorletzte Song hier in der Sendung 10 bis 12 am Montagvormittag. Hier im Programm auf Byte FM geht es gleich weiter mit der Sendung Canteen mit Christian Thiaben, heute mit Weltuntergangspop. Mein Name ist Dilara Händler und ich verabschiede mich mit einem letzten Song. Hier sind Hope Sandoval and the Warm Inventions mit Let Me Get There. Ciao, bis dann.

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1: Ich bin Babit Büchner. Die Spritpreise sind über das Wochenende deutlich gestiegen und setzen sich über der Marke von 2 Euro fest. Das zeigen Daten des ADAC. Vergleicht man die Tagesdurchschnitte vom Sonntag mit dem letzten Tag vor dem Tankrabatt, sind E10 und Diesel nur noch rund 11 Cent billiger. Das ist deutlich weniger als die Steuerermäßigung von knapp 17 Cent pro Liter. Der ADAC kritisierte, dass die Mineralölkonzerne erneut die Preise angehoben hätten, ohne dass dies durch einen steigenden Rohölpreis gerechtfertigt sei. Die schwarz-rote Koalition steckt zum Jahrestag der Kanzlerwahl im Stimmungstief. SPD-Fraktionschef Matthias Mirsch sieht aber keinen Anlass für den Kanzlerappell in Richtung Sozialdemokraten, in der Koalition mehr Kompromissbereitschaft zu zeigen. Mirsch sagte im NTV-Frühstart:
2: Ich finde, wir haben im letzten Jahr viele Dinge auch angegangen und wir haben Kompromisse geschlossen. Beispielsweise das Thema Wehrdienst, was hoch umstritten war, das haben wir miteinander gelöst. Auch die gemeinsame europäische Asylpolitik. Und deswegen, glaube ich, haben wir eine Grundlage geschaffen, die gar nicht so schlecht ist, wie es teilweise klingt.
1: Bundeskanzler Friedrich Merz hatte die SPD in der ARD-Sendung Karin Mioska zu mehr Entgegenkommen bei der Regierungsarbeit aufgerufen. Auf einem Kreuzfahrtschiff im Atlantik ist eine tödliche Krankheit ausgebrochen. 3 Menschen starben, ein weiterer Patient liegt auf einer Intensivstation. Nach Angaben der Weltgesundheitsorganisation gehen die Fälle mutmaßlich auf Infektionen mit dem Hantavirus zurück.
3: Das Hantavirus wird laut WHO meist durch Kontakt mit den Ausscheidungen von Nagetieren wie Ratten oder Mäusen übertragen, zum Beispiel wenn man kontaminierten Staub einatmet. In seltenen Fällen wird der Erreger auch von Mensch zu Mensch übertragen. Die Infektion kann zu hohem Fieber und Störungen der Nierenfunktion führen. An Bord des Schiffes eines niederländischen Betreibers sind 170 Passagiere und etwa 70 Besatzungsmitglieder. Diana Kramer, Nachrichtenredaktion.
1: Noch nie seit der Wiedervereinigung wurden mehr Kinder in Kliniken per Kaiserschnitt geboren. Mit 33% erreichte der Anteil der Kaiserschnitte an den Klinikgeburten den seither höchsten Wert, teilte das Statistische Bundesamt mit. Seit 1991 hat sich die Kaiserschnittrate damit mehr als verdoppelt. Am höchsten war der Anteil in Hamburg, am niedrigsten in Sachsen und Brandenburg. Das Wetter, die aktuelle Vorhersage des Deutschen Wetterdienstes. Im Nordwesten ist es heute überwiegend bewölkt und auch von Südwesten ziehen dichtere Wolkenfelder auf, die Regen mitbringen. Vor allem über der nördlichen Mitte werden kräftige Schauer und Gewitter erwartet. Auch im Süden kann es örtliche Gewitter geben. Im Norden erreichen die Temperaturen dabei nur 13 bis 19 Grad, sonst werden es 19 bis 25 Grad maximal. Im Südosten und in der Lausitz sind noch mal bis zu 28 Grad möglich.
0: Das waren die Nachrichten.
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Tape 5, ein Stück hier zum Einstieg in die Sendung, das eine Verlängerung meines Intro-Sounds ist, wenn man so will, denn das waren gerade die Boards of Canada, von denen ich mir den Unterleger unter meine Anmoderation ja auch schon geborgt habe, aber dies eben war ganz neue Musik von diesem schottischen Duo, das sich sehr geschickt mit viel Mysteriosität umgibt und jetzt gerade mitten in einer Kampagne für ein neues Album ist. Da war dieses eben gehörte Stück Teil des ganzen Mitte April als Video auf ihrem YouTube-Kanal hochgeladen und damit schon mittendrin in etwas, das begonnen hat mit dem Versenden von Videokassetten, die an einzelne Mitglieder aus ihrem Fankreis vorgenommen wurden, die in der Post auf einmal undeklarierte VHS-Kassetten hatten mit eigentümlichen Bildern, die eben von Kennern sofort als Boards of Canada-Ästhetik erkannt wurden. Das Duo seit den 90er Jahren beim Label Warp eine spezielle Größe. Man sollte es nicht erwarten, dass diese im Ambient eher beheimatete, ruhige Musik der Boards of Canada solche Aufregung erzeugt. Aber jetzt gerade am 1. Mai war der Vorverkauf für die Listening Sessions und die waren sofort ausverkauft. Gibt es in London, Tokio, New York, Glasgow und Berlin und das sind sozusagen Hyper-Fan-Events, die da am 22. Mai stattfinden. Am 29. gibt es dann das Album Inferno, das eben gehörte Stück. Dann wahrscheinlich Father and Son, habe ich mal erschlossen vom Line-Up der Inferno-Platte. Aber im Moment heißt es noch Tape 05. Das hier mal zum Einstieg in die heutige Sendung. Canteen mit Ambient-Klängen. Nicht so ganz ungewöhnlich, zumal wir ja hier gerne auch Dream Pop oder wie im folgenden Fall Dream Gaze hören. Das ist die Etikettierung, die Strange Fruit abbekommen, deren Drips EP gerade erschienen ist. Ich spiele hier nochmal ein Stück Pouvoir Moteur heißt das und zu Strange Fruit ist vielleicht am entscheidendsten der Hinweis, dass diese Band aus Indonesien kommt, ist heute noch nicht mal die einzige Band aus diesem Land, das ja eh sehr viel Bevölkerung hat. Warum sollte da also nicht auch sehr viel Musik herkommen?

Strange Fruit aus Indonesien mit Pouvoir Moteur, Stück von ihrem aktuellen EP-Werk Drips, das gerade erschienen ist und hier auf dieser Nummer ja deutliche Motorik-Anleihen aus dem Krautrock von Hanoi und Co. benutzt und darum nicht zufällig passt zur nächsten Nummer, die tatsächlich aus Köln kommt, sich eher im Post-Punk-Milieu selber ansiedelt, aber da gibt's ja eben diese Verbindung eigentlich mit Umweg über die großbritannischen Musiker, die damals den Post-Punk bestimmten und ihrerseits vom Krautrock beeinflusst waren, rückwirkend dann in Deutschland eine neue Generation von Musik beeinflussten, die heute eben referenziert wird, wenn sich Bands wie Grenzen

Grenzkontrolle aus Köln, eben jetzt Post-Punk, nennen. Die haben gerade die Piraten-EP am Start und daraus läuft hier in der Kantine auf Byte FM der Titel Neumarkt.

schwerer Druck auf der Brust bei Grenzkontrolle. Kölner Band ist gerade das Stück Neumarkt. Am 29. Mai erscheint die komplette Piraten-EP bei Bodenlos Records. Wir bleiben hier noch ein bisschen im musikalischen Milieu zwischen Post-Punk, Krautrock und ähnlichen Einflüssen, obwohl wir jetzt zu einem Künstler kommen, der aus einer ganz anderen Welt stammt, nämlich zu Vince Staples, ein erfolgreicher Hip-Hop-Künstler aus den USA, dessen spezielle Karriereausrichtungen aber klar werden, wenn man guckt, dass er eben nicht nur mit Kendrick Lamar oder Tyler, the Creator kooperiert hat, sondern auch mit den Gorillaz oder Billie Eilish und so einiges schon angestellt, das ihn absetzt vom Normalmaß der Hip-Hop-Künstler. Das kommende Album Cry Baby, das Anfang Juni erscheint, verspricht da zumindest anhand der Single auch wieder ganz andere Klänge, als man sie vom Rest der amerikanischen Hip-Hop-Szene kennt. Blackberry Marmalade heißt dieser Track, den ich jetzt davon schon spielen kann.

Blackberry Marmalade, die großartige aktuelle Single von Vince Staples. Das dazugehörige Album Cry Baby erscheint am 5. Juni. Bereits erschienen und hier zum Album der Woche gekürt ist Outer National, eine Platte aus England, die allerlei Einflüsse zusammenwürfelt. Das kennt man in der britischen Musikwelt, aber so wie Pigeon diese Band das gemacht haben, habe ich es so auch noch nicht gehört. Projekt rund um Sänger Falenioke hier im Programm jetzt mit dem Titel Mirror Test.

Mirror Test, Musik von Pigeon vom Album Outer National, hier Album der Woche bei Byte FM. Entsprechend dazu mehr zu finden auf dem Blog, im Blog auf der Webseite von Byte FM und mehr zu hören hier im Laufe der Woche im gesamten Programm. Hier ist die Kantine und wir hören jetzt einen balearisch veranlagten Künstler, der aber uns afrikanische Vibes bringt. Hier ist Kiko Navarro mit Hilfe von Dele Sosimi und Lisido Sunmu mit Ijo Ya, das heißt auf Yoruba, der Hypothekentanz.

Der spanische Produzent und DJ Kiko Navarro, Experte eigentlich sonst für so balearische Hausgeschichten, hier auf Afro-Disco-Faden. Nicht zuletzt dank Dele Sosimi, ein Veteran von Fela Kutis Egypt 80s Band und Vocals zusätzlich von Lizzy Dosunmu. 7-Inch bei Love Monk erschienen, Ijo Ya, und das gerade war der Voila Remix. Schöne, nice Musik, Ijo Ya. Wie gesagt, der Hypothekentanz übersetzt, wenn meine Software das richtig macht. Wir kommen zu Tapper Suki. Den habe ich entdeckt auf der Compilation Mr. Bongo Record Club Volume 8, die gerade im Umlauf ist. Mr. Bongo, legendärer Plattenladen in London, der dann irgendwann ein Label gegründet hat und Musik aus der ganzen Welt zusammenstellt und immer wieder tolle Brasil- oder anders geortete Musik auf den Markt bringt. Mit dem Record Club Releases ist es noch näher an der DJ-Realität. Da werden einzelne Tracks versammelt, die man direkt zum Auflegen nutzen kann. Einer davon ist jetzt von Tapper Suki hier vorliegend. Den kennen wir natürlich eigentlich aus der jamaikanischen Musikwelt als klassischen DJ, der da über Tracks anderer Leute sich auslässt und der in England bekannt wurde, bevor er in Jamaika seine Karriere dann sozusagen regulär fortsetzte und seitdem hin und her pendelte. In England Mitte der 70er gelandet, weil ihn seine Großmutter, glaube ich, irgendwie dahin geschickt hat, damit er nicht mit den Sukis, nachdem er, denen er benannt ist, einer Gang in Jamaika, sich weiter rumtreiben solle. Und in England ist er dann auch unter anderem von Patti Smith und Lenny Kay entdeckt worden, die ihn gleich als Tour-Support damals mitnahmen. Was ich nicht wusste von Tapper Suki ist, dass der Ende der 70er, Anfang der 80er zumindest, glaube ich, dass eine genaue Datierung des jetzt folgenden Stückes lässt sich irgendwie gerade nicht herstellen, mal in so Disco-Pfade sich auch begeben hat. Denn Visions of Love, das Stück, das jetzt auf der Mr. Bongo Record Club Compilation Nummer 8 zu finden ist, hat mit klassischen Dancehall- und Reggae-Sounds wenig zu tun, ist aber trotzdem ziemlich toll.

zugegeben, ein klein bisschen cheesy ist diese Disco-Version, die Tapasuki, da irgendwann, ich vermute in den frühen 80ern, angefertigt hat, aber irgendwie gefällt mir das sehr gut, Visions of Love jetzt zu finden auf der Mr. Bongo Record Club Compilation Volume 8. Und da gibt's bei Mr. Bongo auch regelmäßig brasilianische Sounds und es würde mich wundern, wenn die nicht auch schon was von Antonio Carlos e Jucafi veröffentlicht hätten. Ein Duo, die in den 70er Jahren wegen ihrer nicht politischen Haltung manchmal so ein bisschen angefeindet wurden in Brasilien, als in der Militärdiktatur viel Tropicalismo-Künstler sich doch auch sehr politisch gaben. Aber nichtsdestoweniger trotz gibt's von Antonio Carlos e Jucafi viele großartige Nummern aus frühen Tagen, aber auch bis in die Gegenwart, zumindest der Zeit mal wieder, denn die waren mit ihren mittlerweile über 80 Jahren zu Gast in der Jazz is Dead-Reihe, die da in Los Angeles von Adrian Young und Ali Shahid Mohammed betrieben wird, mit mittlerweile 26 Alben, wenn die Katalognummer das korrekt wiedergibt, und parallel zu Adrian Youngs eigenem Soloalbum, das ja auch gerade erschienen ist, und das, obwohl er eben bei solchen Aufnahmen wie dem jetzt hier aufliegenden Stück Rala Butch quasi alles an der Musik mit eingespielt hat, außer die Drums und ein paar extra Gitarrenspuren, ist bei der folgenden Nummer die Harfe, der Bass, das Fender Rhodes, die elektrischen Gitarren in Teilen, die Orgel, Bariton, Sopran und Altsaxophone, Flöte und Percussion von Adrian Young eingespielt. Die Vocals aber sind von Antonio Carlos e Jucafi und spiegeln wieder, warum die so ein Rare Groove-Fund waren in den 90ern. Da gab es Stücke von denen auf Compilations und jetzt eben zu Recht in der Jazz is Dead-Reihe nochmal gewürdigt wurden.

Klekto, wie Setzdin. Nonsens-Text auf einer legendären Nummer von 1982 von Blue Rondo, aller Turk-Klassiker der Londoner Szene damals. Band rund um Chris Sullivan, der dann auch noch den Wag Club gründete in Soho, damit Clubgeschichte und Musikgeschichte. In den 80ern schrieb aus Blue Rondo à la Turk unter anderem dann Matt Bianco hervorgehend. Aber das alles ist jetzt hier eigentlich nur indirekt Thema, denn die Nummer liegt jetzt auf, weil Chris Sullivan leider gerade in eine Tragödie verwickelt ist. Anfang April ist sein 21-jähriger Sohn Finbar Sullivan in London im an einem Aussichtspunkt Primrose Hill erstochen worden. Und weil in England die Gesellschaft ähnlich polarisiert ist wie in Deutschland, ist aufgrund der Migrationshintergründe der mittlerweile angeklagten Täter da eine Kampagne angelaufen, die das Ganze mit rassistischen Motiven untermalte, gegen die sich Chris Sullivan und seine Frau stark wehren. Und es gab am vorvergangenen Sonntag an Primrose Hill eine mit 1000 Leuten gut besuchte Trauerveranstaltung zu Ehren von Finbar Sullivan, auf der sich Freunde von Chris Sullivan und Leah Saracine, der Mutter, zusammenfanden im Gedenken an den Sohn und als Protest oder beziehungsweise Solidarität mit einer multikulturellen Gesellschaft, für die Chris Sullivan immer einstand mit seiner Musik, die eben alle möglichen Einflüsse nimmt. Er selber aus Wales nach London gekommen. Einer der Freunde von Chris Sullivan, der bei dieser Veranstaltung einen Song zum Besten gab und auch ein Gedicht extra geschrieben hatte, war Sucks von Madness. Ein Auszug aus dem Gedicht hier kurz mal vorgetragen. Finbar Sullivan, he was a great young man. His soul will lead us on to the place where we belong, looking after each other, no creed, no religion, no color, no bombing other people's children, no putting down the downtrodden. We all just come together as one for Finbar Sullivan. Und da gab es dann noch ein sehr schönes Video, wie die versammelte Gemeinde einen Madness-Klassiker zum Besten gibt, beziehungsweise einen Labyrinth-Klassiker, den Madness gecovert haben. Hier darum Madness mit It Must Be Love.

Madness mit It Must Be Love hier in Gedenken an Finbar Sullivan, den Sohn von Chris Sullivan im Programm der Kantine auf Byte FM. Vom Jahr 1981, aus dem dieser Track stammt, jetzt aber schnell wieder zurück ins Jahr 2026. Da erscheint demnächst am 15. Mai ein tolles Album Manivelle von Anadol und Marie Klock. Die beiden haben schon Singles so abgeschickt, die jetzt aufliegt, wird hoffentlich von mir jetzt richtig ausgesprochen. Magnitude 6,3, die Größenordnung 6,3. Kein Erdbeben, sondern einfach ganz tolle Musik.

Magnitude 6,3, die Größenordnung 6,3. Ich weiß gar nicht, ob das tatsächlich die Größenordnung war, die das Erdbeben in Istanbul hatte, das hier als Erlebnis referenziert wird. Anadol E. Marie Klock mit einem Stück vom Album Manivelle, das Mitte Mai herauskommt und das bisher charmanteste Pop-Album dieses Jahres in meinem Briefkasten war. Da freue ich mich schon auf mehr von dieser Musik, die zwischen Paris und London entstanden ist. Hier in der Kantine geht es jetzt allerdings erstmal nach Manchester zu Elbow, deren Erstling, der offizielle Sleep in the Back, wird jetzt 25 Jahre alt diese Woche. Und dass das so perfekt auf den Punkt kam, dieses Album, liegt daran, dass die Band schon einige Jahre vorher zugange war und wohl gelitten auf Start ging.

Any Day Now. Elbow aus Manchester hier im Programm der Canteen mit diesem Track von ihrem Album Asleep in the Back, das vor ziemlich genau 25 Jahren erschienen ist. Any Day Now, damals schon im Januar 2001 erschienen. Und wie gesagt, Elbow zu diesem Zeitpunkt keine wirklichen Debütanten. Die hatten das Pech, dass sie in den 90er Jahren eine der letzten Bands waren, die beim damals noch großen Indie Island Records gesigned wurden, bevor Island Records von Universal geschluckt wurde, was daran resultierte, dass ein ganzer Stamm von KünstlerInnen damals dort dann wieder aus den Verträgen entlassen wurde.

schön verspulte Synthes hier zum Schluss. Fed Up With Your Job. Stereolab waren das im Magazin am Montag auf Byte FM. Und hier auf Byte FM wählt unsere Redaktion jeden Tag einen Track des Tages. Der kommt heute von der Genfer Band Virage Zero. Larmes de Feu, Tränen aus Feuer.

Tränen aus Feuer besingt die Genfer Supergroup Virage Zero auf Französisch. L'Arme de Feu haben wir gehört. Mitglieder der Genfer Bands Citron, Citron, Leclerc und Magic and Naked sind mit dabei. Unser ByteFM Track des Tages. Hier hört das Magazin am Montag mit Tame Impala, Lost in Yesterday.

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Hello Young Lover, Leslie Gore covert Paul Anka im Jahr 1963. Das war das Jahr, als sie ihre Karriere direkt mit dem Nummer 1 Hit It's My Party begann. Damals war sie gerade einmal 16 Jahre alt. Quincy Jones, der entdeckte und produzierte das Mädchen aus New York City, wie hier auch gehört, mit doppelt getracktem Gesang. Und am Samstag wäre Leslie Gore 80 Jahre alt geworden. Später ließ sie ihr Teenager-Image hinter sich und wurde unter anderem erfolgreiche Filmkomponistin zum Beispiel. Einen ersten Schritt Richtung Seriosität, den machte sie 1964 bereits mit diesem für die Zeit erstaunlich progressiv-feministischen Song. Wir hören You Don't Owe Me.

Dieser Song, der klemmte 1964 in den Charts knapp hinter der damaligen Nummer 1 I Want to Hold Your Hand der Beatles. You Don't Own Me von Leslie Gore, die Sängerin aus New York, die wäre am vergangenen Samstag 80 Jahre alt geworden. Zu dieser Aufnahme war sie noch keine 18 Jahre alt. Später sagte sie, dass dies der Song sei, der sie am besten repräsentiert. Leslie Gore, die starb 2015 im Alter von 68 an Lungenkrebs. Und wir hören sie noch ein letztes Mal mit Look of Love.

Im Dunkeln heißt dieser schön krautrockige Song Neuzeitliche Bodenbelege aus Berlin hier im Magazin auf Byte FM. Es ist Montagnachmittag, 3:15. Wir machen weiter mit Haiti, die ist gerade unterwegs auf Tour. Die Termine kommen gleich. Erst einmal Musik von ihr. Das hier ist Sterben.

ich verrückt. Vergangene Woche habe ich Haiti schon auf der MS Stubnitz in Hamburg gesehen. Das war sehr, sehr schön. Sterben haben wir gerade von ihr gehört und die Tour geht weiter. Diesen Donnerstag ist sie in Leipzig, die Tage drauf. In München, Bern, Frankfurt, Köln und Stuttgart. Alle Termine, die findet ihr wie immer auf unserer Seite byte.fm/Konzerte. Ihr hört das Magazin am Montag mit März, The Help Song.

Ein Sommer der Liebe, der steht uns jetzt hoffentlich bald bevor. The B-52s aus Athens, Georgia, die besingen einen solchen hier schon einmal vorsorglich. Bei FM Magazin, es ist 3:06. Wir machen weiter mit Frazee Ford. Sie ist auf Tour im deutschsprachigen Raum, die Termine gleich. Wir hören sie mit September Fields.

sehr schön instrumentierter, rootsiger Folk, finde ich. Rootsiger Soul vielleicht viel mehr. September Fields. Frazee Ford aus Kanada war das. Sie ist sonst auch Teil des Folk-Trios The Be Good Tanyas. Und jetzt ist Ford solo unterwegs. Los geht es am kommenden Dienstag in Winterthur in der Schweiz. Danach spielt sie in Stuttgart, München, Wien, Dresden, Aschaffenburg, Köln und Beverungen, präsentiert von uns von Byte FM. Ihr hört das Magazin am Montag mit Alex Cameron, Miami Memory.

Drama Queen, Desire aus dem kanadischen Montreal, hier im Magazin auf Byte FM. Montag, 4. Mai, ist gleich 20 nach 4. Wir machen weiter mit Musik aus unserem aktuellen Album der Woche. Gleich mehr dazu, das hier sind Pigeon, Hype Prototype, der Track.

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1: Hi, Prototype. Musik aus Outer National, unserem Album der Woche von Pidgin aus Margit. Das ist ein britischer Küstenort. Dort regnet es durchschnittlich fast 200 Tage im Jahr. Dichter Nebel, oft inklusive, entsprechend beschreibt auch Fally Njoki, dass der Kopf der Band seinen Sound als Explosion von Farbe im Grau, farbenfroher Postpunk und monochromer Afrobeat geben sich bei seiner Musik die Hand. Ihr hört das bei der FM Magazin am Montag mit Grace Eve.

Sehr, sehr schön Geschichte, dieser Track Latex Fauna aus Kiew, Kosmos, haben wir vor dem ukrainischen Quintett gehört. Und ihr hört das Byte FM Magazin am Montagnachmittag. Wir machen gemütlich weiter mit Jumbo aus Tokio. Die singen sogar über den Teufel ganz entspannt. Das hier ist The Devil's Song.

One Human Minute, diese menschliche Minute ist hier in diesem Fall 6,5 Minuten lang von Spar aus dem Jahr 2014 hier auf Byte FM im Magazin am Montag. Und ich habe noch einen Tourtipp für euch, die Red Boys aus Chicago sind unterwegs. Nächste Woche am Dienstag im Aalhaus in Hamburg, den Tag drauf in der Kantine am Berghain in Berlin. Und wir hören das Indie-Rock-Quartett mit Light Night Mountains, All That.

Light Night Mountains, All That, die US-amerikanischen Indie-Rocker Red Boys mit aktueller Musik. Und aktuell sind sie auch auf Tour, nächste Woche Dienstag im Aalhaus in Hamburg. Den Tag darauf sind sie in der Kantine am Berghain in Berlin, präsentiert von uns von Byte FM. Und ihr hört das Montagsmagazin live aus Hamburg mit den Wildflowers, Terre.

Lovers in the Parking Lot, Beyoncés Schwester Solange Knowles mit einem sehr, sehr schönen Track aus dem Jahr 2012. Und wir machen direkt weiter mit Odyssey aus Washington DC, The Cure, der Track.

0: Almaya, der sehr, sehr, sehr schöne Opener aus Traces, dem neuen Album von dem syrisch-deutschen Projekt Schkun. Und eine Hälfte des Duos, Torben Diekmann, der sitzt mir jetzt hier gegenüber. Torben, herzlich willkommen.
1: Hi Live, vielen Dank für die Einladung.
0: Sehr, sehr gern. Traces heißt euer neues Album, das ist seit vergangener Woche draußen. Erstmal herzlichen Glückwunsch.
1: Danke.
0: Was für Spuren finden wir dort?
1: Viele davon kennen wir selber nicht so genau. Ich glaube, das ganze Spurenthema hat uns irgendwie so begleitet, weil es die große Frage war, dass man oft gar nicht weiß, welchen Spuren man jetzt hinterherläuft. Es gibt viel Schmerz auf dem Album auf jeden Fall und die Frage, warum wir trotzdem die Wege so weitergehen. Genau, es geht ein Stück weit um Heimat, um Verlust und ja, dem der Frage, wo wir denn eigentlich weiter hinwollen und genau, ob wir nicht gemeinsame Wege finden können vielleicht.
0: Okay, also auch Spuren, die in die Zukunft führen.
1: Definitiv, ja.
0: Gewissermaßen. Dein musikalischer Partner, Amin Kayer, der wohnt inzwischen in Berlin, habe ich gesehen. Genau. Bei euch finde ich die Geschichte, wie ihr zusammengefunden habt, wirklich sehr, sehr schön, wenn du die nochmal erzählen magst.
1: Ja, ich versuche es kurz zu halten. Genau, das war, Amin hat 2015, ist in Deutschland angekommen, hatte eine lange, schwierige Reise hinter sich, genau, war vorher noch irgendwie eine Weile in der Türkei, nachdem er aus Syrien fliehen musste, war Aktivist in Syrien, saß im Gefängnis, wurde gefoltert, das ganze Paket, genau, und ist dann über die Balkanroute, so wie wir das damals alle zumindest über die Medien mitbekommen haben, wenn wir nicht irgendwo involviert waren, genau, schlussendlich hier in Hamburg gelandet, hatte eigentlich vor, noch weiter Richtung Norden, Richtung Schweden, hat dann den Hafen gesehen, weil er damals Schiffbau studiert hatte in Syrien und war so, oh, hier sieht es ganz nett aus, hier checke ich das mal aus. Genau, und ich habe damals in einer großen WG gelebt und wir haben uns irgendwie alle so ein bisschen engagiert in Projekten, um was beitragen zu können. Und so sind wir abgekürzt zueinander gekommen und er hat dann bei uns in der WG gelebt. Genau, und dann, ja, verbringt man Zeit. Er hatte viel Zeit und genau, sind dann irgendwie auch musikalisch zueinander gekommen.
0: Ja, und du warst eben auch direkt involviert, wie du gesagt hast.
1: Ja.
0: Amin hatte vorher noch nie öffentlich gesungen, ist das richtig?
1: Das ist richtig, ja, genau. Manchmal kann ich es mir selber kaum vorstellen. Ja. Kulturell bedingt ist er natürlich wahnsinnig eng verwoben mit Musik aufgewachsen. Der Mensch hat ein wahnsinniges Rhythmusgefühl, er kennt wahnsinnig viel Musik, genau, und hat irgendwie ein Gespür für ganz viele Dinge, was sehr spannendes Arbeiten war, gerade weil ich halt ich habe musikalische Bildung genossen, schon im Kindesalter. Und dann mit jemandem zu arbeiten, der all diese Regeln gar nicht kennt und die so über den Haufen wirft, weil er einfach nur fühlt, das war ein sehr spannender Anfang. Und das haben wir uns versucht, so ein bisschen beizubehalten.
0: Ja, das klingt gut. Einfach so ein bisschen idiosynkratisch, einfach drauf los.
1: Genau.
0: Wie ist bei euch generell die Verteilung? Ich vermute, dass Amin die Texte schreibt und wahrscheinlich auch die Melodien. Oder wie sieht das aus bei euch?
1: Ja, also ich schreibe definitiv keine arabischen Texte. Amin schreibt Texte. Texte, aber Amin schreibt nicht alle Texte. Viele, also damit hat es vor allem auch angefangen, viele der Texte sind tatsächlich das arabische Folklore aus der ganzen Region, teilweise Texte, die viele hunderte Jahre alt sind, mit denen Amin aufgewachsen ist. Genau, und dann fing es irgendwann nach ein paar Jahren an, dass er auch selber Texte geschrieben hat. Aber wir das auch nie ganz losgelassen haben und jetzt auch auf diesem Album uns wieder viel mit alter Lyrik auseinandergesetzt haben. Genau, und musikalisch habe ich am Anfang natürlich deutlich mehr gemacht. Mittlerweile verschwimmt das alles ein bisschen.
0: Ja.
1: Teilweise setzen wir uns auch mal gemeinsam an den Text, aber dann genau brauche ich immer ein bisschen Sprachhilfe.
0: Ja. Macht ihr noch Sachen außerhalb des Projektes musikalisch? Wie sieht es bei dir aus zum Beispiel?
1: War eine Weile so. Die letzten Jahre hat das irgendwie sich alles nicht mehr ergeben. Wir waren so in unserem Kosmos. Es war irgendwie immer so viel, dass wir genau beide sehr, sehr fokussiert darauf waren. Genau, zwischendurch mal so einen Anflug gehabt von Filmmusik und Scoring und dann aber doch wieder irgendwie in das Schkun-Ding reingeworfen. Dementsprechend genau, vielleicht auch ein bisschen darin verloren. Gar nicht negativ, sondern ja.
0: Ja, okay. Auf dem Cover von Traces, da sind zwei Kinder abgebildet. Seid ihr das?
1: Ja, das sind tatsächlich wir beiden. Ja.
0: Das hatte ich vermutet bei dir mit den Locken. Ich glaube, du bist gerade am Essen. Amin ist auch sehr schön drauf zu sehen.
1: Ja.
0: Wir hören noch einen weiteren Track aus diesem schönen neuen Album. Wir hören Tired Way, das war die Vorab-Single.
1: Ja, genau.
0: Gesehen.

0: Torben, auf eurer Homepage habt ihr Texte auf Englisch und Arabisch. Die Songs von Traces sind noch nicht drauf. Habe ich vorhin gesehen, Tired Way, das war eure Vorab-Single gerade gehört. Wo kannst du sagen, worum es in dem Song geht?
1: Ja, vorab, genau, das ist einer der Songs, wo Amin den Text nicht geschrieben hat. Kurz eine kurze Einordnung, als ich habe das Stück tatsächlich angefangen, ich habe einfach nur Klavier gespielt und Sachen aufgenommen und hatte gar nicht irgendwie Albumgedanke dahinter, habe das Amin geschickt, weil wir uns immer Sachen hin und her schicken. Ja. Und er hatte ein Lied im Kopf, Tired Way, was er aus seiner Studienzeit kennt. Es kommt aus der syrischen Küstenregion, aus Tattoos. Mhm. Genau, und das war zu dem Zeitpunkt, als gerade das Regime gefallen war und es so wahnsinnig viele Massaker und Geschichten wieder gab, auch gegen Alawiten, weil da natürlich ganz viel Judgment aufgrund des Regimes da war und ganz viele Problematiken. Und Amin so das Gefühl hatte, okay, das könnte jetzt auch mal ein Statement sein, weil es halt eben ein Song ist, der daherkommt. Und genau, textlich, worum geht's in dem Lied? Es geht um, also runtergebrochen, ist es, dass das Leben und der Weg so anstrengend ist, dass sogar die Straße müde wird. Müde ist, ja. Und genau von all der Anstrengung und den Dingen, die uns so entgegengehen. Genau, ja.
0: Ja, das klingt nach einer sehr schönen poetischen Metapher, dass sogar die Straße müde ist. In einem Artikel aus dem vorigen Jahr habe ich gelesen, dass Amin einen deutschen Pass beantragt hat. Hat das inzwischen geklappt?
1: Schön wär's. Okay. Ja, also wir können da ganz kurz drüber sprechen. Am Ende wenn man so einen Prozess mal begleitet, das ist halt leider sehr random und ein bisschen willkürlich. Und man darf, weil es so viele Anträge gibt, ja nicht mal irgendwo anrufen oder eine E-Mail schreiben und nachfragen. Dementsprechend alle paar Monate kommt mal irgendwie, schicken sie nochmal dies hinterher, jenes hinterher. Wir machen das immer ganz fleißig und ansonsten ist Amin frustriert und wartet.
0: Okay, weil sonst, ihr habt manchmal auch Schwierigkeiten mit Auftrittsvisa, hatte ich gesehen dadurch, dass es eben noch nicht im Besitz eines Passes hier ist. Ihr seid nämlich international sehr erfolgreich, kommt auch gut rum trotzdem. Mhm. Gibt es Länder, in denen ihr beide besonders gern unterwegs seid? Kann man sowas sagen?
1: Ja, also man könnte jetzt natürlich obviously die Länder nennen, wo wir besonders erfolgreich sind. Ich muss schon sagen, der Libanon ist irgendwie ein Stück weit eine zweite Heimat für mich geworden. Mhm. Und dadurch, dass es auch so nah an Syrien dran ist, war Amin dort in der Lage, über die letzten Jahre auch zwischendurch seine Familie zu sehen. Ja. Was wahnsinnig toll war. Und wir dort auch viel Zeit verbracht haben und viele FreundInnen dort gefunden haben. Mhm. Das ist schon so das Land, wo es irgendwie so eine sehr große Leidenschaft für gibt. Hat viele Gründe.
0: Ja. Ja. Ich hatte auch mal gelesen, dass ihr in Dubai spielen wolltet, weil da Teile von Amins Familie, das hat inzwischen geklappt, glaube ich, ne? Das hatte ich gesehen.
1: Amin war bis heute nicht da. Es ist immer wahnsinnig spannend. Das heißt immer ständig, also selbst wenn irgendwo Regierung involviert ist, ja, und wir bekommen das Visum hin und Amin wird mit dem Reisedokument für Geflüchtete nicht genau in die Emirate einreisen dürfen. Und das ist auch tatsächlich in den meisten Golfstaaten so, genau, aus Sorge, dass formal er dort bleiben könnte, was auch immer.
0: Ja. Ja. Okay, also als erfolgreiches musikalisches Projekt, als Teil davon. Gut, sei dahingestellt. Ich hoffe, es klappt bald. Ja. Drückt da die Daumen.
1: Danke.
0: Bevor wir gleich zu eurer anstehenden Tour kommen, ich habe vorhin kurz auf eurer Webseite ein sehr schönes Jump-and-Run-Spiel entdeckt. Und ich habe kurz bis Level 6 gespielt, dann musste ich weiterarbeiten. Aber magst du da kurz was zu erzählen? Das fand ich sehr schön. Wie kamt ihr darauf?
1: Das war so ein gute Frage. das war unser letztes, also das Album vor Traces, 2 Jahre hier. Und es kam so dieses ganze, also es kam aus dem ganzen Kosmos, Artwork, Musikvideo, was kann man machen? Und es gibt kein Geld, es ist kein Budget, wir kamen noch so halb aus Corona, da hatten wir alle unsere Ersparnisse, waren weg und es war irgendwie, genau, und irgendwie wollten wir trotzdem gern was machen und dann habe ich mich selber rangesetzt und mal geguckt, was kann ich zeichnen, wie kriege ich das digital hin, weil ich bin kein visueller Mensch. Und dann habe ich irgendwie angefangen rumzuprogrammieren, weil mir sowas Spaß macht und wir haben versucht, daraus ein Musikvideo zu machen, wo dann noch John Dave, ein guter Freund, der auch Visuals für uns macht, sehr, sehr begnadeter Künstler, und mit dem dann zusammen hier in Hamburg noch Sachen gedreht und da ist dieses Spiel entstanden.
0: Ja, sehr schön. Klassisches Jump-and-Run-Spiel,

0: solltet ihr mal spielen. Ich muss auch nochmal weiterspielen bis hinter Level 6. Aber anderes Thema, ab Mittwoch, übermorgen seid ihr auf Tour, los geht es in Frankfurt. Später geht es unter anderem auch nach Ungarn oder nach Schweden, Libanon hast du schon erwähnt. Genau, und auf, ja, ich hatte mir die Frage aufgeschrieben, ob du dich auf einzelne Stationen besonders freust. Du hattest Libanon schon gesagt, deswegen vielleicht anders, habt ihr da was Spezielles geplant?
1: Ja, also ich meine, Libanon ist jetzt ja gerade sowieso die Frage, ob das alles klappt. Dementsprechend würden wir uns natürlich besonders freuen, wenn das klappt. Und die Resilienz, die LibanesInnen haben, ist unwahrscheinlich. Da, also wir hatten das als vor 2 Jahren, als da schon die erste Runde Krieg in der aktuellen Zeit quasi gerade war, dass einen Tag nach Beginn des Waffenstillstandes habe ich einen Anruf bekommen von einem Veranstalter vor Ort und war so, okay, und wann kommt ihr? Also dementsprechend ist da schon eine große Verbindung da. Ja. Ich freue mich wahnsinnig auf Budapest, muss ich ehrlich sagen. Einfach nur, weil jetzt gerade seitdem Orban weg ist, das natürlich auch nochmal alles sehr spannend ist und ich mich sehr freue, ja.
0: Das glaube ich. Ich war nur zu der Zeit, wo er an der Regierung war, mal da. Ja. Ich denke, das ist jetzt auch eine besondere Stimmung. Wir gehen gleich raus mit noch einem Track von euch, Hannen. Der basiert auf einem Protestgesang, habe ich gelesen. Worum geht es da dran?
1: Genau. Es ist eins der vielen Revolutionslieder, in Anführungszeichen, Protestgesänge, die in der syrischen Revolution gesungen wurden. Und es geht darum, dass das Regime weg soll und die Freiheit zurückkommen muss und die Menschen wieder machtvoll sein möchten. Und das ist was Amin sehr, sehr tief verbunden hat und die Zeit, in der er wahnsinnig viele Freundinnen und Familie verloren hat, die erschossen wurden, die gefangen genommen wurden, verschwunden sind, wie all die syrischen Menschen. Also ich kenne niemanden, der das nicht erlebt hat. Und ja, dementsprechend war das in dem Moment, wo Assad dann endlich weg war, irgendwie so ein Relief-Moment.
0: Ja, okay. Und mit dieser positiven Botschaft endet euer Album und endet unser Gespräch. Ich wünsche euch eine ganz, ganz tolle Tour, Torben.
1: Danke, Leif.
0: Und viel Erfolg mit dem neuen Album und vielen Dank für deinen Besuch.
1: Yippie, danke.
0: Wir gehen raus damit. Das hier ist Hannen.

0: Bonbon bunter Überforderungspop von Angel Abaya alias Jelly Haha. Clouds Will Carry Me to Sleep von der Künstlerin, die früher mal Folk-Rock-Songs veröffentlichte. Schwer vorstellbar inzwischen, finde ich. Das war unser gestriger Track des Tages. Ihr hört das Weiterfan-Magazin am Montag mit einem weiteren Tour-Tipp. Burnout Ost-West, die sind on the road, wie Jack Kerouac sagen würde. Wir hören das Bremer Duo mit Rauchen gegen Rechts.
1: Bei uns ist alles voll mit Stickern. Und wenn ich dann so Sticker habe wie enteignen, bekämpfen, besetzen, ich finde die Atmosphäre dann irgendwie nicht so angenehm. Ich war tatsächlich echt schockiert, weil ich das so nicht erwartet hatte. Und es ging vielen anderen Studenten auch so, die sich gefragt haben, wo sind wir denn jetzt hier gelandet?
2: Ich spray ein Hakenkreuz an die Wand und schreibe darunter viel zu

Rauchen gegen rechts, Burnout, Ost-West und das Bremer Duo, das könnt ihr live sehen. Los geht es diesen Freitag in Düsseldorf. Danach sind sie unter anderem in Düdingen, Kassel, Lübeck und Schorndorf. Alle Termine, die findet ihr bei uns auf www.byte.fm/Konzerte. Und wir machen direkt weiter mit den Common Saints, Idle Eyes.

Idle Eyes, Idolaugen von Common Saints, homonym mit dem Wort Idle Eyes, also dem Idolisieren. Sicher kein Zufall, dieser hintersinnige Titel. 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Und du, Yves, du hast dir einen Song gewünscht. Und zwar Sunken Dreams von And You Will Know Us by the Trail of Dead. Und den hören wir jetzt.

Epochaler Rock. Sunken Dreams von And You Will Know Us by the Trail of Dead. Hier gewünscht von Yves Zeuschner in Mark Kleberg, der vor kurzem Freund von Byte FM geworden ist. Vielen Dank dir, Yves. Du machst möglich, dass wir senden können. Ihr hört das Magazin am Montagnachmittag, Byte FM. Sophia Isella, Above the Neck.

thematisch radikaler Pop. Above the Neck von Sophia Isella war das und die Musikerin aus Los Angeles, die ist für ein Konzert in Deutschland, nämlich Montag in der kommenden Woche, also heute in einer Woche, spielt sie in Hamburg im Docks. Und ebenfalls unterwegs ist Telenova, ein Trio aus Australien. Termine gleich, wir hören In the Name of Your Love.

In the Name of Your Love, Telenova waren das. Es ist ein australisches Trio aus Melbourne und die sind bei uns bald auf Tour. Ab kommenden Mittwoch geht es los in Köln. Danach machen sie Station in Hamburg, München, Berlin, nochmal in Köln und in Berlin. Präsentiert von uns von Byte FM und das ist das Magazin hier auf Byte FM und das ist gleich auch schon wieder vorbei. Hier folgt gleich nach den Nachrichten meine Kollegin Alice Peters-Burns mit dem Kaleidoskop. Wir gehen raus mit My Mind Will Travel von Jimmy Tanner. So, da ist er wieder weg. Kommt gleich. Da ist er. Ich bin Ralf Kütschow und ich wünsche euch einen schönen Nachmittag. Danke fürs Einschalten, dranbleiben, mit dabei sein. Tschüss, auf Wiederhören.

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1: Ich bin Thomas Brockt. Mehr als 2000 Handelsschiffe stecken teilweise seit Wochen in der Straße von Hormuz fest, darunter mindestens 75 Öltanker. Die USA wollen heute eine Initiative starten, um ihnen die Durchfahrt zu ermöglichen. Der Iran warnte die USA aber bereits vor Aktionen in der strategisch wichtigen Meerenge.
2: Ein Krieg der Worte geht den maritimen Aktionen in der Straße von Hormuz voraus. Die USA behaupten, zwei Handelsschiffen unter US-Flagge die Durchfahrt ermöglicht zu haben. Der Iran aber behauptet auch, zwei US-Zerstörer gehindert zu haben, in die Straße von Hormuz einzufahren. Weitere Berichte schwirren umher. So will der Iran ein US-Kriegsschiff mit Raketen beschossen haben. Die US-Seite bestreitet, dass kein Schiff der US-Marine sei getroffen worden. Überprüfen lässt sich das alles auf die Schnelle nicht. Aus den USA, Tina Eck.
1: Die Spritpreise enttäuschen derzeit viele Autofahrer, die durch den Tankrabatt eine stärkere Entlastung erwartet hatten. Nach einem deutlichen Rückgang am ersten Tag der Steuersenkung geht es an den Zapfsäulen tendenziell wieder bergauf. Das zeigen Zahlen des ADAC und des Bundeskartellamts. Bereits gestern waren Superbenzin und Diesel pro Liter im bundesweiten Schnitt nur noch zwischen 10 und 11 Cent billiger als am letzten Tag vor dem Start des Rabatts. Also deutlich weniger als die 16,7 Cent pro Liter, um die Steuern vorübergehend gesenkt wurden. Die Demokratie hat einer Studie zufolge in Deutschland breiten Rückhalt, auch wenn viele Bürgerinnen und Bürger in der Praxis Schwächen sehen. Das geht aus dem aktuellen Demokratiemonitor der Bertelsmann Stiftung hervor.
3: Die allermeisten, also mehr als 80%, die stehen hinter dem Prinzip liberale Demokratie. Ein enorm hoher Wert, sagen die Studienmacher. Das Problem, die Praxis, also wie die Demokratie funktioniert, da sind viele skeptisch. Vor allem den Parteien bescheinigen sie eine ziemlich miese Performance. Unterm Strich aber, so die Studie, stehe die Demokratie trotz einiger Defizite hier bei uns auf einem stabilen Fundament. Claudia Wächter, Nachrichtenredaktion.
1: Mehr als 3 Jahre nach dem Diebstahl eines Goldschatzes aus einem Museum im oberbayerischen Manching suchen Ermittler wieder nach dem verschwundenen Großteil der Beute. Sie vermuten, dass das fehlende Gold auf dem Grundstück des Hauptverdächtigen und seiner Partnerin in Plate in Mecklenburg-Vorpommern versteckt ist. Der Goldschatz war im November 2022 gestohlen worden. 4 Täter wurden festgenommen und zu langjährigen Haftstrafen verurteilt. Zum Wetter, die aktuelle Vorhersage des Deutschen Wetterdienstes. Heute von Südwesten Richtung Mitte immer mehr Wolken mit teils kräftigem Regen, im Norden aufgelockert und trocken. Höchstwerte 15 bis 25 Grad, im Südosten und in der Lausitz nochmal bis 28 Grad. Morgen ganz im Norden und Nordwesten heiter bis wolkig und trocken, sonst meist stark bewölkt und vor allem in der Mitte und im Osten häufig nass. Bei den Temperaturen ändert sich wenig.
0: Das waren die Nachrichten.

Constant Repeat zeigt Kurt Weill aus Philadelphia nicht nur als den entspannten Slacker-Gitarmeister, sondern als Vater von zwei Töchtern, die Fans der Sängerin und Songwriterin Charlie XCX sind. Die beiden singen auch mit bei dieser Coverversion von Constant Repeat, wie Kurt selbst zugibt, besser als er. Ein Einblick in das wahre, normale Leben bei den Weills. Texte und Musik von echten Menschen, die über ihr Persönliches und Globales berichten und nicht irgendeine von Kommerz erfundene Traumwelt kreieren. Das Ganze musikalisch umgesetzt, ja, fast altmodisch. Im Rahmen der ByteFM-Themenwoche zum 50. Geburtstag des Punks wunderte ich mich über die vielen HeldInnen der ersten Stunde, auch aus der Indie-Szene, die zurückkehrten oder auch nie so ganz fort waren. Und natürlich viele neue Musikschaffende, die sich auch auf die Tradition eines guten Songwriting besinnen. Diese Fertigkeiten waren ja im Punk eher verpönt oder auch einfach nicht gekonnt. Nun, wo wir uns einig sind, die können was. Warum kommt so viel gut gemachte Musik nicht in die Charts? Gibt es zu viele andere Unterhaltungsmöglichkeiten, sodass Musik nur noch im Hintergrund und zur Begleitung läuft und wird darum ganz anspruchslos gehört, was einem Streamingdienst der Algorithmen KI und die Industrie im Allgemeinen einem vorsetzt? Stehen wir wieder vor einer Revolution oder interessiert es niemanden? Um Geld zu verdienen durch Verkaufen, muss man erstmal investieren und das können nur die wenigsten Musikschaffenden oder sehen es auch manchmal nicht ein. Der kanadische Musiker Dan Mangan bemerkte vor einigen Wochen sinngemäß, als er erstaunt auf den Hype um die Band Geese geblickt hatte und dann erfuhr, dass Geese sich mit Fake-Accounts auf den sozialen Medien in großem Stil in den Blickpunkt rücken ließen. PSYOP nennt man das heute. Fans fühlten sich betrogen, jedoch, ja, irgendwie müssen sich Musikschaffende ja vermarkten, aber Dan Mangan fragt sich, wenn eine, seiner Meinung nach, tolle Band wie Geese das machen muss und kann, was für eine verdammte Chance dann der Rest noch hat. Die HörerInnen von ByteFM sind willens, die Qualität handgemachter Musik und persönlicher Texte anzuerkennen, zu unterstützen und auch erstmal zu suchen. Kaleidoskop schaut sich eine Menge engagierter und gleichzeitig echter, menschlicher MusikerInnen an. Am Mikrofon ist Alice Peters-Burns. Die eingangs gehörte Coverversion von Kurt Weill ist übrigens nur auf der Luxus 2LP oder 2EP-Version von Back to Moon Beach erhältlich. In den 60ern, Verzeihung, in den 60ern und auch noch in den 70er Jahren entstand in Großbritannien eine Kult-TV-Serie namens The Avengers. In deutschen Landen als mit Schirm, Charm und Melone bekannt. Very British mutete sie an und das tut auch der Name einer fiktiven Stadt in einer Episode des Klassikers Little Stopping in the Swath. Kein Wunder, dass der Rochester-Musiker David Goggin so sein neues Projekt nennt, seit 2023. Nun ist schon das zweite Album namens Hassel Olympics eingetroffen und darauf zu hören ist eben genau diese tolle, unterbewertete, textlich-musikalische Kombination, die ich ansprach. Texte, in diesem Falle britisches Kitchen-Sink-Drama, also Alltags- oder Wohnküchendrama, sowie Psych-Musik. Auf Hassel Olympics geht es dann auch wortwörtlich um die täglichen Haushaltsarbeiten und Ereignisse wie dem Müll, Household Waste.

Tim Presley alias White Fans, produziert von Ty Segall. Da kann man Obskures erwarten und doch klingt alles ganz nah bei uns und unserem normalen Leben. Frei aus Tims Alltag allerdings und natürlich einfach fein, was da auf dem neuen Album Orange geboten wird. White Fans gab zu, sich mal eine Rolex gewünscht zu haben. Mehr psychedelische Glückseligkeit nun aus Portland mit Wooden Overcoat und deren Debütsingle Home aus der bald folgenden EP Hello Sunbeam. Brent Hajek hat in der Pandemie nach langer Pause Songs aus seinen Teenagerjahren neu und spontan umgesetzt. Home handelt von der Schönheit von etwas, was man in der Gegenwart hat, das aber unweigerlich nicht ewig am Leben bleiben wird. Übrigens steht Wooden Overcoat passend für die sehr schwarzhumorige Bezeichnung für einen Sarg. Brent Hajek hat die ganze EP alleine aufgenommen und für Live-Auftritte aber inzwischen eine Band zusammengestellt. Wooden Overcoat mit Home.

etwas Summer Rain von den beiden renommierten DuopartnerInnen Joe Bartlett und Neil Haydock. Dann doch einmal eine fiktive Welt, aber doch eine persönliche von Joe und Neil. Die Welt nach einem tollen Buch oder einem schönen Spaziergang da, wo man von der Zukunft träumt. Aber Joe bezieht sich im Text auch auf die alljährlichen Sommerurlaube auf der schottischen Insel Barra, wo ihr Vater aufwuchs. Neil Haydock unterstützt sie musikalisch, seit sie Promo für seine Band Submarine machte, ob nun bei Joe Bartletts Musik, ihrem Blog, der auch das traumhafte Greenman Festival in Wales behandelte, das sie mitgegründet hat. Wir bleiben sommerlich, zumindest empfinde ich es so. Der Kanadier Mathieu David Gagnon macht mit wechselnder Besetzung als Fleur Laurentienne Musik, irgendwo zwischen Klassik und Elektronik. Auf Volume 3 oder Volume 3, seinem neuen Werk, verwöhnt er zwar nur eine halbe Stunde, aber dafür ganz magisch mit einem Soundtrack zum jeweils eigenen Film. Mein Film enthielt Wiesen und Felder und Wälder im Sonnenschein. Im ausgewählten Stück geht es aber aufs Wasser zu einer Regatta.

Auf Martin Kahrs neue Single Connie Converses Playing at My House gab mir das die Gelegenheit, die Musik von Elizabeth Eaton Converse kennenzulernen. So hieß sie im wirklichen Leben. Vielleicht ist sie auch noch am Leben. Die im Alter von 50 Jahren 1974, jetzt mal nachrechnen, ja, dann hätte sie schon ein ziemlich ordentliches Alter jetzt, freiwillig spurlos verschwand auf der Suche nach einem neuen Leben. Ihre Songs erschienen erst 2009 zum ersten Mal auf dem Album How Sad, How Lovely und dieses wird nun zum zweiten Mal nach 2015 von Third Man Records wieder aufgelegt. In We Lived Alone schilderte Connie Converse ihr Leben mit Haus und Natur. Der Kanadier Spencer Krug bietet auf seinem Plattenlabel Pronounced Krug nicht nur anderen Musikschaffenden wie Lillian King Raum, sondern veröffentlicht dort auch selbst wie seine neue Single Berserker Mode, wo er jemanden durch die Welt stürmen sieht mit den Konsequenzen auf den Fersen. Ganz klassischer feiner Pop, der sogar ein wenig an Randy Newman erinnert.

Einige finden seine Musik zu traurig, aber c'est la vie oder vielmehr sein Leben. Fran Carlisle schafft es aber gleichzeitig, ein paar Sonnenstrahlen in die Tristesse fallen zu lassen, während er seit einiger Zeit ohne großes Aufsehen Songs schreibt, direkt aus seinem Leben. Nur ein Instrumental und dann ein kurzes aus seiner EP gab es Luna, aber ich finde es ganz sommerabendlich. Justin Morris kam aus North Carolina und es zog ihn nach New York. Dort wollte er nicht seine Träume erfüllen, wie das alle anderen so tun, sondern aufgeben. Ihr ahnt es, sein größter Traum war, Musiker zu sein. Als Merchandise-Verkäufer für einen großen Indie-Star lernte er die Realität dieses Lebens kennen, die harte Arbeit, die wenigen glitzernden Momente, die Geld sorgen. Justin zog zur Untermiete in Bushwick ein und war noch nicht mal einen Tag in seiner neuen Bleibe, als die Tür eingetreten wurde, er gefesselt wurde und ausgeraubt. Wie verarbeitete Justin Morris? Natürlich mit einem Song. Das neue Projekt Sluice erblickte das Licht der Welt. Ziemlich schnell umgedrehte Entscheidung. Inzwischen zum Quartett angewachsen und wieder zurück in North Carolina veröffentlichten Sluice ihr neues Album Companion, denn um Gemeinschaft geht es beim Musikmachen, findet Justin Morris jetzt. Aus dem ihr nun das ruhige Overhead hört, wie alle von Sluices Songs über echte Menschen und ganz gerade raus.

Der letzte Winter in Kanada war eisig, sogar in Kuyon bei Ottawa. Aber genau dort nahm die Schweizerin Femi Luna ihr zweites Album auf. Wash My Pain Away, ein Schmerz, dem sie sich in der Isolation und Gleichförmigkeit durch den meterhohen Schnee völlig aussetzte und den sie dann in Musik umsetzte. Anxiety ist die letzte Single vor der Veröffentlichung des Albums. Und endlich komme ich jetzt mal wieder dazu, Natalie Jane Hill aufzulegen. Lucky to be.

Für lauter neue Musik komme ich kaum dazu, mehr vom gerade gehörten Album vorzustellen und auch nicht selber zu hören. Wo ich mich so drauf gefreut habe und es auch versprochen habe. Nun aber gerade geschehen, Natalie Jane Hill mit Lucky to Be aus dem übertollen Hopeful Woman mit feinsinniger Betrachtung ihrer persönlichen Umstände, ihren eigenen kleinen Hoffnungen, die anstecken können und sollen. Dave King alias Gurry Worry, ich bin immer versucht Curry zu sagen, Gurry Worry aus Edinburgh macht bescheiden weiter seinen ausgefeilten Pop, ja Pop, so wie er sein soll. Er hat noch viele Überraschungen auf Lager für dieses Jahr. Sein Album Glue handelt, wie der Titel schon andeutet, vom Zerbrechen und vom Versuch, das Zerbrochene zu reparieren. Die neue Single ist Have You über die Tatsache, dass man nie in Menschen hineinsehen kann.

Meint er etwa des Kaisers neue Kleider? Die Nacktheit ist allerdings nicht mehr zu übersehen. Oder lässt sich der unablässig musizierende anglophile ehemalige Anglistikprofessor John Andrew Frederick aus L.A. mit dem Stück aus seinem wieder mal neuen Album unter dem Namen The Black Watch über etwas ganz anderes aus? Your clothes, sir, war das. Die Intention der folgenden Kompilation ist klar, bedrückend und bitter nötig. Zum dritten Mal stellten die TuneFork Studios und Beirut Synth Center massig von einheimischen und ausländischen KünstlerInnen zusammen eine wahre Fundgrube. Die Erlöse des auf Bandcamp erhältlichen Volume 3 of the Land gehen an Beit'am und andere lokale Initiativen in Beirut und in dem Süden Libanons, um denen zu helfen, die ihr Zuhause verloren haben oder gar schon wieder verloren haben. Daraus heute zwei Stücke, das wehmütige You are the house around which I'm the wind von, ich hoffe, ich spreche das jetzt richtig aus, wahrscheinlich hat diese Abkürzung irgendeine Bedeutung, XLMXKHV. Und dann Mary Latimore mit Pascal Semerjian und Fadi Tabal und dem Song Nada.

Die unverkennbaren Harfen- und Elektronikklänge von Mary Latimer zusammen mit Pascal Semerjian und Fadi Tabal auf einer üppigen, Verzeihung, Kompilation namens Volume 3 of the Land. Die Erlöse fließen in die Unterstützung von obdachlos gewordenen Menschen in Beirut und dem Süden Libanons. Nguyen Zen Mi wohnt in Brüssel, aber hat italo-vietnamesische Wurzeln. Ihr neues Album L'uso e gli attributi del cuore als Radio Hito hat lange gebraucht und enthält nun die perfekte Essenz von unzähligen Live-Konzerten von Galizien bis Kasachstan und orientiert sich an der Liedform. Ein Gedicht musikalisch erweitern. Es war Lyrik des zeitgenössischen Dichters Claude Rouget-Journeau, die vertont wurde, aber auch nicht perfekt. Den Rest soll das Publikum beisteuern in stetiger Entwicklung der Musik.

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Auch Nick Carlisle wurde zu seiner neuen Single Three Stories of a Half Human von einem anderen Künstler inspiriert, in diesem Fall von einer Dokumentation über den Maler Francis Bacon und Gestalter Francis Bacon. Sein Album The Mad Decades erwartet euch Ende Mai. Und auch hier der Beweis, dass Texte intelligent und persönlich sein können und die Musik handgemacht, die Musikschaffenden kreieren. Wir hören zu, in den Charts läuft es aber leider umgekehrt. Die Industrie rät unseren Geschmack und lässt am Förderband Futter produzieren. Dass Pop auch so klingen kann, eigentlich nicht nur eine Folge der über die Jahre zunehmenden musikalischen Kompetenz, sondern eben eine Absage, nicht eine Absage an eine Kommerzialisierung der Wurzeln, sondern für mich eine neue Revolution, die dem Einheitsbrei und auch jetzt neu der KI den Kampf ansagt. The Mad Decades hat genau das zum Ziel und wird Nick Carlisle viertes Soloalbum neben seinen vielen, vielen anderen Projekten werden. Nick Carlisle bedauert die neue Rolle von Musikschaffenden mit ständiger Social-Media-Präsenz zu Füßen des Publikums, um die Essensreste zu betteln, noch dazu. Derweil beschäftigt sich Julia Greenberg aus New York City mit Abschieden, Trennungen und Verlusten und klingt dabei erstaunlich hoffnungsvoll auf ihrer neuen EP Born Sentimental, der Gratwanderung zwischen Wertschätzung von Erinnerungen und dem Mut oder, ja, auch dem Zwang, etwas anderes zu machen. Realistisch von einer Frau geschrieben, die schon etwas Leben gesehen hat. Endlich auch wieder eigene Songs nach vielen Jahren des Komponierens von Soundtracks, Theatermusik und Dokumentation. Julia Greenberg ist auch noch Filmemacherin. Und hier besingt sie die Herbstblätter.

Laut Theodor Adorno soll Kunst immer einen Partikel Neues enthalten, oft zitiert, aber schwieriger denn je. Gleichzeitig ist es das Argument für den Vorteil der Menschen über die KI. Letztes Jahr wurde Emily Portman von vielen Leuten zu ihrem, ihrem neuen Album gratuliert. Aber sie hatte kein Album veröffentlicht. Die KI, hatte ihren Stil nachgeäfft und die Stimme, und zwei Alben mit gefälschtem Material erschienen, unter anderem auf Spotify und Apple Music. Inzwischen sind die Alben nicht mehr zu sehen, aber die Angst bleibt. Emily Portmans Album Dominion of Spells hingegen ist ihres, real und menschlich. Nur ein kleiner Einblick heute in das Album mit Flowerface, das habt ihr gerade gehört. Graham Reynolds nimmt uns mit auf Reisen durch die Zeit und durch Atmosphären, zum Beispiel nach Lawston Castle, in Klammern Castle, einem Teil der Geschichte seiner Ahninnen.

In Erwartung seines neuen Soloalbums tröstet uns Steve Gunn mit einer EP, nicht, dass er wenig publiziert. Erst im November gab es Daylight Daylight, ein Bandalbum. Auf der EP kann sich Steve Gunn nun wieder, wie er das auch solo live tut, experimentell austoben. Und vor 2 Wochen durfte ich das wieder erleben, in einem ganz wunderbaren Rahmen bei einem Privatkonzert bei den rührigen MusikunterstützerInnen Limonia und André. Vielen lieben Dank dafür. Steve Gunn, sich sichtlich zu Hause fühlend und erleichtert ob seiner Trennung von, darf man das hier sagen, aber ist ja seine Geschmackssache, Matador. Der Druck war so gar nichts für ihn. Also eine EP. Und 2 Stücke wurden remixed von Sonic Boom, also Peter Camber, einst bei Spaceman 3. Another Fate präsentierte sich soeben im neuen Sonic Boom-Gewand. Und der nächste Song wiederum, Machina, das ist ein neuer.

Steve Gunn läutet mit Machina das Ende dieser Sendung voll mit engagierten MusikerInnen ein. Viele ohne Scheu vor Sentiment und auch mal Popmusik. Gegen die vorgekaute Musikpampe Handgemachtes und nicht KI erbrochen. Zum Abschluss hört ihr noch The Bathers, die gnadenlos chamberpoppige Samtstreicherorchester, mir ein wunderbares, noch ein wunderbares Konzerterlebnis in Perth, Schottland bescherten. Und dann gibt's noch Neues von BCMC, also Bill McKay und Cooper Crane, das Superduo mit Kaleidoscope. Dies war Kaleidoscope. Danke euch fürs Zuhören.

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1: Ich bin Thomas Brockt. In der Leipziger Innenstadt ist ein Auto in mehrere Menschen gefahren. Zwei Menschen starben, zwei wurden schwer verletzt, wie ein Stadtsprecher mitteilte. Laut Polizei wurde der Fahrer festgenommen. Von ihm gehe derzeit keine Gefahr mehr aus. Nähere Informationen zum genauen Hergang und Hintergrund sind noch nicht bekannt. Der Vorfall ereignete sich in der Grimmaischen Straße, die vom zentralen Augustusplatz in die Leipziger Fußgängerzone führt. Kurz vor ihrem ersten Jahr im Amt steckt die schwarz-rote Bundesregierung im Umfragetief. Kanzler Merz hat mehr Kompromissbereitschaft vom Koalitionspartner SPD gefordert. Fraglich ist, ob das reicht, um die Kurve zu kriegen.
2: Wir können Kompromiss, das habe man bewiesen, sagt die SPD und ist wenig angetan von Merz' Forderungen. Es brodelt also weiter, man streitet, wer wen blockiert und damit auch die schwierigen Reformprojekte der Regierung. Aber aus allen Ecken hört man, wir müssen uns zusammenraufen. Die Mehrheit der Wähler glaubt allerdings nicht daran, dass die Koalition noch lange hält. Luft verschaffen würde Schwarz-Rot Wirtschaftswachstum. Aber das ist auch nicht in Sicht. Claudia Wächter, Nachrichtenredaktion.
1: Große Waldbrände in Deutschland und Tschechien halten aktuell Einsatzkräfte in Atem. In der Region am tschechischen Nationalpark Böhmische Schweiz nahe der Grenze zu Sachsen lodert seit Samstag ein Waldbrand, der sich zumindest nicht weiter ausbreitet. Dramatischer ist die Lage im brandenburgischen Jüterbog. Dort brennt es auf einem mit Munition belasteten früheren Truppenübungsplatz.
3: Mehr als 100 Hektar Fläche stehen in Jüterbog in Flammen und die Einsatzkräfte können nur zuschauen, denn die Altmunition und auch Chemikalien, die dort im Boden lagern, machen einen Löscheinsatz quasi unmöglich. Es ist zu gefährlich. Mit Schneisen soll zumindest ein Ausbreiten der Flammen verhindert werden. Wie in Brandenburg hoffen auch die Einsatzkräfte in Tschechien auf Regen. Mit Helikoptern wird im Nationalpark Böhmische Schweiz derzeit versucht, den Brand aus der Luft zu löschen. Diana Kramer, Nachrichtenredaktion.
1: In den Vereinigten Arabischen Emiraten ist nach einem iranischen Drohnenangriff ein Großbrand ausgebrochen. Betroffen ist ein Industriegebiet der Hafenstadt Fujairah. Der Zivilschutz sei dabei, die Lage unter Kontrolle zu bringen, heißt es vor Ort. Es ist die erste Warnung des Golfstaats vor einem iranischen Angriff seit Beginn der Waffenruhe zwischen den USA und Iran am 8. April. Zum Wetter, die aktuelle Vorhersage des Deutschen Wetterdienstes. In der Nacht ziehen Schauer und einzelne Gewitter Richtung Norden, auch ganz im Süden noch etwas Regen. Die Tiefstwerte liegen bei 12 bis 6 Grad. Morgen tagsüber ganz im Norden und Nordwesten heiter bis wolkig und trocken, sonst meist stark bewölkt und vor allem in der Mitte und im Osten häufig nass. Das Ganze bei Höchstwerten von 12 bis 19 Grad im Norden, im Süden bis 25 Grad.
0: Das waren die Nachrichten.
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5: Am Mikrofon ist Götz Bühler. Herzlich willkommen hier im Stadtmagazin bei Byte FM.

Papa Rod, Love on You heißt dieses Stück, ihr der Stadtmagazin bei Byte FM. Und heute zu Gast, so gegen 7:30, eine Journalistin, Autorin, Browser-Ballerina und selbsternannte Dating-Expertin, Anna Duschimel, so gegen 9:30 hier zu Gast im Stadtmagazin bei Byte FM. Und das ist DJ Kotze mit einem, wie ich finde, ganz passenden Stück. Das heißt Pickup.

DJ Kotze alias Adolf Neuss. Pick Up. Pick Me Up, I'll Dance von Melvin Moore ist dabei. Und natürlich Gladys Knight. Was für eine großartige Art und Weise, diesen Song zu samplen. Neither one of us wants to be the first to say goodbye. Komplett in einen anderen Kontext gebracht und doch alles sagend. Hier ist das Stadtmagazin heute mit einer Berlin-Ausgabe und da darf dieser Mann der Stunde für mich zumindest auf gar keinen Fall fehlen. Er war viel zu lange weg von der veröffentlichenden Bildschirmmattscheibe. Juju Rogers, als Rapper groß geworden, inzwischen Sänger und auch Instrumentalist. Ein neues Album steht an. Es gibt schon wieder eine Single und das ist wahrscheinlich der beste Blackrock-Track, den ich mir überhaupt vorstellen kann. Jetzt alle Fallen. Hier ist Juju Rogers im Stadtmagazin bei BeiteFM.

Flow heißt dieses Stück. Nubian Twist aus UK mit Cherise. Was für eine wunderbare Sängerin. Gerade gesehen, dass der Name offensichtlich eine lustige Herkunftswortzusammensetzung ist. Charis ist die Anmut, die Freundlichkeit, die Güte und die Gnade aus dem Griechischen. Und Cherise ist natürlich der Liebling oder die Liebling. Cherise hier im Stadtmagazin und hier straight out of Puerto Rico, New York. Buscabula te fuiste. Ihr hört das Stadtmagazin. Bye bye, Tim.

Buscabula, New Yorican, also Puerto Rican in New York. Lustig wird hier mit Stierjäger übersetzt, aber eigentlich sind das eher Unruhestifter, Krawallmacher. Ein Paar aus New York, das zumindest musikalisch eher so entspannten Krawall macht. Ebenso wie Lutalo, irgendwo aus Vermont, glaube ich. Sehr passendes Stück hier, The Bad.

0: Green Tea Peng ist das hier mit Your Mind. Und On My Mind ist now meine Gästin, die nämlich jetzt hier direkt in die Sendung kommt, Anna Duschime. Herzlich willkommen.
1: Dankeschön, danke für die Einladung.
0: Ich habe dich vorhin vorgestellt als Journalistin, Autorin, Browserballerina und selbsternannte Dating-Expertin. Was machst du denn, wenn du irgendjemanden triffst und die dämliche Frage kommt, was machst du so, Anna?
1: Oh Gott, ja, das ist immer schwer, ne? Aber ich entscheide mich dann immer für die heilige Dreifaltigkeit Moderatorin, Autorin und Podcasterin. Was mich natürlich zu einem Berliner Klischee macht, das bin ich mir bewusst, aber das sage ich dann immer, die drei Sachen.
0: Triffst du überhaupt noch Leute, die nicht wissen, wer du bist und was du machst?
1: Ja, auf jeden Fall, ganz oft, also die Mehrheit. 100%.
0: All random in der Tram oder so?
1: Nee. Also schon auf Dating-Apps.
0: Gut, ja, stimmt. Da war ja sowas, ne? Also da war so ein, ja. Also du bist noch aktiv, ja? Also 1000 reichen nicht.
1: Ich bin, oh mein Gott, wie das klingt. Nee, ich bin noch aktiv. Meine aktiven Jahre bin ich gerade mittendrin quasi. 1000 waren es ja nicht. Deswegen, ich versuche eigentlich die 1000 voll zu machen.
0: Okay, vielleicht für all diejenigen, die das Buch noch nicht gelesen haben, sehr empfehlenswert. 1000 letzte Dates heißt das immer noch und immer wieder sehr aktive Buch von Anna Duschime, das man definitiv nicht in der vollen Bahn lesen sollte, weil dann fliegt man wahrscheinlich vor Lachen raus. Aber sonst für alle sehr, sehr empfehlenswert. Wir hören jetzt einfach mal ein bisschen Musik und dann geht's weiter und dann erzählst du uns, wie es dir geht, was du machst und alles mehr. Anna Duschime.

0: Revival Season Pump featuring Shahid Goody und nach wie vor und immer wieder meine Gästin Anna Duschime, die mich jetzt auch tatsächlich hören kann und das wunderbare Buch 1000 letzte Dates geschrieben hat. Aber ja, ehrlich gesagt, nicht nur das. Du hattest ja quasi so schon so eine Vorarbeit mit der Übersetzung eines auch sehr interessanten Buches namens Wie du erfolgreich wirst, ohne die Gefühle von Männern zu verletzen. Auch für Männer übrigens sehr lesenswert, muss ich sagen. Ja.
1: Ich würde sagen, sogar fast nur für Männer gedacht. Nee, Spaß.
0: Wie kommt man als eine vage Aszendent-Erstgeborene, die eigentlich Anwältin werden wollte, dazu, Bücher zu übersetzen und Redaktionen zu leiten und all das zu machen? Erzähl mal ganz kurz, was da richtig gelaufen ist.
1: Das ist sehr nett, dass du sagst, was da richtig gelaufen ist. Also ich wollte, wie du schon gerade richtig bemerkt hast, ich wollte Jura studieren und war total idealistisch und habe auch ganz viele Praktika damals gemacht und habe aber sehr schnell gemerkt, oh Gott, das mit dem Auswendiglernen, das ist nicht so meins und irgendwie, ich bin dazu so hummelig, ich muss immer so 1000 verschiedene Sachen machen und das wird dann so nichts und habe den Wunsch Jurastudium Gott sei Dank ganz schnell dann abgelegt und dann wollte ich aber Entwicklungszusammenarbeit machen, da war ich total desillusioniert davon wiederum, weil es ja gar nicht doch so nobel war, wie ich immer dachte. Und habe dann als Kontrastprogramm einfach Marketing studiert und habe früher immer so als Scherz gesagt, Marketing studiert, um Menschen zu helfen. Das ist natürlich nicht wahr, weil so niemandem hilft man, glaube ich, mit Marketing. Und da aber auch relativ schnell gemerkt, boah, irgendwie langweile ich mich so ein bisschen. Und da, glaube ich, hat dann BuzzFeed, die Älteren erinnern sich vielleicht, ein Büro in Berlin aufgemacht. Und da habe ich quasi so den Quereinstieg dann gemacht und habe dann da angefangen, für sie zu schreiben. Und ich glaube, das kommt alles eigentlich von meiner Mutter, weil meine Mutter mir immer gesagt hat, du kannst alles machen, was du willst.
0: Wirklich? So eine Mutter hattest du?
1: Ja, ganz krass und bis heute. Und ich bin total dankbar, dass sie das gemacht hat, weil ich mir tatsächlich vielleicht in einem Anflug von Größenwahn alles zutraue. Also ich glaube, dass ich halt alles lernen kann. Und wenn ich es nicht lernen kann, dann halt nicht, aber dann habe ich es wenigstens probiert. Und so, ja, tingle ich durch die verschiedenen Berufe und mache immer alles so lange, wie ich es interessant finde und es Freude und Spaß macht und ich das Gefühl habe, dass ich auch irgendwas zurückgebe und dann ziehe ich weiter. Aber aktuell bin ich sehr glücklich.
0: Ich muss da jetzt mal ansetzen, weil ich finde das super lustig, weil du gerade gesagt hast, in einem Anflug von Größenwahn, weil alles, was Anna Duschime berührt, wird zu Gold. Und logischerweise leidet sie, wie viele Menschen, die unfassbar gut sind in dem, was sie machen, unter diesem Imposter-Syndrom. Zumindest kommt es ab und an mal hervor, auch in diesem anderen Buch, das du da selbst geschrieben hast. Das ist doch erstaunlich. Bist du deswegen in Therapie? Oder?
1: Ja, nee. Boah, nee, das ist mein geringstes Problem. Ich habe da noch 17 Millionen andere Issues. nee, das ist das kleinste Problem bei mir. Nee, ich bin in Therapie, glaube ich, weil ich sehr gerne rede. Und ich glaube, dass es wirklich mir total gut tut, einfach mal zu versuchen, Ordnung zu bringen in meine vielen Gedanken und Gefühlswelten. Und ich glaube, das ist auch gut für meine Umwelt. Ich habe quasi eine Pflicht gegenüber meiner Umwelt, in Therapie zu sein.

0: Doja Cat, Amen. Und meine Gästin Anna Duschimel, Journalistin, Autorin und so vieles mehr, Podcasterin natürlich. Ich schaue echt nicht mehr durch, muss ich sagen, bei dem allem, was du machst. Cuff Crimes ist klar, obwohl, wo findet ihr eigentlich immer diese Grausamkeiten in irgendwelchen, wo findet ihr erstmal die Käfer? Geht ihr erstmal auf Crime oder ist Cuff vorne?
1: Ich sag immer, da wo Cuff ist, ist Crime nicht weit. Es ist dann nur ein bisschen auf die Definition an von Crime. Und das versuchen wir auch in Cuff Crimes zu machen. Meine wunderbare Mitstreiterin Katjana Gerz und ich. Wir wollen nicht so wirklich True Crime machen, so diese richtig harten Fälle, weil ich dafür auch wirklich zu zart beseitet bin. Ich kann das überhaupt nicht, ich grusel mich so leicht. Darum wollen wir eher so auf die absurden Fälle gehen, die es wirklich nur im Dorf geben kann. Da geht es irgendwie um zu laute Kuhglocken oder um einen Hof, der irgendwie mehrfach gebrannt hat und man hat irgendwie die Familie vermutet und so. Und das finde ich ist so das Spannende. Ich bin ja selber auch in einem in einer kleinen Stadt groß geworden und finde, dass man halt so, ne, man kennt sich irgendwie, man meint sich auch wirklich in- und auswendig zu kennen, vermutet das ein oder andere Ding und deshalb sind solche Crimes dann natürlich in einer Kleinstadt nochmal ein bisschen was anderes als in Berlin, ne?
0: Du bist ja über verschiedene Stationen in dieser Kleinstadt gelandet. Ich glaube, als du 10 warst oder so.
1: Genau, 10 und wurde dann im Sommer, also wir sind im Sommer 99 nach Deutschland gekommen und ich wurde dann im Oktober 11. Also ich war so ein paar Monate noch 10. Genau.
0: Wie war das? Also ich meine, ich stelle mir das jetzt gerade vor, also ich hätte, glaube ich, Probleme mit 10 in einer Kleinstadt anzukommen, obwohl ich die Sprache spreche und im weitesten Sinne diesen Kulturkreis verstehe oder vielleicht auch nicht im weitesten Sinne, aber du weißt vielleicht, was ich meine. Wie muss ich mir das vorstellen?
1: Also ich sage immer, dass wir eigentlich trotz allem so ein Soft Landing hatten. Also wir sind sanfter gelandet als viele andere. Vor allem jetzt, wenn ich mir so die letzten Jahre angucke und so diese europäische Abschottungspolitik und so. Das war bei uns vergleichsweise wirklich milde. Wir sind angekommen in einem Ort. Meine Mutter hat sich in einen deutschen Mann verliebt. Mein Stiefvater, der in dem Ort Gemeindepfarrer war, das heißt, der war da schon irgendwie so gut vernetzt und die Leute mochten ihn. Das war dann für uns deutlich einfacher als, sage ich mal, die anderen Familien, wo wir das mitgekriegt haben, die zum Beispiel irgendwie immer Asylbewerber heim waren, da waren die Ressentiments deutlich größer und schlimmer und stärker. Wir haben auch Rassismus erfahren, ziemlich viel, aber dadurch, dass wir eben so als Familie quasi angekommen sind, konnten wir uns A, immer sehr gut darüber austauschen, also man hat das nicht sozusagen alleine erlebt und kommt dann nicht in diesen Modus, wo man manchmal sich selbst so gaslightet, weil man dann denkt, so ist das wirklich passiert oder ist das nicht passiert? Ist das überhaupt so schlimm? Ist das nicht schlimm? Also, ne? Und wenn man sich dann eben austauschen kann und sich gegenseitig so ein bisschen den Spiegel vorhalten kann, dann weiß man, dass man nicht verrückt wird, sondern halt irgendwie, ne, Rassismus erlebt. Aber das war nicht das Einzige, was wir erlebt haben. Also wir hatten auch echt schöne Begegnungen und wir hatten tolle Freundschaften geknüpft und so weiter. Trotzdem war das für mich irgendwie, also nicht so ein riesiger Kulturschock, weil wir auch vorher als Familie in England gelebt hatten. Und so, das war jetzt nicht das erste Mal, dass ich weiße Leute gesehen habe oder Schnee, aber ich meine, der Niederrhein ist halt speziell, ne? Und das musste ich dann irgendwie lernen und mir schnell drauf schaffen. Gott sei Dank haben wir die Sprache relativ schnell gelernt und das finde ich ist immer auch so ein Schlüssel irgendwie, um irgendwo halt anzukommen und die Leute dann auch zu verstehen. Es hat ein bisschen gedauert, bis ich den sogenannten deutschen Humor geschnallt habe, aber irgendwann ist es passiert und da war es einfach, dann ja, hat sich dann schon wie Ankommen angefühlt, obwohl diese Stadt natürlich im Vergleich zu Berlin, naja, also diese Kleinstadt im Vergleich zu Berlin, das war dann schon irgendwie cool, nach dem Studium oder am Ende des Studiums dann nach Berlin zu kommen und dann so ein bisschen eine größere Welt zu sehen und auch mehr Leute, die irgendwie aussehen wie ich oder so oder die eine ähnliche Biografie haben.
0: Du bist in Kigali in Ruanda geboren, dann in London und dann kam diese lustige Kleinstadt. Wie wichtig war da Musik für dich? Also ich meine, du hast hier so einen Spice Girls Track.
1: Ja, ich hatte so eine ganz krasse Spice Girls Phase, die in England natürlich dann auch nochmal so ihren Höhepunkt erreicht hat, aber als wir dann auch wir waren ja quasi ein Jahr in England, weil meine Mutter dort Traumatherapie studiert hat und dann sind wir wieder zurück nach Ruanda. Und ich hatte eine ziemlich strenge Tante und wir durften eigentlich auch nicht bauchfrei und kurze Hosen und so tragen. Jetzt hatte ich aber ein Spice Girls Outfit und ich erinnere mich noch an dieses Outfit, als wäre es gestern. So eine kurze Radlerhose, irgendwie so orange oder so, ein weißes bauchfreies Oberteil, vorne so Spice Girls drauf. Ich habe das so gerne getragen, aber dann, wenn meine strenge Tante zu Besuch war, dann hat sie mir dann immer, dann musste ich mich dann quasi umziehen. Also Musik hat echt schon eine große Rolle bei mir gespielt. Also sowieso, ich habe gerne Fernsehen geguckt, gerne irgendwie Musik gehört. Ich weiß noch in Rwanda, ich glaube, mein erstes Album war von Toni Braxton. Und es hatte irgendwie so eine Tante oder Cousine, entfernte Cousine von uns da. Und wir haben es dann auf Kassette gezogen. Also es war ihr Album. Wir haben es auf Kassette gezogen. Und ich habe dann stundenlang in diesem Booklet geblättert und habe die ganze Zeit versucht, die Lieder auswendig zu lernen. Da sprachen wir noch kein Englisch. Und als ich aus England kam, da konnte ich dann die Lieder mitsingen.

0: Toni Braxton, He Wasn't Man Enough. Mitgebracht von meiner heutigen Gästin Anna Duschime, die sogar ihr Meerschweinchen nach Toni Braxton benannt. Toni oder Toni Braxton?
1: Nee, nur Toni. Ich habe mich ja nicht getraut, mich komplett aus dem Fenster zu lehnen.
0: Hattest du noch andere Haustiere?
1: Nee, das war auch das erste und letzte Haustier. Was ich... Nee, Quatsch. Ich hatte in Ronda hatte ich auch einen Hund. Aber der ist sozusagen, den haben wir dann übernommen, weil die Familie quasi wegzog ohne diesen Hund. Aber Toni habe ich eigenverantwortlich ausgesucht und gehabt, bis sie dann irgendwann eines Sommers verstorben ist. Aber mein Stiefvater war ja wie gesagt Pfarrer und der hat dann die Beerdigung für Toni gehalten bei uns im Garten.
0: Es ist ja schon lustig, dass dein Stiefvater Pfarrer war oder vielleicht auch immer noch ist. So dieses Pastors Kinder, Müllers Vieh, ein schönes deutsches Sprichwort. Geraten selten oder nie. Kennst du das gar nicht?
1: Nein.
0: Pastors Kinder, Müllers Vieh, geraten selten oder nie. Also, weil die Kinder vom Pfarrer, das sind immer die, die es am schlimmsten, also... Das sind die können ja nicht, denen kann ja keiner was anhaben.
1: Ach so, nee, so war das bei uns, so war das bei uns nicht. Nee, ich war aber ein total angepasstes Kind. Ich habe selten Stress gemacht, weil ich das einfach gar nicht, glaube ich, mein Naturell ist.
0: Aber naja, gut, das kommt in deinem Buch 1000 letzte Dates auch ehrlich gesagt ziemlich zum Tragen. Also, dass du sehr lange gebraucht hast, um da hinzukommen, um nicht diejenige zu sein, die eigentlich immer zurücksteckt, um gemocht zu werden oder um zur Clique gehören zu dürfen oder sowas. Hat das Berlin gebraucht oder wann war dieser Moment?
1: Also Berlin ist, sage ich mal, so eine Expressausbildung in sich durchsetzen und so ein bisschen die Ellbogen ausfahren. Das fängt ja schon bei der morgendlichen U-Bahnfahrt an. Aber ich glaube, das ist wirklich noch ein konstantes Lernen. Also ich habe das heute noch, dass ich manchmal denke so, oh, habe ich mich da jetzt wieder irgendwie überreden lassen in irgendwas oder stehe ich genug für mich selbst ein? Und ich glaube, das wird auch nochmal so richtig wichtig, wenn man dann auch ein Kind bekommt, weil ich natürlich auch für ihn einstehen möchte. Und wenn ich meine Grenzen nicht abstecken kann, dann hat das ja auch Auswirkungen auf sein Leben. Und da arbeite ich einfach sehr intensiv dran. Auch wieder so ein Grund, warum ich in Therapie bin. Ne? Einfach das zu lernen, A, die eigenen Grenzen abzustecken, B, aber auch entsprechend zu kommunizieren. Und nicht so in so einem People-Pleaser-Ding zu sein und dann danach alle zu hassen, weil man das Gefühl hat, dass sie einen die ganze Zeit überfordern, sondern da irgendwie eigenverantwortlich zu sein und sich selbst, das einfach gut zu kommunizieren und das gut abzustecken. Das lerne ich auf jeden Fall immer noch.
0: Wenn ich das richtig verstanden habe, hast du so eine Art Theme-Song von Beyoncés Schwester, die genauso heißt wie deine Cousine, stimmt das?
1: Aber ich sag dir eins, in Ruanda, wenn du am Flughafen in Kigali bist und einfach mal Solange schreist, dann drehen sich sowieso sehr viele Leute um. Das ist ein bisschen wie, weiß ich nicht, Anna hier oder so. Ne? Also viele Leute heißen Solange.
0: So wie Anna, ja, sehr gut, sehr gutes Beispiel. Drehst du dich oft um, wenn andere nach Anna rufen?
1: Wenn irgendjemand Anna ruft auf dem Skiplatz, ich drehe mich natürlich sofort um, aber es drehen sich auch 63 andere Menschen um und 80% davon sind Kinder, so ungefähr. Also
0: hier ist Solange mit Lil Wayne und Mad im Stadtmagazin bei Beide Welpen.

0: Mad featuring Lil Wayne, Solange Knowles ist das und mitgebracht hast dieses Stück als Energiegeber und manchmal auch Tränentreiber, würde ich sagen, oder? Ja, Anna Duschime, die nach wie vor hier zu Gast im Stadtmagazin ist. Und vielleicht sollten wir jetzt langsam auf dieses Buch kommen, das ich schon öfter erwähnt habe, 1000 letzte Days. Wir wissen schon, es waren nicht wirklich 1000, du arbeitest noch dran. Ja. Das klingt irgendwie, das klingt nicht richtig. So. Ich habe dich in einer Fernsehsendung gesehen, wo es natürlich auch darum ging und da war ein junger Mann, der eine kriminelle Vergangenheit hat und ich fand die Reaktion so schön, als der dann, glaube ich, oder die Moderatorin meinte dann so, Anna, wie wär's? Wäre das für dich irgendwie ein Red Flag, wenn jemand sagt, ich komme gerade aus dem Knast? Und deine Reaktion war so schön diplomatisch.
1: Ich weiß nicht mehr, was ich gesagt habe.
0: Du hast so, das kommt drauf an, also kommt auch auf die Art des Verbrechens an natürlich, also vielleicht bei siebenfachem Frauenmord nicht unbedingt, aber so, es gibt, ich weiß auch gar nicht, ich hoffe, da kommt man nicht wieder raus, aber gut. Auf jeden Fall hatte ich so das Gefühl, dass es vielleicht doch so eine Art Red Flag wäre. Oder vielleicht fragen wir anders, was sind denn die Sachen, die für dich, außer dass man sich über Raufasertapete unterhält, die so gar nicht gehen?
1: Ich glaube, so Rücksichtslosigkeit finde ich total unattraktiv. Also es ist immer so ein Red Flag. Jetzt ist natürlich die Frage, kann man das überhaupt bei einer ersten Begegnung so richtig merken oder raushören? Aber ich finde, es gibt so ein paar Marker dafür. Wenn jemand zum Beispiel gar keine einzige Frage stellt, dann ist diese Person entweder sehr, sehr nervös oder so selbstbezogen, dass sie nicht einmal das Verlangen hat, irgendwie mich mal zu fragen. Und ich finde, das ist immer so ein Zeichen dafür, dass vielleicht jemand, dass es vielleicht nicht so gut klappen könnte. Es ist jetzt ganz witzig, weil ich muss niesen, aber es kommt nicht. Ich finde, es ist auch ein Red Flag, wenn man niest und die Person nicht Gesundheit wünscht. Da bin ich total oldschool. Man sagt ja, man sollte sich jetzt eigentlich irgendwie entschuldigen oder so, ne, laut Knigge. Halt, sehe ich, das ist für mich, das ist wirklich der Zerfall der Zivilisation. Wo kommen wir denn hin? Ich entschuldige mich doch nicht für irgendeine Körperfunktion. Das macht mich direkt wütend. Und vor allem, okay, wenn man Heuschnupfen hat, dann niest man ja irgendwie 8-mal hintereinander oder so. Da brauche ich jetzt nicht 8-mal Gesundheit. Aber so 1-2-mal, das kann man doch machen.
0: Ich finde auch. Also
1: das
0: einmal
1: Kinderstube, das finde ich immer richtig toll, wirklich. Da kriegt man mich schon. Volle Zähne, Mofa-Führerschein und Gesundheit sein. Das reicht schon.
0: Also ich würde sagen, das mit dem deutschen Humor hat echt gut geklappt bei dir, muss man sagen. Wann hast du gemerkt, dass du auch witzig bist?
1: Also ich habe als Kind schon immer gerne irgendwie meine Familie irgendwie so versucht zu unterhalten auf eine Art. Wir haben uns auch immer so Theaterstücke ausgedacht früher und haben die dann so aufgeführt. Und das fand ich irgendwie, das hat mich schon immer gereizt. Mein Vater hat aber auch Theater gespielt, also quasi nicht hauptberuflich, aber so als Hobby, den er aber sehr ernst genommen hat. Und irgendwie, glaube ich, ist das so bei uns in der Familie so drin, so dieses entertainen wollen oder unterhalten wollen. Meine jüngste Schwester ist Rapperin bei Bish Papaya. Meine mittlere Schwester ist Drehbuchautorin und Regisseurin und so. Also irgendwie sind wir alle da so in diesen kreativen Berufen gelandet, weil wir gerne unterhalten. Und das war bei mir auch so. Und als das Glücksgefühl, als irgendwie jemand über einen Witz von mir oder einen Spruch lacht, das kann ich gar nicht beschreiben. Das ist so schön.
0: Und deswegen gehen wir jetzt direkt in die Diaspora Daydreams von deiner Schwester Babish Papaya hier im Stadtmagazin bei Beide Welpen.

0: Diaspora Daydreams. Ein Stück von Babish Papaya, die erstaunlicherweise die Schwester meines heutigen Gastes ist, nämlich Anna Dushime. Warum habt ihr nicht den, warum heißt du nicht Papaya mit Nachnamen? Sie hat geheiratet wahrscheinlich deswegen.
1: Also, sie hat Herrn Papaya und Frau Papaya geheiratet. Nee. Das ist ihr Künstlername natürlich, aber wir haben witzigerweise alle auch andere Nachnamen, weil das orangische die Namensgesetze ein bisschen anders sind als
0: wie
1: in Deutschland. Es gibt keinen richtigen Familiennamen in dem Sinne. Also man gibt quasi, das ist glaube ich auch so ein bisschen so ein koloniale Kontinuität. Irgendwann als die Belgier kamen, haben sie ja quasi uns allen so zwangsweise westliche, in Anführungszeichen, christliche Vornamen gegeben. Das hat sich dann so gezogen und das war ganz normal, dass man quasi dann Anna oder Dieudonné oder Solange heißt. Und da haben die rondischen Eltern quasi einen rondischen Namen dann noch dazugegeben. Also Dushime ist quasi mein rondischer Vorname, wenn man so will. Und Anna ist mein europäischer Vorname oder westlicher Vorname. Und mein Sohn heißt jetzt aber zum Beispiel Dushime mit Nachnamen, das heißt, ich muss mich halt im deutschen Gesetz beugen. Aber wenn wir in Ruanda wären, hätte ich ihm auch theoretisch einen anderen Nachnamen geben können.
0: Bedeutet Dushime etwas?
1: Ja, bedeutet wir danken. Wir danken Gott für dieses Geschenk quasi.
0: Wow. Ja, das kommt ziemlich häufig vor. Also ich habe kürzlich einen ganz tollen Musiker aus dem Togo bei unserem Festival gehabt, der heißt Kossi Mawun. Und als ich gefragt habe, was das bedeutet, hat er gesagt, ja, der Vorname bedeutet der, der am Sonntag geboren ist, der Sohn der Sonne. Und Mawun, oh, das bedeutet Gott. Oh, ja, gut, also ist ja quasi der Sonnengott.
1: Ja.
0: Dezente Art von Namensgebung.
1: Sonnengott, das ist doch super.
0: Wir gehen zurück zu deinem Buch 1000 Letzte Dates, das ich jedem und jeder nur ans Herz legen kann, obwohl du tatsächlich gleich zu Anfang die Äußerung machst, dass es möglicherweise eher von Frauen gelesen wird, oder?
1: Aber ich wurde bisher jetzt wirklich immer wieder eines Besseren belehrt. Also meine Lesung, okay, das stimmt schon, klar weiblich, also die Mehrheit ist schon klar weiblich, aber es kommen schon auch ein paar mehr Männer, als ich gedacht hätte. Und es lesen auch, also die schreiben mir dann immer ganz stolz, vor allem auf Insta, so, ich glaube, ich gehöre zu den 3 heterosexuellen Männern, die dieses Buch, von denen du dachtest, dass sie dieses Buch einmal irgendwann in der Hand halten werden. Und es sind ein bisschen mehr als nur 3, das kann ich dir schon mal sagen.
0: Ich hoffe, es werden immer mehr werden, also sollte man unbedingt lesen, dieses Buch. Es gibt so ein paar schöne Momente, wo ich das Lachen nicht mehr aushalten konnte und danach dachte so, ah, okay, Mist, sie meint mich. Das zum Beispiel, und jetzt wird's hart, da kam so dieses, wie, da gibt's so Rassismus-Check und dann gibt es diesen Fetisch-Check. Yeah. Und der Moment, wenn sein Vater dir seine Jazzplatten zeigt, also und das gibt's an anderer Stelle nochmal, das mit dem Fetisch war irgendwie, wenn er über 250 Jazz- und Soul-Platten zu Hause hat. Was ist denn, wenn er, so wie ich, über 20.000 Jazz- und Soul-Platten hat? Bin ich dann überhaupt noch zu retten? Oder?
1: Oh, nee, dann kann ich dir aber einen guten Therapeuten vorschlagen, einfach so unter uns.
0: Hast du? Also Hast du jemanden
1: für mich? Therapeutisch aufarbeiten wird, das ist über 20.000. Nein, das Buch ist natürlich auch humoristisch zu nehmen.
0: Ja, also, ja, das sagst du jetzt, weil ich dir direkt
1: diese... Nein, das habe ich auch im Buch wieder gesagt. Nee, ich habe gesagt, nur weil man eine Sache ankreuzt, heißt das nicht, dass man einen Fetisch hat. Oder es ist die Kombination, die es macht. Es ist die Kombination, die es macht und das ist natürlich irgendwie so eine... Ja, also es ist so, ich habe jetzt jahrelang Beobachtungen getätigt und die habe ich dann so zu einer zu einer überspitzten Formulierung dann irgendwie so zusammengefasst. Das darf man nicht ganz persönlich nehmen. Vor allem nicht, wenn man nur eine Sache ankreuzt. Okay. Aber ich glaube, die Kombination aus, keine Ahnung, schwarzem Avatar bei Grand Theft Auto und 20.000 Jazzplatten, da können wir drüber reden, ob wir uns da in gefährlichem Terrain bewegen.
0: Gut, ich bin safe. Und etwas anderes wäre, sieht er aus wie ein gut und günstig Max Herre. Das hat mir auch sehr gefallen. Und deswegen hören wir jetzt The Original mit seinem Stück Alter Weg. Hier ist Max im Stadtmagazin.
1: Max Herre.

0: Max Herre geht den alten Weg und er geht ihn immer weiter. Hier im Stadtmagazin. Anna Duscheme ist zu Gast, die tatsächlich auch auf einem Stück zu hören ist, auf einem Skit bei Max und Joy. Und das macht irgendwie Hoffnung, wenn man dieses Buch liest, 1000 letzte Dates, und dann hört man Anna Duscheme da über die Kraft der Liebe reden und dass die Liebe noch da ist. Du gibst nicht auf, oder?
1: Nein, überhaupt nicht. Sonst würde ich ja gar nicht mehr daten und auch gar nicht mehr rausgehen. Nee, ich finde aber, die Liebe ist, das klingt jetzt super kitschig, aber ich suche nicht nur die Liebe in dieser monogamen, zweier romantischen Beziehung, sondern die Liebe ist irgendwie überall. Also ich empfinde sie ganz stark in Freundschaften mit meinen Freundinnen, mit meinen Freunden, mit meinem Kind natürlich. Und also wirklich überall. Ich bin momentan, man könnte meinen, ich bin verliebt, aber ich bin verliebt in das Leben, Götz. Ich rede mit meinen Nachbarn. Ich freue mich total, irgendwie draußen zu sein, wenn die Sonne scheint, mit Leuten ins Gespräch zu kommen. Und ich denke, also vorhin war ich so irgendwie so ein bisschen spazieren und hatte ein Cappuccino in der Hand, obwohl mir die Tränen runterliefen, weil ich Heuschnupfen habe und irgendwie nichts anschlägt, dachte ich so wirklich, das Leben kann auch echt schön sein. Also, und da sehe ich irgendwie so die Liebe. Nicht in irgendeinen Typen, mit dem ich mich dann am Ende über irgendwelche Socken streite, die irgendwo rumliegen, sondern in Bäume und Menschen und Cappuccino.
0: Das finde ich so schön zu hören und ich finde es irgendwie so ermutigend auch, weil sich ja sehr viele Menschen in unserer Zeit gerade von all dem, was sie umgibt und möglicherweise gar nicht so direkt betrifft, nee, das stimmt nicht, es betrifft uns irgendwie alle, aber man lässt sich so unterbuttern von vielen Dingen, gegen die man tatsächlich nichts ausrichten kann oder nur sehr wenig, so in Maßen, und gegen die man tatsächlich nichts ausrichten kann oder

0: oder einfach durch meinen Tag versuche ich, so viele wie möglich von diesen kleinen Glücksmomenten irgendwie zu sammeln, damit ich irgendwie am Ende auf einen schönen Tag zurückblicken kann. Da muss jetzt nichts Krasses, Großes, Schönes passiert sein, sondern es reicht schon, wenn ich irgendwie unstressigen Morgen mit meinem Kind habe, wir ein bisschen lesen können, in die Kita gehen und in der Kita mal keine Seuche aushängt. Ich weiß nicht, wie das bei dir früher war, aber bei unserer Kita steht dann immer heute, quasi was heute auf dem Menü ist, Hand, Mund, Fuß oder so. Und wenn da mal nichts steht, wenn da mal keine Krankheit steht, das ist für mich auch ein Gewinn. Da freue ich mich auch. Da kann ich, ne? Also, ja.
1: Ja, du hast eben gesagt, dass du die Liebe überall spürst und suchst und es vielleicht gar nicht in so einer monogamen Zweierbeziehung enden muss. Um Gottes Willen, das klingt
0: Ja.
1: auch ehrlich gesagt nicht so
0: Klingt nach
1: besonders attraktiv, wenn ich ehrlich bin, wenn du es so formulierst. Und trotzdem gibt es da ein Stück, das du nicht mitgebracht hast, aber das ich gesehen habe in deinem Buch. Und da steht es als dein absoluter Lieblingssong. Und wenn man sich das anhört, dann könnte man vielleicht doch etwas anderes glauben. Hier ist Etta James mit At Last.
0: Das ist wirklich so toll.

0: At Last von Etta James hier im Stadtmagazin bei Byte FM. Nicht wirklich mitgebracht, aber trotzdem ein wichtiges Stück für meine heutige Gästin Anna Duschime. Weißt du noch, wo du das zum ersten Mal gehört hast?
1: Boah, gute Frage. Ich glaube, ich weiß es leider nicht, aber es hat auch wieder so ein bisschen, also da habe ich es nicht zum ersten Mal gehört, aber das war auf jeden Fall einprägsam, als Michelle und Barack Obama dazu getanzt haben, entweder zur zweiten oder ersten Amtszeit, dann wurde es von Beyoncé quasi gesungen und interpretiert und das fand ich so schön. Aber das ist ja auch so ein beliebtes Hochzeitslied, ne? Also,
0: bietet sich an so ein bisschen.
1: Ich habe die Hoffnung nicht aufgegeben. Wer weiß.

0: Und in deinem Buch, da spielt es auch bei einem Date eine Rolle, bei einem der tausend letzten Dates. Da kommt der Moment, wo du noch dazu tanzt. Tanzt du gerne? Tanzt du lieber energisch oder lieber zu sowas wie At Last? Dann?
1: Also das ist mein absolut, Engtanz ist mein absoluter Albtraum, weil ich das einfach nicht kann und so nervös werde. Und da zerdenke ich einfach alles. Ich frage mich, ob ich zu laut atme, ob ich richtig die Schritte mache. Und die Antwort lautet ja und nein. Also ja, ich atme zu laut und B, ich mache das nicht richtig. Ich habe da wirklich, ich werde so nervös und habe da plötzlich zwei linke Füße. Da tanze ich lieber energisch und alleine.
0: Und alleine, okay. Ja.
1: Da kann ich niemanden verletzen, denke ich.
0: Verletzen ist eigentlich ein gutes Stichwort. Du machst ja nicht nur die Cuff Crimes als Podcast, sondern da gibt es auch noch die Notaufnahme für Ärzte ohne Grenzen. Wie ist das denn entstanden? Das klingt fast so, als wäre das dein Konzept und du wärst zu denen gegangen und hättest gesagt, das müsst ihr mal machen.
1: Nein, ich wünschte, aber es war umgekehrt, die kamen auf mich zu. Also ich verfolge die Arbeit von Ärzte ohne Grenzen schon länger und finde sie auch wirklich toll und habe da ganz großen Respekt davor, vor den Teams, die das irgendwie rund um die Welt alles machen und wie oft die dann auch eingreifen, wenn staatliche Institutionen irgendwie versagen, was ja relativ oft passiert. Und als sie dann eben auf mich zukamen, das ist auch, glaube ich, schon echt 6 Jahre her, mein Gott, als sie dann auf mich zukamen, um eben diesen Podcast zu machen, habe ich mich total gefreut. Und es ist für mich auch eine Art, mehr über die Arbeit zu erfahren, die Ärzte ohne Grenzen macht. Und irgendwie auch etwas, was ich gut kann, quatschen, reden, da irgendwie einzubringen. Und da fühle ich mich immer gut danach. Und ich weiß aber, dass es natürlich wirklich im Vergleich zu dem, was die Teams weltweit leisten, nur so ein ganz kleiner Mini-Bruchteil ist. Aber es ist wirklich für mich immer wieder eine Freude und auch eine Ehre, da mitmachen zu können. Und mit Christian Katzer zusammen diesen Podcast wirklich seit 6 Jahren fast, nur mit einer kleinen Pause, als ich in Elternzeit war, zu machen. Da hat Christian Conradi übernommen. Aber es ist ein ganz tolles Team und ich lerne wahnsinnig viel auch über unsere Welt und über viele dieser Krisen, die ja einfach menschengemacht sind. Und das finde ich zwar immer wieder frustrierend, aber auch hoffnungsvoll, dass es Menschen gibt, die sich dem entgegenstellen und da tagtäglich dran arbeiten, die Welt besser zu machen.
0: Du hast ja ganz am Anfang gesagt, dass du, als du Marketing studiert hast, dass das nichts ist, was Menschen hilft. Aber das stimmt ja nicht. Wenn man die richtige Sache vermarktet, dann kann das ja schon helfen. Denn die Ärzte ohne Grenzen sind vielleicht ist das eben genau die Schwäche, dass sie sich eben nicht vermarkten können. So wie bei vielen guten oder wohltätigen Organisationen, wo man das Gefühl hat, wenn das nur mehr Menschen wüssten, dann hätten die auch noch mehr Support. Also deswegen vielleicht doch gar nicht so schlecht.
1: Wenn das stimmt. Ganz kleiner Miniteil.
0: Ich meine, wenn du jetzt von menschengemachten Krisen sprichst, eine Künstlerin, die ich sehr schätze, ist in den USA aufgewachsen und ihre Eltern kommen aus Ruanda und Uganda. Die heißt Zomi. Und die sind natürlich auch aus einem guten Grund dort weggegangen. All diese Krisen auf dem afrikanischen Kontinent sind natürlich Menschen gemacht und meistens nicht von Menschen, die schon länger dort lebten oder lebten. Das ist. Wann warst du zum letzten Mal in Kigali?
1: Tatsächlich vor 3 Wochen oder so bin ich zurückgekommen oder vor 2 Wochen. Ich war mit meinem Sohn und mit meiner Mutter für 2 Wochen in Ruanda und in Kigali. Und es war richtig, richtig schön. Also es ist immer wieder so wohltuend, einfach da zu sein. Wettermäßig hatten wir absolutes Pech. Es hat nur geregnet. Also wir sind aus Berlin los und in Berlin war Sonne. Und in Ruanda hat es, in Kigali hat es durchgehend geregnet. Glaube ich, 2 Tage Sonne hatten wir. Und als wir zurückkamen, hat es dann in Berlin geregnet. Also das habe ich dann gut gemacht, glaube ich, timingmäßig. Aber es ist wirklich schön und ich liebe es, meinem Kind irgendwie meine Kultur auch näher bringen zu können und dass er das irgendwie mitkriegt und die Tänze und das Essen und die Menschen und dass der irgendwie da herangeführt wird und sich auch für die Sprache und für die Töne und so weiter öffnen und also öffnen kann. Und das war richtig schön. Es hat großen Spaß gemacht. Aber klar, irgendwie denke ich dann so, das ist schon auch echt krass unfair, dass ich, weil ich einen deutschen Pass habe, diese komplette Reisefreiheit im Grunde habe. Also ich kann irgendwie heute entscheiden, dass ich irgendwo hinreisen will. Und meine ruandischen Geschwister können das nicht machen. Die können nicht mal eben einfach nach Deutschland oder irgendwo. Die müssen ein Visum beantragen, das ist oft mit Kosten verbunden, wenn sie es dann überhaupt bekommen. Und das finde ich einfach so unfair. Und deshalb finde ich auch alles dann so kritisch, was eigentlich gut sein soll, weil wir vorhin auch Entwicklungszusammenarbeit angesprochen hatten. Also wenn Leute freiwillige soziale Jahre machen, total nett, aber es ist krass, dass es nicht in die andere Richtung geht. Sogar wirklich ins andere Extrem, dass Menschen, dass Europa so eine Abschottungspolitik betreibt und dass einige halt eben in ihrem Leben so privilegiert sind, dass sie einfach mal irgendwo hinreisen können, da ein paar Tomaten irgendwie anbauen können und sich dann auf die Schulter klopfen, das Gefühl haben, was Gutes gemacht zu haben. Und umgekehrt geht es aber nicht. Und damit, ich will das Problem nicht auf die Einzelnen verlagern. Ne? Also ein 19-Jähriger und 19-Jährige, die jetzt ein FSJ macht, hat das Problem nicht gemacht. Aber wir leben einfach in dieser Dynamik, wo wir das einfach akzeptieren und hinnehmen und glauben, das wäre normal, dass Leute im Mittelmeer verenden, weil sie versuchen, ein besseres Leben zu haben. Aber umgekehrt können andere irgendwie, weiß ich nicht, in Namibia da so eine deutsche Enklave bauen und niemand sagt was. Das finde ich halt krass. Und diese Ungerechtigkeiten, die spüre ich dann auch immer ganz besonders, wenn ich mir wieder vor Augen führe, was für ein Privileg Reisen ist.
0: Und diese Ungerechtigkeiten, die auf Kolonialismus und diesen Strukturen basieren. Ja. Denn der Grund, warum die Menschen da weg wollen, ist ja nicht, weil es so schön grün in Ruanda ist, was es ist. Es ist ein unfassbar schönes, grünes Subsahara-Land, das umgeben ist von Riesenländern und ja relativ klein und doch total gebeutelt gewesen zumindest.
1: Ja, aber es ist schön zu sehen, was da gerade für einen Aufschwung passiert und einfach, ja, total, es ist einfach auch wieder so eine Zukunft, die ich mir vorstellen kann, also dass meine Zukunft sich nicht nur in Berlin abspielen muss, sondern auch durchaus in Kigali, und das finde ich schön.
0: Hier ist die Künstlerin, die ich gerade erwähnt habe, mit Wurzeln in Ruanda und Uganda, Somi, A Piece of Ground.

0: Somi mit A Piece of Ground hier im Stadtmagazin bei BYTE.FM. Heute mit einer Gästin aus Berlin, Anna Duschime, die schon so viel gemacht hat, aber vor allem eben Journalistin, Autorin, Podcasterin ist, Redaktionsleiterin war. Wo hast du zum ersten Mal das Gefühl gehabt, du bist so beruflich zu Hause? Du hast so das gefunden, was du wirklich gerne magst?
1: Ich glaube, das war schon die Station bei BuzzFeed, als ich da zum ersten Mal, ich konnte es nicht glauben, dass ich bezahlt werde, um den ganzen Tag im Internet zu hängen und daraus Posts zu machen. Ich war so, was? Das mache ich ja hobbymäßig zu Hause normalerweise und zahle sogar drauf. Ich zahle für mein Internet normalerweise und jetzt macht das jemand anderes. Ich konnte es nicht glauben. Also das war wirklich, da dachte ich so, wow, das ist glaube ich, also so viel glücklicher werde ich nicht sein. Und das hat sich Gott sei Dank nicht als wahr herausgestellt, sondern es ist immer besser geworden. Aber ja, ich glaube, das war so der erste Moment, wo ich das gespürt habe.
0: Ja, und jetzt bist du in dieser extremen Bredouille, dass dein erstes Buch, 1000 letzte Dates, so erfolgreich ist, dass du noch eins schreiben musst.
1: Niemand hat so schwer wie ich.
0: 2000 letzte Dates.
1: 2000 letzte Dates. 1000 letzte Dates, diesmal wirklich. 1000 letzte Dates, jetzt wird geheiratet.
0: Okay, also der Titel steht schon, das ist ja interessant.
1: Ja.
0: Das ist,
1: Nein, es wird tatsächlich eher so ein bisschen autobiografisch werden. Also da wird
0: Ach so, nicht so wie 1000 letzte Dates.
1: Nicht so wie 1000 letzte Dates, wo ich ja eine Rolle eingenommen habe. Nee, aber 1000 letzte Dates empfinde ich so ein bisschen als Ausschnitt meines Lebens, vor allem mit Fokus auf mein, naja, Liebesleben oder die Abwesenheit davon. Aber das andere Buch, woran ich jetzt arbeite, ist sozusagen, ja, so ein bisschen memoiriger. Also, da geht es auch ein bisschen um Rhonda, um mein Weg bis hierhin sozusagen. Und ja, da bin ich sehr gespannt. Also ich habe ein bisschen was geschrieben, als ich in Rhonda war. Das wird mein Lektor David Rupp sehr gerne hören. Aber wie so oft komme ich jetzt einfach nicht weiter, weil ich jetzt andere Sachen mache. Aber ich, der Tab ist offen sozusagen. Ich arbeite also dran.
0: Das heißt, für dich ist ja Rhonda offensichtlich immer noch sehr, sehr prägend und auch Heimat, oder?
1: Total. Also ich finde es total schön. Ich habe nicht das Gefühl, dass ich mich entscheiden muss zwischen zwei Heimaten, obwohl ich mich für eine Staatsbürgerschaft entscheiden musste. Das finde ich auch doof, aber ja, so ist es halt. Aber ich habe eher das Gefühl, ich habe halt zwei Heimaten. Das finde ich total schön. Und was gibt es Schöneres, als mehrere zu Hause zu haben und mehrere Orte zu haben, in denen irgendwie das Herz ein bisschen schneller schlägt, auf eine gute Art und Weise. Und so empfinde ich Rhonda. Und tatsächlich für mich kreativ ist das voll schön. Also das letzte Buch habe ich auch, also nicht mehrheitlich in Rwanda geschrieben, aber so, ich hatte irgendwie so eine Blockade, bin nach Rwanda gereist und da hat sich einfach ein Knoten gelöst. Und ich hoffe sehr auf diesen Effekt fürs zweite Buch.
0: Und das kommt wahrscheinlich jetzt zur nächsten Buchmesse dann im Herbst. Ist es schon hast du einen Termin? Hast du einen Termin?
1: Nee, Termine, was sind Termine? Nee, also irgendwie 27 kommt, muss es rauskommen. Wann genau? Sehen wir dann.
0: Aber 27 ist ja ein ganzes Jahr lang. Also das wäre viel, viel Zeit. Was beschäftigt dich sonst aktuell? Hast du, was steht als nächstes an?
1: Ach, ganz viel. Ich habe jetzt einen Podcast mit meinen, darf ich darüber, ist egal. Meine Schwester und ich machen einen Podcast, viel mehr kann ich gar nicht verraten, aber der kommt bald. Da freue ich mich sehr drauf. Und ansonsten so die vielen verschiedenen Projekte. Wir haben jetzt gerade Banausen mit ARD Kultur und RBB gemacht im Deutschen Theater. Da hoffe ich, dass wir bald in Serie gehen. Das macht immer großen Spaß. Also ja, frag mich nochmal, wenn ich PMSe, kurz vor der Periode bin. Aber aktuell geht es mir super. Ich umarme das Leben, Götz.
0: Halleluja. Anna Duschime, vielen, vielen Dank für den Besuch hier im Stadtmagazin.
1: Es Dankeschön für die Einladung.
0: War mir ein Fest. Ich danke dir.
1: Ja. Dankeschön.

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Krungbin sind das auch, weil meine Gästin gerade, Anna Duschime, ein von der Band signiertes Poster hinter sich hängen hatte während des Interviews, das von dem Vater ihres Kindes designt worden war. What a creative family. Ihr hört das Stadtmagazin bei BeidFM und hier ist Luis Gabriel Lopez, der in Minas Gerais aufgewachsen ist und inspiriert von Musikern wie Gilberto Gil und Lo Borges mit Isem zusammen dieses wunderschöne Stück unter anderem gemacht hat. Yema Maya, hier sind Luisa und Isem. Im Stadtmagazin

Ein Wort, das sich Luiska nicht nur ausgedacht, sondern sogar erträumt hat. Jemanja ist die Gottheit des Meeres in der afrobrasilianischen Kultur. Und dann gibt's da noch Ia, die Mutter in Yoruba. Ein Befreiungsschlag, wie er selbst sagt, hier im Stadtmagazin bei Byte FM. Und der gilt möglicherweise auch für diese West End Girls hier in der Version von den Sleaford Mods. Hier ist das Stadtmagazin bei Byte FM.

Eigentlich ein Instrumental des Saxophonisten Mike Sharp, auch Mike Shapiro eigentlich, und Harry Middlebrooks Jr. Und dann kamen irgendwann Texte von James Cobb Jr. und Buddy Bui. Das waren die Classics Four, die den Hit zum ersten Mal aufgenommen haben. Und dann kam natürlich diese großartige, wunderbare Sängerin, die alle als Isobel Catherine Bernadette O'Brien kennen. Nein, niemand kennt sie als Isobel Catherine Bernadette O'Brien. Jeder kennt sie als Dusty Springfield. Das war das Stadtmagazin hier bei Byte FM. Götz Bühler bedankt sich sehr fürs Zuhören. Und hier ist die International Love Affair von Kele Kettler und noch viel, viel schöne weitere Musik im Programm von Byte FM.

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1: Hallo, mein Name ist Andreas van der Wingen und ihr hört Erdenrund auf Byte FM. Das Düsseldorfer Label Hauch Records gibt es nun auch schon seit 2015 nahezu jährlich. Veröffentlicht Inhaber Paul Christian Erntges, der auch unter dem Namen DJ Edel Escort remixt und Platten auflegt, eine Kompilationsreihe namens Patronage. Am 1. Mai erschien jetzt Teil 5, von dem wir heute was hören wollen, angefangen mit The Visitor und dem Track The Tree.

Johansson mit Misty Roads, neu gemixt von Stefan Schwander, aka Harmonious Thelonious. Wie bereits erwähnt, ist Labelinhaber DJ Edel Escort ebenfalls als Mixer unterwegs. Den Track Humpeln von Solo und Wolfsdorf hat er sich dann auch mal vorgenommen.

Caspar van de Water gründete 2017 zusammen mit Fernando Diaz die Radiostation Call Shop Radio. Nebenher spielt er noch Saxophon, legt Platten auf und veröffentlicht elektronische Musik. Auf dem fünften Teil der Samplerreihe Patronage konnten wir ihn hier mit dem Ski-Dub hören. Am 1. Mai veröffentlichte das Düsseldorfer Label Hauch Records eben diese Kompilation. Dann gibt es Neues von Tricky. Am 17. Juli erscheint das Album Different When It's Silent. Die Vorab-Single Out of Place teilt sich das ehemalige Massive Attack-Mitglied mit der Sängerin Martha.

0: Siglo Veinte, zu Deutsch 20. Jahrhundert, heißt unter anderem eine Bergarbeiterstadt in Bolivien. Nach ihr hatte sich 1978 dann auch eine belgische Darkwave-Band benannt. 1982 erschien von ihnen die 4-Track-EP The Art of War. Gehört haben wir den Titeltrack. Und ebenfalls als 4-Track-EP erschien jetzt Brezel Görings jüngste Platte. Arbeitslos in Berlin heißt sie. Und eingespielt wurde sie wieder mit Brezels Band Psychoanalyse.
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Nicht ganz so arbeitslos wie Brezel Göring dürfte Ringo sein. Ringo Starr hat ein neues Album gemacht. Long Long Road hat mir beim ersten Durchhören, ich sag mal so halb gut gefallen. Eine Nummer hat es auf jeden Fall trotzdem in die Sendung geschafft. You and I, Wave of Love, habe ich gespielt. Von Ringo Starr wage ich jetzt einen Sprung zu McCartney. Pogo McCartney von der Band Messer nämlich hat für seine Freunde The Interlaken Tapes einen Mix für deren neue EP Paper on Anyone gemacht und auch da kommt ein neues Album. Dance wird es heißen und am 30. Juni veröffentlicht werden.

Auch das gab es mal, eine Teenage-Fanclub-Nummer mit dem plakativen Namen Some People Try to Fuck With You. Grand Prix hieß da 1995 der Longplayer. Und ich habe hier noch ein bisschen britischen Schrammel Indie-Pop rumliegen. 1989 hatte sich die Band Heavenly in Oxford gegründet, nachdem sich die Vorgängerband Tallulah Gosh aufgelöst hatte. Von denen spiele ich hier nach noch was. Jetzt aber erstmal Heavenly mit dem Single-Hit Utter Girl, erschien 1993 auf dem schönen Label Sarah Records.

Wie versprochen nochmal Tallulah Gosch mit dem Stück Tallulah Gosch. 1987 erschien da eine Single und ich schaue auf die Uhr und habe noch etwas Artverwandtes. Girls at Our Best gab es von 1979 bis 1982 und der größte Hit der Band aus Leeds hieß Fast Boyfriends.

Die Television Personalities mit A Day in Heaven. Wenn ihr wollt und wenn ihr könnt, könnt ihr gerne am 16. Mai, das ist ein Samstag, in den Kometen kommen in Hamburg. Da gibt's eine Television Personalities Tributparty mit Überraschungskonzerten. They could have been bigger than the Beatles heißt das Ganze und geht um 20 Uhr los. Wenn ihr mögt, dann schaut gerne rein. Und damit geht es dem Ende entgegen bei Erdenrund auf BeidFM. Verabschieden möchte ich mich mit Justus Könke. Tour After 909 heißt der Titel, der höchstwahrscheinlich an der Beatles Nummer One After 909 angelehnt ist. Bass ist Musik heißt eine Könke-Kompilation, die jetzt auf Kompakt erschienen ist. Ich habe jetzt hier mal die längere Version des Tracks Tour After 909 erwischt. Also länger als die aktuelle Albumversion, nach mir. Folgt dann gleich Hello Mellow Fellow mit Matthias Westerweller. Hört ihr mich in der Wiederholung in der Früh? Hört ihr Canteen mit Christian Tjaben? Bleibt in beiden Fällen dran. Ich sage auf

Hallo und willkommen zur Mai-Ausgabe von Hello Mellow Fellow hier auf Byte FM. Wie immer mit mir, Matthias Westerweller, am Mikrofon. Ja, und die den Titel, den Untertitel der heutigen Sendung schon gelesen haben, befürchten vielleicht das Schlimmste. Denn ich hab's wahrgemacht, das lange, lange angedrohte Country-Music-Special, auf der Zunge zergehen lassen, dieses Wort. Das ist jetzt heute, das findet heute statt, heute am 4. Mai 2026. Nach 18 Jahren Hello Mellow Fellow auf Byte FM. Aber keine Angst. Einfach drauf einlassen. Ja, hin und wieder lief ja schon einmal bestimmt hier in der Sendung ein Country-Song. Und heute laufen halt 2 Stunden lang nur Country-Songs. Wobei ich den Begriff nicht ganz so eng fasse. Ich sag mal, da sind auch einfach viele Singer-Songwriter dabei, die man teilweise auch unter Country einordnen könnte, aber nicht muss.

Ja, also lasst euch einfach überraschen, würde ich sagen. Versucht euch drauf einzulassen. Country-Musik nur von Vinyl übrigens auch heute. Keine digitale Musik. Viel Spaß und fragt euch nochmal schnell, ob ihr ready seid for the country.

Ja, da ging es schwungvoll los. Natürlich fast schon ein bisschen zu schwungvoll für ungewohnte, wie sagt man, Hello, Mellow Fellow Hörer. Nein, ungewohnte, nicht neue Hörer ja auch nicht, denn die wissen ja eigentlich nicht, dass es 2 Stunden lang hier um ruhige und langsame, entspannte Musik gehen soll oder normalerweise auch geht. Ich habe sogar ein bisschen runtergepitcht, die Version von Waylon Jennings. Are You Ready for the Country im Original aus dem Jahre 1972 von Neil Youngs legendärem Harvest-Album. Und just in dem Moment, in dem ich legendär in den Mund genommen habe, ist es mir wieder eingefallen, dass ich dieses Wort nicht so inflationär gebrauchen sollte. Entschuldigt bitte also das legendäre Spielchen hier jetzt schon mal. 1976 hat Waylon Jennings diese schmissige und fetzige Version aufgenommen und ja, die gefällt mir sehr gut, euch hoffentlich auch, aber wir nehmen das Tempo auf jeden Fall gleich nochmal zurück, gehen von 5 Jahre zurück ins Jahr 1971, da hat der Sohn des Arizona Cowboys Rex Allen Jr. Sein Debütalbum Today's Generation aufgenommen und da möchte ich euch gerne eine Love and Spoonful Coverversion von ihm vorspielen, The Younger Generation. Ich nehme an, das war da zu dem Zeitpunkt auch schon 4 Jahre alt oder so. Und aber ein tolles Lied im Original, finde ich. Und natürlich haben auch Country-Music-Sänger und Sängerinnen sehr viele Coverversionen in ihr Repertoire eingebaut. Ja, Younger Generation, Rex Allen Jr.

Ja, da geht die Sonne unter über der Lagune. Laguna Sunset waren das. Die Flyride Boys. Wer sind die Flyride Boys? Das war oder ist, ich weiß gar nicht, ob die Band so noch existiert, die Backing Band von Big Sandy. Und das war Big Sandy and his Flyride Boys. Eben halt ohne Big Sandy. Die haben 1998 dieses Album aufgenommen. Big Sandy Presents the Flyride Boys. Aufgenommen, engineered bei Dick Dickerson, ein amerikanischer, sehr umtriebiger amerikanischer Musiker, Gitarrist, Sänger, der in vielen Feldern zu Hause war, mit Untamed Youth, so eine Garage Surf Band irgendwie hatte, eine Country Band hatte mit Soul-Sängern, mit Untamed Youth, so eine Garage Surf Band irgendwie hatte, eine Country Band hatte mit Soul-Sängern und Sängerinnen schon zusammengearbeitet hat und

meint, I wouldn't live in New York City if they gave me the whole dang town. Ja, dann kommt das natürlich so ein bisschen Hillbilly-mäßig irgendwie daher. Buck Owens, einer der West Coast Country-Szenen-Größen der USA. Und natürlich, diese Vorurteile werden wahrscheinlich möglicherweise viele von euch haben, ist Country Music für euch so eine Redneck-Musik, und natürlich ist das auch immer noch so und ist in großen Teilen auch so, aber ich muss sagen, ich habe mein Herz an die Country-Musik verloren durch Freunde damals, Ende der 80er Jahre, muss das gewesen sein, Anfang der 90er Jahre. Die beiden Freunde von mir, mit denen ich zur Schule gegangen bin, die haben einfach angefangen, hier in Frankfurt im Dreckdingskeller eine Country-Music-Night zu machen, angestachelt von eben so großen Helden wie Hank Williams, Johnny Cash und so, haben die beiden sich immer mehr in die Country-Musik eingearbeitet, und einmal im Jahr, immer mit aller Regelmäßigkeit, mindestens einmal im Jahr, am Heiligabend im Dreckdingskeller den Country-Countdown veranstaltet. Ja, und das war ein bisschen so bei mir die Initialzündung, mich auch mit dem Genre näher zu beschäftigen. Ja, Country versus Stadt. Wo möchtet ihr wieder am liebsten leben? In der Stadt oder auf dem Land? Es gibt ja auch schon seit vielen Jahren ein bisschen so eine Landflucht, ne, dass viele Städte müde sind von der Stadt und aufs Land ziehen wollen. Und ihr wisst ja alle Vor- und Nachteile finden sich in beiden Gegenden. Und wir hören aber jetzt erstmal Buck Owens mit seinen Buckaroos zu, warum er auf keinen Fall irgendwie nach New York City ziehen will.

Ja, so kann Country auch klingen. Man sagt ja manchmal so ein bisschen, Country ist die Soul-Musik des weißen Mannes. Ich finde, das trifft es hier ganz gut zu, zumal dieses Album Honky Tonk Women Love Redneck Man, schöner Titel auch, auf einem Soul-Label erschienen ist. High Recordings oder High Records aus Memphis, Tennessee, das Label von Willie Mitchell, bekannt für die ganzen Aufnahmen mit Soul-Sänger Al Green, hat dieses Album hier 1976 veröffentlicht. In den High Studios wurde es zwar nicht aufgenommen, aber auch in Memphis und natürlich auch in Nashville, wie man auch unschwer hören kann. Es ist immer noch, Country Music. Genau. Und Jerry J., der Sänger, der ist bekannt für den Song My Girl Josephine, den Fats Domino früher aufgenommen hat. Und My Girl Josephine war dann in den 60ern Jerry J.'s erster großer Hit. Er ist nach Memphis gezogen, hat bei High Records unterschrieben und ja, dann ist er da anscheinend ein Weilchen geblieben, hat mit Leuten getourt wie Booker T und the MGs und Lou Rawls und ja, man sieht so, man kann das Ganze da unten, diese ganze Musik im Süden der USA nicht so ganz strikt immer voneinander trennen, wie es vielleicht gerne eigentlich gesehen werden würde. Siehe Booker T and the MGs, einer der ersten Bands, bestehend aus weißen und schwarzen Musikern. Und so ist auch natürlich die Country-Musik von Soul-Musik beeinflusst oder von R&B-Musik beeinflusst, ebenso umgekehrt die Soul-Musik natürlich auch von Country-Songs und Country-Musik beeinflusst ist. Denn da wurde einfach im Radio, ja, da hat man ja nicht viel gehabt, gell, wie sagt man so schön. Da wurde gehört, was auf den Teller kam sozusagen. Und wenn dann der große Country-Sender mit der größeren Reichweite vielleicht auf die Wrong Side of the Tracks irgendwie in Memphis rüberstrahlt, dann hört man da eben auch mal Country-Musik. Ja, okay, wir gehen weiter, wir bleiben eigentlich im Feld der Soul-Musik von Spooner Oldham und Dan Penn stammt der ja, Southern Soul-Klassiker Dark End of the Street, den laut Dan Penn niemand jemals besser gesungen hat als James Carr, der den Song aufgenommen hat und den gibt es aber natürlich auch von Aretha Franklin. Den gibt es in unzähligen anderen Coverversionen. Ich habe mir hier Gram Parsons mit den Flying Burrito Brothers rausgesucht. Mitglieder der Byrds, Chris Hillman waren das hier, die sich mit Gram Parsons zusammengetan haben. The Gilded Palace of Sin heißt das Album und genug geredet. Ich spiele es euch mal vor, wie das klingt.

Barbara Mandrell war das mit dem Otis Redding Klassiker I've Been Loving You Too Long aus dem Jahr 1971 von ihrem Debütalbum Treat Him Right. 6 Jahre alt war da der Otis Redding Song schon, aber anscheinend hat er auch Spuren in Nashville hinterlassen. Und das war, finde ich, von der Instrumentierung abgesehen, ein recht soulful Take dieses Southern Soul Klassikers par excellence. Schön hier, die Platte hier ist noch in dem Original, der original verschweißten Folie mit Sticker von Ernest Tubbs Record Shops aus Nashville. Und hat mal gekostet $4.98, Ernest Tubb Record Shops. Das heißt, er hat ja mehrere gehabt, ne? Toll. Ah ja, hier sind noch 2 Nashville-Adressen drauf. Ich habe sie da natürlich nicht gekauft, sondern vermutlich mal irgendwann bei eBay gekauft. Vielleicht aber auch, könnte auch in den USA, bei einem Urlaub in den USA gewesen sein, wo man heute ja vielleicht gar nicht so gern unbedingt hinfahren möchte und vielleicht auch deswegen eine kleine Huldigung trotzdem an die musikalische Vielfalt und dieses Landes, so Staates, wie auch immer. Ja. Wir bleiben bei den weiblichen Sängerinnen und Bobby Martin liegt jetzt hier auf dem Teller und die hat auf ihrem Album For the Love of Him einige Größen der Country-Musik gecovert. Hank Williams, Johnny Cash, Hank Cochran. Und ich habe mich entschieden für einen Hank Williams-Song. Und dann müssen wir mal gucken, dass ich den hier auch richtig cue. Und dann, der heißt I'm So Lonesome I Could Cry. Und für alle, die jetzt schon sehnsüchtig auf Hank Williams warten, der kommt auch noch, versprochen, ganz bestimmt kommt der.

Aus dem Jahre 1969, Bobby Martin mit dem Klassiker von Hank Williams, I'm So Lonesome I Could Cry, und deswegen gleich nochmal. 3 Jahre später, 1972, Tanya Tucker von ihrem Album Delta Dawn, I'm So Lonesome I Could Cry.

Und da ist er, der Hank Williams, den ich nach wie vor immer noch sehr, sehr, sehr gerne höre. Ja, auch mit seinem unverkennbaren Jodel, den er in seinem Gesang drin hat. Im Alter von nur 29 Jahren, am Morgen des Neujahrmorgens 1953 verstorben, ja, hat er in der kurzen Spanne dieses seines Lebens doch irgendwie wirklich, ja, Country-Music-Geschichte geschrieben und sehr, sehr, sehr tolle Musik gemacht, wie ich finde. Haunting-Songs wie hier über den Ramblin' Man, der ja getrieben ist und rumwandern muss und ramblen muss sozusagen. Und dieses Thema ist häufig in der Country-Musik ein Thema. Und weil ich Hank Williams so toll finde, hören wir doch gerade nochmal was. I heard that lonesome whistle, und da geht's wieder natürlich um den Train Whistle, der Zug, der auch in vielen, vielen Country-Music-Songs eine große Rolle spielt. Nochmal Hank Williams.

Guy Clark aus dem Jahr 1975 von seinem Debüt-Solo-Album Old Number One, Desperados Waiting for the Train. Da sind wir wieder in einem, ja, ein bisschen nicht so Country-Country-Genre, dem Singer- und Singer-Songwriter-Country-Music-Genre. Vielleicht, manche sagen Outlaw-Country dazu. Texas ist die Heimat von Guy Clark gewesen. 2016 ist er im Alter von 74 Jahren schon verstorben, hat viele, viele Hits für viele, viele Musiker im Feld der Country-Musik geschrieben. Für George Strait, für Jerry Jeff Walker, für Townsend, für Lyle Lovett, für Johnny Cash, für Steve Earle, für Emmylou Harris und. Die Liste ist schier endlos und ja, ich glaube, mit diesem Album aus dem Jahre 1975, Old Number One, da hat er wirklich auch eine Marke gesetzt. Und wenn euch diese Art Country-Musik gefällt, solltet ihr auf jeden Fall mal in die Musik von Guy Clark reinhören. Ich schaue mal gerade auf die Uhr. Ach, die erste Stunde ist noch gar nicht rum, aber bald. Ich habe das Gefühl, ich habe gar nicht so viel geredet. Die Musik spricht natürlich auch für sich selbst, könnte man meinen. Ich hoffe, ihr seid auf jeden Fall noch dran und habt nicht ganz erschrocken den Sender gewechselt. Dennoch übel nehmen kann ich es euch natürlich auch nicht. Aber ich finde es immer ganz spannend, wenn eben Country-Musiker sich Coversongs vornehmen, die aus einem ganz anderen Genre stammen. So zum Beispiel jetzt hier ein Jahr früher aufgenommen, Doug Dillard, You Don't Need a Reason to Sing aus seinem Album auf der B-Seite. Das erste Stück stammte aus der Feder von Jimmy Cliff und der hatte damit ein paar Jahre zuvor einen großen Hit gehabt, Sitting in Limbo. Und ja, jetzt hören wir hier die vercountryisierte Version von diesem, naja, ein Reggae-Song, so ist es ja eigentlich auch nicht so wirklich, oder? Pop-Reggae vielleicht, könnte man auch sagen. Sitting in Limbo, Doug Dillard.

Willkommen in der zweiten Stunde von Hello Mellow Fellow hier auf Byte FM. Are you ready for the country? Ist der Untertitel der heutigen Sendung. Und ja, ich frage euch, seid ihr bereit? Habt ihr eine Stunde ausgehalten? Wollt ihr noch eine zweite Stunde voller Country-Musik hören? Das war eben Larry Trider mit seiner Version des Brook Benton. Ja, Deep Soul Klassikers Rainy Night in Georgia. Brook Benton hatte den Hit damit. Tony Joe White hat es geschrieben. Tony Joe White, ein weißer Musiker. Brook Benton, ein schwarzer Musiker. Larry Trider, ein weißer Musiker, der hier auf diesem Album Country Soul Man, ja, da haben wir es wieder, den Titel, der Bezug nimmt auf den Austausch dieser beiden Musikgenre, spielt auch eine sehr schöne Version von Gary und Bernie Leadon's Train Leaves Here This Morning, aber die spiele ich vielleicht in der Fortsetzung im zweiten Teil von Are You Ready for the Country euch mal vor. Es sei denn, es hagelt jetzt Protestbriefe an hellomellowfellow@bytefm. Da könnt ihr immer hinschreiben, euch beschweren, aber natürlich auch Lob loswerden, wenn euch eine Sendung irgendwie mal gut gefallen haben sollte. Ja, wo gehen wir jetzt hin? Wir spielen eine Künstlerin, die ich sehr, sehr schätze und auch des Öfteren hier schon bei Hello Mellow Fellow gespielt habe und mit Sicherheit auch diesen Song aus der Feder von Chris Christopherson werde ich bei Hello Mellow Fellow schon gespielt haben. Er heißt Help Me Make It Through the Night und er hilft euch hoffentlich auch hier die zweite Stunde bis Mitternacht dieser Country Night zu überstehen. Sammy Smith von ihrem gleichnamigen Album Help Me Make It Through the Night.

Ja, tolle Version. Finde ich toller als das Original, welches ich auch schon toll finde. Aber ich mag sehr, sehr gerne Sammy Smiths Stimme. Und auf diesem Album Help Me Make It Through the Night ist noch ein anderes tolles Kris Kristofferson Stück drauf, Sunday Morning Coming Down, von dem es auch eine tolle Version von Johnny Cash gibt. Im Übrigen der, aber ich muss euch enttäuschen, heute nicht bei Hello Mellofellow laufen wird. Ihr kennt alle Johnny Cash. Da muss man jetzt auch nicht noch da ins Horn blasen irgendwie. Ich bin froh, dass ich ihn ein paar Mal habe live sehen können und das war eigentlich immer toll gewesen und immer klasse. Ja, wir bleiben aber bei weiblichem Gesang in der Country-Musik. Ohne Patsy Cline geht da natürlich nichts und die leider viel zu früh verstorbene, bei einem Flugzeugunglück umgekommene Country-Music-Sängerin hätte sicherlich eine Riesenkarriere noch hinlegen können oder noch eine weitere größere, lange, lange Karriere hinlegen können. Aber sollte nicht sein. Patsy Cline, I've Loved and Lost Again.

Ja, da schnell den Regler runterziehen. Da war der Pete Drake schon fertig mit seiner Talking Steel Guitar. The Greatest Steel Guitarist in the World heißt dieses Album. Und das war I Am Blue. Und Pete Drakes Markenzeichen war eben das Ding mit der Talking Steel Gitarre. Der ähnlich dann wie Jahre später Peter Frampton mit dem Gitarreneffekt genauso gespielt hat. Oder wie war das noch dann? Bei Zapp war es Roger Troutman, der diesen Schlauch im Mund hatte und dazu reingesungen hat und den Mund bewegt hat. Und dann kamen da so crazy, crazy Töne raus. Er war da nicht der erste Pete Drake. Gab es viele Jahre zuvor schon mal ähnliche Anläufe, die Gitarre so zu benutzen, aber er hat das Ding irgendwie pioniert und abgesehen von vielen, vielen Hits, auf denen er gespielt hat, unter anderem bei Lynn Anderson auf Rose Garden, auf Charlie Rich's Behind Closed Door oder Bob Dylan's Lay Lady Late, auf Tammy Wynette's Stand By Your Man ist er zu hören und das könnte man ja vielleicht im Lauf dieser zweiten Stunde auch noch hören. Naja, mal sehen. Wir bleiben beim Thema Steelgitarre, ein faszinierendes Instrument, welches ich immer noch nicht verstanden habe, wie das überhaupt funktioniert, wie man das spielen kann oder dem solche Töne entlocken kann, wie es hier Pete Drake gemacht hat oder jetzt als nächstes ein anderer großer Held, der Steelgitarre namens Speedy West und der entführt euch in ein Lazy, ich muss mal was trinken, ihr merkt schon, ich muss mich räuspern, in ein Lazy Summer Evening. Mit Speedy West.

Ja, das war Jimmy Bryant, der Partner von Speedy West an der Telecaster-Gitarre. Und ich vermute mal, dass auf diesem Stück hier auch Speedy West die Steel-Gitarre gespielt hat. Wie hieß das noch gleich? Whistle Stop aus der Feder von von Jimmy Bryant, genau. Aber hier firmierend als The Billy May Orchestra, eine große Big Band der Hollywood-Ära. Toller Gitarrist auch und Jimmy Bryant Guitar Takeoff, so heißt das Album, auf C4 Miles, ein Reissue, den ich irgendwann mal in den 90er Jahren wahrscheinlich gekauft habe, in meiner Begeisterung für diese Steel-Gitterklänge. Da gab es sogar eine ganze Box, eine CD-Box damals, ich glaube mit 5 oder 6 CDs mit Aufnahmen von Speedy West und eben Jimmy Bryant und auf dem von mir sehr geschätzten Bear Family Records erschienen. Und wenn ihr umfangreich und tief in die Country-Musik eintauchen wollt, niemand oder kein anderes deutsches Label hat das so exzessiv betrieben, da Sachen wieder aufzuarbeiten wie Bear Family Records, die, ich glaube, vor 2 Jahren ihr 50-jähriges Bestehen gefeiert haben. Ja. Seid ihr noch da? Seid ihr noch dran? Seid ihr immer noch bereit für Country oder seid ihr so richtig schon in die Country-Music-Welt eingetaucht jetzt? Ich hoffe doch und ich hoffe, es ist erträglich für euch heute, diese Hello, Mellow Fellow Country-Music-Special. Als nächstes auf dem Plattenteller liegen Don Dock und Merle Watson von ihrem Album Then and Now aus dem Jahre 1973. Gibt's jetzt ein Stück aus der Feder von Towns Van Zandt, was vermutlich daran liegt, dass dieses Album hier, wo habe ich es hingelegt, hier ist das Cover, auf Poppy erschienen ist. Und Poppy war, glaube ich, ein Sublabel von Tomato Records, bei dem wiederum Towns Van Zandt veröffentlicht hat. Und bevor wir natürlich auch zu Towns Van Zandt kommen, jetzt erstmal Doc and Merle Watson. Doc, der blinde Musiker mit seinem Sohn Merle, wie sie Towns Van Zandt spielen.

0: Ja, und da ist er der Meister selbst, Towns Van Zandt, auf seinem gleichnamigen Album mit einem tollen Cover, wo er ja in irgendeiner, vermute mal, Küche sitzt, den Utensilien, die da so um ihn herum an der Decke hängen und baumeln, nach einem alten Küchentisch, den linken Arm abgestützt aufs Kinn, ein Farbfoto, ein tolles Farbfoto, ein tolles Album. Kann ich nur sehr, sehr empfehlen. Und da sind wir ja bei einer Country-Art oder einer Musikspielart von Country, die eben halt eher dem Singer-Songwriter-Genre zugerechnet wird und oder auch dem Outlaw-Country-Genre, wie den vorhin gehörten Guy Clark, die alle so ein bisschen aus einer Ecke da irgendwie kommen. Auch Towns Van Zandt, in Texas geboren, in Tennessee gestorben, leider viel zu früh, nur 52 Jahre alt ist er geworden, 1997 bereits gestorben. Und da bin auch ich froh, dass ich ihn zweimal habe live sehen dürfen. Einmal hier in Frankfurt in einem kleinen Club namens Negativ, den es schon lange nicht mehr gibt. Und das waren eindrückliche, aber auch sehr lustige, tolle Abende mit diesem Mann mit der wunderbaren Stimme. Ich finde sie wunderbar und ihr merkt schon, ich habe zwar was getrunken, aber meine Stimme versagt jetzt auch gleich wieder. Ich muss mich mal kurz räuspern, aber habe auf dem rechten Plattenteller gleich nochmal Towns Van Zandt aufgelegt von seinem Album The Late Great Towns Van Zandt. Der Titel Poncho and Lefty, und den hat, soweit ich mich nicht irre, dann irgendwann auch mal Willie Nelson aufgenommen und auch eine sehr, sehr schöne Version daraus gepackt. Aber jetzt nochmal Towns Van Zandt.
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Steve Earle mit der Del McCurry Band war das von seinem Album The Mountain aus dem Jahre 98 oder 99 kam das raus. Ich erinnere mich, damals glaube ich, gab es nur die CD und weil ich das so toll fand, das Album damals, habe ich es mir dann irgendwann später nochmal als Schallblatt gekauft. Es wurde dann nochmal neu aufgelegt hier als Doppel-LP. Und es ist immer noch ein ganz, ganz tolles Album, sofern man halt auch ein bisschen was mit, ich sag mal, dieser Bluegrass-Richtung anfangen kann, diesem akustischen Setup mit, ja, mit Mandoline, Geige, Akustikgitarre, Stand-Up-Bass und vielleicht noch ein Banjo dabei. So haben sich die Herren hier auf dem Rücken der LP ablichten lassen, ganz klassisch in Schwarz-Weiß. Bluegrass ist nur oft ein bisschen zu schnell für ein Country-Music-Special hier bei Hello Mellow Fellow, denn es geht ja nach wie vor trotzdem hier um langsame und ruhige Musik, ja. Von Steve Earle zu Gram Parsons, der leider auch viel zu früh im Alter von nur 26 Jahren gestorben ist. Vorhin haben wir ihn schon mit den Flying Burrito Brothers gehört. Jetzt von seinem Soloalbum Grievous Angel den Titel Brass Buttons. Und ich möchte gar nicht so viel einfach dazu sagen. Enjoy!

Beatles-Coverversionen dürfen immer stattfinden bei Hello Mellow Fellow. Das war Emmylou Harris mit ihrer Version. Das war das nicht eigentlich ein George Harrison-Stück, aber hier steht natürlich John Lennon und Paul McCartney drauf. Ich bin aber auch kein Beatles-Experte. Here, There and Everywhere von ihrem dritten Album Elite Hotel aus dem Jahre 1976. Kaum zu glauben, Emmylou Harris wird nächstes Jahr 80 Jahre alt und Emmylou Harris war auch eng verbandelt mit Gram Parsons. Den haben wir ja zuvor mit Brass Buttons gehört von seinem Album Grievous Angels und da hat sie auch mitgewirkt und mitgesungen. Und diese Beatles-Coverversion war sogar auf Platz 65 in den Popcharts damals in den USA 1976. Würde man heute eigentlich auch nicht mehr fast annehmen, dass das so ist. Ja, wir bleiben noch ein bisschen bei Gram Parsons, gehen nochmal zu seiner vorigen Band, den Flying Burrito Brothers, zurück. Und wenn wir schon Beatles sagen, dann können wir auch Stones sagen. Und wir hören jetzt die Flying Burrito Brothers mit dem Rolling Stones Song Wild Horses. Und der ist etwas länger, knapp über 6 Minuten. Ich schaue mal auf die Uhr, wo wir dann landen. Naja, dann ist schon danach Zeit für die Verabschiedung, denn dann habt ihr es geschafft und ihr seid dann wahrscheinlich ja wirklich ready for the country oder einfach nur ready for the bed, kann auch sein. Die Flying Burrito Brothers, Wild Horses.

Ja, Flying Burrito Brothers nochmal hier, Gram Parsons mit ihrer Version des Stone-Klassikers Wild Horses. Und die Horse werden jetzt gesattelt, oder sagt man, die Hühner werden gesattelt. Ich danke fürs Zuhören in den letzten 2 Stunden dieses Country Music Specials hier bei Hello Mellow Fellow auf Byte FM. Mein Name ist Matthias Westerweller, und dass ich vielleicht noch schnell 2 Songs unterbringen kann, deswegen mache ich es kurz. John Stuckey gibt's als nächstes und dann vielleicht noch ein wenig Jerry Jeff Walker, und natürlich war das nicht alles, was ich hätte spielen können heute. Wenn es euch gefallen hat und ihr eine Fortsetzung wollt, schreibt mir. Wenn ihr keine Fortsetzung wollt, schreibt mir auch. Ich mache dann vielleicht trotzdem eine. Bis bald in 4 Wochen. Euer Matthias Westerweller.

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1: Ich bin Ursula Winkler. Bei einer mutmaßlichen Amokfahrt in der Leipziger Innenstadt sind 2 Menschen getötet worden. 3 Menschen wurden schwer verletzt. Es gebe viele weitere Verletzte, sagte Oberbürgermeister Jung. Sachsens Innenminister Schuster sagte, bei dem festgenommenen Fahrer handle es sich aller Wahrscheinlichkeit nach um einen Einzeltäter, einen Amoktäter. Er sei 33 Jahre alt und deutscher Staatsbürger. Der Verdächtige hatte am frühen Abend mit einem Auto mehrere Menschen angefahren. Er ließ sich widerstandslos festnehmen. Trotz des Tankrabatts, die Spritpreise sind zuletzt deutlich gestiegen. SPD-Fraktionschef Mirsch ist sauer auf die Mineralölkonzerne.
2: Viele Experten hatten damit schon gerechnet, die Bundesregierung offenbar nicht. Mineralölkonzerne geben den Tankrabatt nicht 1:1 an die Autofahrer weiter. Das könne man sich nicht gefallen lassen, sagte SPD-Fraktionschef Mirsch bei NTV. Er könne sich vorstellen, dass die Bundesregierung nochmal nachschärfen wird. Das Kartellamt könnte etwa noch mehr Rechte bekommen. Schon beim ersten Tankrabatt vor 4 Jahren gab es die Kritik, dass der Steuervorteil nicht komplett ankommt beim Kunden. Zuletzt war der weltweite Ölpreis sogar gesunken. Thomas Bremser, Nachrichtenredaktion.
1: Die Situation im Nahen Osten spitzt sich weiter zu. Erstmals seit Wochen hat der Iran wieder die Vereinigten Arabischen Emirate angegriffen. Diese wollen sich wehren.
3: Die Emirate behalten sich das volle und legitime Recht vor, auf die Angriffe im Einklang mit dem Völkerrecht zu reagieren, teilte das Außenministerium mit. Sie machten den Iran voll verantwortlich für die Angriffe und deren Folgen. Unterdessen spitzt sich die Lage rund um die Straße von Hormuz kontinuierlich weiter zu. Auch US-Präsident Donald Trump sprach erneut Drohungen gegen den Iran aus. Im Fall von iranischen Angriffen auf US-Schiffe in der Meerenge werde der Iran von der Erde gefegt, so Trump. Amira Rajab, Beirut.
1: Auf eine russische 2-tägige Waffenruhe hat die Ukraine mit einer eigenen Bekanntgabe reagiert. Der ukrainische Präsident Zelensky kündigte eine Waffenruhe bereits ab Mittwoch an. Sie würden ab diesem Zeitpunkt spiegelbildlich handeln, fügte Zelensky hinzu. Zuvor hatte das russische Verteidigungsministerium eine Waffenruhe angekündigt, allerdings erst für Freitag und Samstag. Am Samstag feiert Russland den Tag des Sieges im Zweiten Weltkrieg. Zum Wetter, die aktuelle Vorhersage des Deutschen Wetterdienstes. Im Nordwesten und über der Mitte sowie im Süden kann es noch nass werden. Die Tiefstwerte liegen zwischen 12 und 3 Grad. Tagsüber wird es dann ganz im Norden und Nordwesten freundlich und trocken. Ansonsten wird es oft nass, bei Werten bis 19 Grad in der Nordhälfte und Temperaturen bis 27 Grad im Südosten. Am Mittwoch ähnlich, im äußersten Norden aufgelockert und meist trocken. Ansonsten oft regnerisch, bei Werten bis 21 Grad.
0: Das waren die Nachrichten.

0: Die vierte Wand. Moin und herzlich willkommen zur 16. Ausgabe der vierten Wand. Diesmal in der Sonderedition Die vierte Punk. Denn wie ihr vielleicht schon gehört habt, feiern wir diese Woche auf Byte FM den 50. Geburtstag des Punks. Ich habe euch deshalb ein paar meiner Lieblingsstücke aus Punk und natürlich Post-Punk herausgesucht. Wir starten mit den Dot Jams und dem Stück Lord Lucan is Missing.
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Das war I Won't Poi für Punk Records von den Thought Criminals aus Australien. Aktiv zwischen 1977 und 1981. Ihren Bandnamen haben sie aus George Orwells 1984, das Gedankenverbrechen, also der strafbare Akt, überhaupt über ein Verbrechen nachzudenken. Der Track kommt von ihrer EP Hilton Bomber, veröffentlicht 1978. Davor hörten wir Lord Lucum is Missing von den Dodgems aus Großbritannien, ebenfalls aus dem Jahr 1978. Ein Song, der davon handelt, wie irrelevant die meisten Nachrichten für die Mehrheit der Menschen sind. Denn ob Lord Lucum vermisst wird oder nicht, war den meisten wohl relativ egal. Kurze Hintergrundinformation: Lucum war ein britischer Earl, von dem angenommen wird, dass er das Kindermädchen der Familie ermordet hat und auch versuchte, seine Frau umzubringen. Und danach ist er spurlos verschwunden. Weiter geht's mit einem Stück aus Polen, Nie jestem z nikim von Klaus Mittwoch. Ich bin mit niemandem. Ihr hört die vierte Wand auf Byte FM mit mir, Konstantin Unwohl.

Das war Tyson 5 mit Boys Game, nach wie vor brandaktuell leider. Ebenfalls aus Großbritannien, eine kurzlebige Band mit nur einer Veröffentlichung, Boys Game und Different Story auf Cargo Records im Jahr 1981. Davor hörten wir Klaus Mittwoch mit dem Stück Nie jestem z nikim, ich bin mit niemandem, aus dem Jahr 1984. Mittwoch waren eine ziemlich einflussreiche Band im damaligen Polen und das selbstbetitelte Album ist auf jeden Fall eines der wichtigsten polnischen Rockalben. Als nächstes hören wir ein Stück aus den Niederlanden, Ik bin geen reclamezuil, von Niet reel aanboond.

Das war Diavrosi aus Griechenland mit Aftotos Systema, dieses System aus dem Jahr 1992 von ihrem Demo-Tape. Mehr gibt es, soweit ich weiß, auch nicht zu hören von denen. Hat mir ein befreundeter Musiker in Athen gezeigt und ist immer noch ein absolutes Lieblingslied von mir, trotz der verstimmten Gitarren. Davor hörten wir aus Holland Den Haag, Ik ben geen reclamesäule, ich bin keine Reklamesäule von Nitriel Aanbod. Der Bandname stammt aus dem niederländischen Sozialwesen und bedeutet so viel wie nicht anstellbar, also arbeitsunfähig. Track kommt von ihrem Kompilationsalbum Alle 13 schlecht von 1982. Weiter geht's hier mit Cult Hero und I Dig You. Ihr hört die vierte Wand auf BeidFM mit mir, Konstantin Unwohl.

Das war On the Rise von Frustrations von ihren Early Recordings. Das Stück war von ihrer allerersten Maxi-Single in 2004. Frustrations sind eine französische Post-Punk-Band, die jetzt schon seit 2 Jahrzehnten Musik rausbringt. Das letzte Album war Our Decisions in 2024. Davor hörten wir Cult Hero mit I Dig You aus 1979. Das kam von ihrer Single I'm a Cult Hero. Die sind aus Großbritannien und sind, das wusste ich vorher auch nicht, ein Nebenprojekt von Robert Smith gewesen. Beziehungsweise die Single wurde als Test aufgenommen, um eine Kompatibilität zwischen potenziellen The Cure-Mitgliedern zu testen. Vocals werden beigesteuert vom lokalen Postboten Frank Bell. Der ist auch auf dem Cover drauf. Jetzt kommt Judva von Chimera aus Russland. Ihr hört die vierte Wand auf Byte FM mit Konstantin Unwohl. Dieses Mal in der Sonderausgabe Vierte Punk.

Das war L'Ultimo Guerriero, der letzte Krieger von der italienischen Band Rats aus dem Jahre 1986. Eine der ersten Singles von der Band, als sie noch etwas mehr Punk waren. Ihren Durchbruch hatten sie dann mit Indiani Padani 1992. Das würde ich aber schon eher als Poprock bezeichnen. Davor hörten wir Chimera mit ihrem Stück Judva, veröffentlicht 1997. Chimera waren eine einflussreiche Band aus St. Petersburg, rund um den Gitarristen und Sänger Edward Starkov. Der nahm sich leider kurz nach diesem Album mit 27 das Leben und die Band löste sich in Folge auf. Chimera wird nach wie vor von vielen russischen Rockmusikern als Einfluss genannt. Weiter geht's mit einem Stück aus 2013, The Amazing Snakeheads mit The Truth Serum. Ihr hört die vierte Wand auf Byte FM in der Geburtstags-Punk-Ausgabe.

0: Das war Where's Captain Kirk von Spiz Energy aus Großbritannien von 1979. Das war für 7 Wochen die Nummer 1 in den UK Indie Charts. Für alle, die es nicht wissen, Captain Kirk ist der Kapitän James T. Kirk vom Raumschiff Enterprise aus der originalen Star Trek Serie. Davor hörten wir The Truth Serum von den Amazing Snakeheads aus ihrer allerersten Single von 2013. Eine ziemlich vielversprechende Band, die ein sehr gutes Album danach rausbrachten, Amphetamine Ballads, aber danach gingen sie leider getrennte Wege. Jetzt geht's weiter mit Sternhagel und dem Stück Vielleicht bin ich ein Punk aus dem Jahre 1980.
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1: Das war A Sign of the Times von den Steroids aus Neuseeland, kam raus auf der Single Shadows. Davor hörten wir Sternhagel mit Vielleicht bin ich ein Punk, ein Projekt um den Düsseldorfer Musiker Frank Marth Anfang der 80er. Und danach haben wir das Ende der Sendung schon fast erreicht. Wir hören jetzt noch Abschied von Kosmonautentraum aus Hannover von 1983. Das habe ich vom Sampler Als die Welt noch unterging, der auf Tapete Records zusammen mit dem gleichnamigen Buch veröffentlicht wurde, über die Entstehung und Entwicklung von Punk und New Wave im deutschsprachigen Raum von 1976 bis 85. Kann ich auf jeden Fall sehr empfehlen. Den Abschluss macht dann Daniel von Bodmer mit dem Stück Arrivederci Hans. Der kommt von der Compilation Bildende KünstlerInnen versuchen Musik zu machen, Volume 2 auf Billow Records. Und dann ist's vorbei. Das war die vierte Punk auf Byte FM mit Konstantin Unwohl. Ciao.

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1: Ihr hört In Between Ears auf Byte FM. Am Mikrofon begrüßt euch recht herzlich Heinz-Jürgen Maaßen.

In den ersten Sendungen des Jahres 2026 habe ich ein paar Nachzügler gespielt. Das waren CDs, die noch 2025 erschienen waren, es aber nicht mehr in die Sendung geschafft hatten, die ich euch aber unbedingt noch präsentieren wollte. Und dabei sind mir zwei durchgerutscht anscheinend, aber da es sich dann nicht um Eintagsfliegen handelt, passen sie immer noch sehr gut zu In Between Ears und werden euch vielleicht auch gefallen, auch im Mai noch. Die erste, die ich da gefunden habe, ist die von Titu Puane und dem Metropol Orchest. Titu Puane, geboren in Pretoria und seit vielen Jahren in Belgien zu Hause, gehört zu den profilierten Stimmen des südafrikanischen Jazz. Auf Wrapped in Rhythm, Volume 2, arbeitet sie mit dem niederländischen Metropolorchest zusammen, dirigiert von Giacomo Bayros. Das Album ist der zweite Teil eines Projekts, das auf Gedichten der südafrikanischen Autorin und Aktivistin Lebo Mashile basiert. Die Musik verbindet Jazz, Soul, afrikanische Klangfarben und großbesetzte Orchesterarrangements. Diese wiederum stammen von Bert Joris. Als Gäste sind unter anderem Lebo Mashile selbst, der Spoken-Word-Künstler Sharif Simmons und der Tenorsaxophonist Buddy Wells beteiligt. Hören wir noch einen Ausschnitt, Titu Puane mit I Found Myself in a Poem.

Das war der zweite verspätete Nachzügler für heute. Daniel Kahn mit seiner CD Umru. Der in Detroit geborene und in Berlin lebende Sänger und Songwriter Daniel Kahn bewegt sich ja seit Jahren zwischen Klezmer, jiddischem Lied und politischem Kabarett. Sein aktuelles Umru, das steht für Unrest, ist eine konzentrierte kammermusikalische Produktion, aufgenommen mit Violine und Holzbläsern, gespielt von Jake Schulman, Ment und Christian David. Musikalisch verbindet Kahn traditionelle jiddische Songs mit eigenen Stücken und Übersetzungen, ist oft mehrsprachig unterwegs, mal jiddisch, mal englisch. Im Zentrum steht das Thema Unruhe bei dieser Platte und die ist persönlich gemeint, politisch und auch existenziell. Umru, das jiddische Wort für Unruhe, wird hier zum Leitmotiv dieses Albums. Auch von dieser CD habe ich noch einen zweiten Ausschnitt für euch. Umetum.

ging es vorhin Daniel Kahn bei seinem Album Umruh um das Thema Unruhe, persönlich, politisch, existenziell. Umruh ist ja das jiddische Wort für Unruhe. Versucht der deutsche Trompeter Nils Wülker auf seinem Album Zuversicht zu verbreiten, jedenfalls heißt die Platte so. Entstanden sind die Stücke in einer für ihn persönlichen Phase der Verunsicherung, aber auch dem Blick nach vorne. Die 11 Eigenkompositionen wurden im Quartett eingespielt mit Aaron Parks Piano, Linda Mayhano Bass und Gregory Hutchinson an den Drums. Nils Wülker nochmal mit It's Alright und dann Forces at Work von seiner neuen CD Zuversicht.

Zweimal Nils Wilker von seiner neuen CD Zuversicht. Zuversicht ist übrigens auch schon etwas länger auf dem Markt, ist glaube ich im Januar erschienen. Und wir hörten ja davor auch noch von mir fast ganz übersehene Meisterwerke von Daniel Kahn und Tutu Buane. Manchmal übersieht man halt auch schon interessante, herausragende Werke. Und das geht nicht nur mir als Moderator so, sondern auch den Musikschaffenden selber, denke ich mal, in ihrem eigenen Werk. So zum Beispiel der koreanischen Sängerin Yoon Soon-na. Sie versammelt auf ihrem Album Lost Pieces bislang unveröffentlichte Aufnahmen aus unterschiedlichen Schaffensphasen. Entstanden sind diese Stücke in wechselnder Besetzung, vom intimen Duo-Format reicht's bis zu dichter instrumentierten Arrangements. Lost Pieces ist damit weniger ein neues Album im klassischen Sinn mit neuen Songs als eine kuratierte Sammlung. Ein Blick in das Archiv von einer Künstlerin, die sich stets zwischen den Genres bewegt. Und wenn ich die Stücke anhöre, dann kann ich nur sagen, glücklicherweise sind sie jetzt doch noch ans Tageslicht gekommen oder besser gesagt ans Ohr. Hören wir als erstes WTH is Love, und das WTH, das steht für What the Hell is Love?

Yun Soon Na war das und ihr hört die Sendung In Between Ears auf White FM. Das wollte ich bei der Gelegenheit nochmal sagen. Und jetzt kommt eine Band aus Deutschland, die nennt sich Flosse.

Viel Spaß macht mir die Musik der Band Flosse, ein Bandprojekt, dessen Musiker in Dresden und Leipzig zu Hause sind. Eine Gruppe, die sich stilistisch überwiegend im Jazz, aber auch in Rock und anderen Genres bewegt und offensichtlich selbst viel Spaß beim Musikmachen verspürt. Jedenfalls hören sich die Stücke so an. Die sind komplex und melodisch und rhythmisch vielseitig packend. Wir hörten gerade die Hundelunge und das nächste Stück heißt Vitamin B12 und die Platte, die hat den Titel Lotterleben.

Dass der französische Pianist Paul Ley sich zwischen Piano-Jazz und klassischer Klaviermusik mit impressionistischen Anklängen und der kontemplativen Klangästhetik, die sich auch in der klassischen Kirchenmusik findet, bewegt, ist auf seinem neuen Album Waves of Light zu hören. Gemeinsam mit dem Dirigenten Joël Soublette und dessen Kammerchor Les Éléments verschränkt Paul Ley sein Jazz-Feeling mit Chormusik. Haben wir gerade schon gehört im Stück Wienen Klagen. Und jetzt kommt noch Flashing.

Der Chor spielte auch hier in dieser Nummer eine entscheidende Rolle bei der Musik von Paul Lay. Und das bleibt auch in der Sendung In Between Ears für die restlichen Minuten so. Denn die letzte CD für heute, ja, die Sendung geht schon wieder mal zu Ende, kommt von einer kanadischen A Cappella-Vokalgruppe, die vor allen Dingen in den USA und Kanada, aber auch in Japan und England schon große Erfolge feierte. Countermeasure. Sie vertonen mehr oder weniger bekannte Songs neu, haben aber auch viele eigene Kompositionen oder für sie selbst speziell geschriebene Stücke im Programm. Ihr aktuelles fünftes Album, Guest Sessions Volume 2, setzt dieses Konzept fort. Jedes Stück ist eine Originalkomposition von Bandleader Aaron Jensen und wird durch jeweils einen prominenten Gastinstrumentalisten ergänzt. Da hören wir noch rein in dieses Album Guest Sessions, aber ich sag schon mal Tschüss. Es geht hier weiter mit dem Standard und Niklas Holle, es sei denn, ihr habt die Wiederholung gehört. In der Nacht von Montag auf Dienstag, dann kommt jetzt Alice Peters Burns mit dem Kaleidoscope. Und hier kommt jetzt noch Countermeasure.